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1: Ich bin Tine Klimach. Zur finanziellen Stabilisierung der Pflegeversicherung soll nach Plänen von Gesundheitsministerin Wagen ein Paket mit Ausgabenbremsen und zusätzlichen Einnahmen kommen. So sind Änderungen bei den Zuschlägen für Heimbewohner vorgesehen und höhere Beiträge für Versicherte ohne Kinder.
2: Die Zuzahlungen für die Versorgung in Pflegeheimen sollen langsamer ansteigen als bisher. Einsparziel 2,6 Milliarden Euro. Kinderlose sollen ab dem kommenden Jahr 0,1% mehr Beitrag zahlen. Außerdem geplant Einschränkungen bei der beitragsfreien Mitversicherung von Ehepartnern und eine höhere Einkommensgrenze, bis zu der Versicherungsbeiträge fällig werden. Aus Berlin, Thomas Thonfeld.
1: Vor dem Hintergrund stockender US-amerikanischer Vermittlungen hat sich der ukrainische Präsident Selenskyj in einem offenen Brief an den russischen Staatschef Putin gewandt und direkte Friedensgespräche angeboten. Die Staatsführer sollten die Schlüsselfragen selbst besprechen, hieß es in dem Schreiben. Kiew und Moskau als Ort für die Unterredungen schloss Selenskyj dabei aus. Als Antwort wiederholte der Kreml nur sein altes Angebot für Verhandlungen in Moskau. Der Tankrabatt geht in die zweite Halbzeit. Die befristete Steuersenkung auf Benzin und Diesel läuft Ende des Monats aus. Die Chefin des Verbraucherzentrale Bundesverbands, Ramona Popp, fordert deshalb weitere Entlastungen für private Haushalte.
3: Die Stromsteuer soll für alle Privathaushalte gesenkt werden. Das ist die Forderung der Verbraucherchefin. Das würde die Menschen dauerhaft entlasten und gleichzeitig die Abhängigkeit von fossilen Energien verringern, sagt sie. Union und SPD hatten eine solche Maßnahme im Koalitionsvertrag angekündigt, sie bisher aber nur für bestimmte Wirtschaftsbereiche umgesetzt. Laut einer Forsa-Umfrage hat eine große Mehrheit der Befragten ohnehin nicht das Gefühl, dass die bisherigen Maßnahmen ihren Alltag spürbar erleichtern. Zoe Tassovali, Redaktion.
1: In einem Prozess in Frankreich ist der in Deutschland bereits wegen dreifachen Kindsmords verurteilte sogenannte Maskenmann wegen eines weiteren Mordes zu lebenslanger Haft verurteilt worden. Das Gericht sprach den deutschen Serientäter Martin N. wegen des Mordes an dem damals 10-Jährigen schuldig. In Deutschland hatte er während fast 20 Jahren kleine Jungen missbraucht und drei von ihnen ermordet. Der Pädagoge war in Norddeutschland nachts maskiert an die Betten dutzender Opfer getreten.
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1: Das Wetter, die Vorhersage des Deutschen Wetterdienstes. Mal Sonne, mal Schauer und auch Gewitter. Es bleibt weiter wechselhaft. Während es im Süden oft freundlich und trocken ist, ziehen im Norden und in den östlichen Mittelgebirgen einzelne Schauer sowie örtlich kräftige Gewitter durch. Mit Höchstwerten zwischen 18 und 22 Grad heute. Ähnlich auch der Start ins Wochenende. Wolken und Regen, teils Gewitter an den Alpen. Im Osten sowie später auch im Süden teils heiter und trocken. Das Ganze mit bis zu 25 Grad in der Spitze.
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1: Ich bin Tine Klimach. Kreml-Chef Putin hat die Warnungen vor einem womöglich baldigen Angriff Moskaus auf ein NATO-Land als Unsinn zurückgewiesen. Es sei eine bewusste Provokation, sagte Putin bei einem Treffen mit Vertretern großer internationaler Nachrichtenagenturen.
2: Putin warf dem Westen Desinformation vor, es gehe nur darum, vor den Bürgern höhere Verteidigungsausgaben zu rechtfertigen. Klar ist aber auch, dass Putin mit seinem Angriffskrieg gegen die Ukraine jedwedes Vertrauen im Westen verspielt hat. Bei dem Treffen hier in St. Petersburg mit Journalisten kritisierte er vor allem Deutschland für seine Waffenlieferungen an die Ukraine. Und er lobte die AfD, deren Vertreter sich hier beim Wirtschaftsforum für eine Wiederaufnahme von Gaslieferungen an Deutschland einsetzen. Putin sagte, dass Russland sofort wieder liefern könne. Aus St. Petersburg, Ulf Mauder.
1: Unionsfraktionschef Jens Spahn hat Gesundheitsministerin Wagen gegen Kritik an ihren Plänen zur finanziellen Stabilisierung der Pflegeversicherung verteidigt. Es sei ein notwendiger Schritt, sagte Spahn im ARD-Interview der Woche. Pflegeversicherung wie Krankenversicherung seien schlicht pleite. Nach den neuen Gesetzesplänen müssen sich Heimbewohner, Gutverdiener und Menschen ohne Kinder auf Mehrbelastungen einstellen. Sozialverbände kritisieren die Pläne scharf. Mit Streiks im Einzelhandel will die Gewerkschaft Verdi auch heute Druck in den laufenden Tarifverhandlungen machen. In verschiedenen Städten wie Berlin, Erfurt, Ingolstadt oder Saarbrücken sind Kundgebungen geplant. Für Kunden erwartet der Handelsverband keine großen Auswirkungen.
3: Ein Kompromiss im Tarifstreit ist weiter nicht in Sicht. Verdi fordert 7% mehr Geld für die Beschäftigten im Handel. Die Angebote der Arbeitgeber liegen noch deutlich darunter, auch wegen längerer Laufzeiten. Die Gewerkschaft spricht von einer Frechheit, zumal es den Konzern wirtschaftlich hervorragend gehe. Viele Beschäftigte wüssten aber gar nicht mehr, wie sie ihr tägliches Leben finanzieren sollen. Vor allem auch im Einzelhandel, wo besonders viele in Teilzeit arbeiten. Aus Berlin, Thomas Brockt.
1: Die Obduktion des als Temi bekannten Buckelwals auf dem Strand der dänischen Insel Anholt ist in den späten Abendstunden beendet worden. Eine klare Todesursache konnte das Expertenteam bei den Untersuchungen zunächst nicht feststellen. Etwa eine Verletzung sei nicht zu erkennen gewesen, hieß es. Klar ist nun auch, dass das Tier, wie bereits vermutet, ein Weibchen ist. Die Ergebnisse der entnommenen Proben werden erst in ein paar Monaten erwartet.
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1: Das Wetter, die Vorhersage des Deutschen Wetterdienstes. Mal Sonne, mal Schauer und auch Gewitter. Es bleibt weiter wechselhaft. Während es im Süden oft freundlich und trocken ist, ziehen im Norden und in den östlichen Mittelgebirgen einzelne Schauer sowie örtlich kräftige Gewitter durch. Mit Höchstwerten zwischen 18 und 22 Grad heute. Ähnlich auch der Start ins Wochenende. Wolken und Regen, teils Gewitter an den Alpen. Im Osten sowie später auch im Süden teils heiter und trocken. Das Ganze mit bis zu 25 Grad in der Spitze.
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2: Ich bin Tine Klimach. Die gesetzliche Pflegeversicherung steckt in chronischen Finanznöten. Bundesgesundheitsministerin Nina Wagen will das System stabilisieren. Jetzt liegt ein Reformkonzept auf dem Tisch. Heimbewohner, Gutverdiener und Menschen ohne Kinder müssen sich auf Mehrbelastungen einstellen. Gesundheitsministerin Wagen verteidigte die Pflegepläne.
3: Wir haben jetzt einen Gesetzentwurf vorgelegt, der zum einen dafür sorgt, dass die Finanzen wieder stabilisiert werden, der aber zum anderen, das ist mir auch wichtig, dafür sorgt, dass sich die Versorgung für die Menschen auch verbessert.
2: Das neue Konzept zur Pflegeversicherung soll bis zur Sommerpause ins Kabinett kommen. Bisher konnte keine Waffenruhe im Libanon Frieden zwischen Israel und der Hisbollah schaffen. Jetzt hat die Hisbollah einen neuen Anlauf zurückgewiesen. Deren Chef lehnte vor allem Forderungen nach einer Entwaffnung ab.
4: Die Hisbollah habe niemanden zugesagt, auf Widerstand oder Vergeltung zu verzichten. So drückte sich ihr Generalsekretär aus. Solange die Angriffe Israels anhielten, werde die Organisation ihre militärischen Aktionen fortsetzen. Die jüngste Vereinbarung wurde zwischen Israel und dem Libanon getroffen, ohne Beteiligung der Hisbollah. Demnach soll die Miliz ihre Angriffe auf Israel einstellen und sich aus dem Südlibanon zurückziehen. Die Hisbollah will einer Waffenruhe erst zustimmen, wenn die israelischen Angriffe eingestellt werden. Bereits seit dem Morgen kam es im Libanon erneut zu mehreren Angriffen. Aus Beirut, Amira Rajab.
2: Beim Internationalen Wirtschaftsforum in St. Petersburg hat der russische Präsident Putin eine Pressekonferenz für ausländische Nachrichtenagenturen gegeben. In seinen Antworten zeigt er sich für seinen Krieg gegen die Ukraine weiter siegesgewiss. Parallel dazu hat ihm der ukrainische Präsident Zelensky in einem offenen Brief direkte Friedensgespräche in einem Drittstaat angeboten. Als Antwort wiederholte der Kreml nur sein altes Angebot für Verhandlungen in Moskau. Die Entertainer Joko Winterscheid und Klaas Häufer-Umlauf haben ihre freie Sendezeit bei ProSieben genutzt, den Alltag an der ukrainischen Front aus Sicht Betroffener zu dokumentieren. Die eigentlich geplanten 15 Minuten Sendezeit, die die beiden bei ihrem Haussender ProSieben in einer Spielshow gewonnen hatten, wurden am Abend für den Film Joko und Klaas Live – Don't Look Back Away auf mehr als 3 Stunden verlängert. 6 Menschen, darunter ein Evakuierungshelfer und ein Polizist, erzählen und zeigen das Grauen des mittlerweile mehr als 1500 Tage dauernden Krieges.
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2: Das Wetter, die Vorhersage des Deutschen Wetterdienstes. Mal Sonne, mal Schauer und auch Gewitter. Es bleibt weiter wechselhaft. Während es im Süden oft freundlich und trocken ist, ziehen im Norden und in den östlichen Mittelgebirgen einzelne Schauer sowie örtlich kräftige Gewitter durch. Mit Höchstwerten zwischen 18 und 22 Grad heute. Ähnlich auch der Start ins Wochenende. Wolken und Regen, teils Gewitter an den Alpen. Im Osten sowie später auch im Süden teils heiter und trocken. Das Ganze mit bis zu 25 Grad in der Spitze.
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1: Das Wetter, die Vorhersage des deutschen Wetterdienstes. Mal Sonne, mal Schauer und auch Gewitter. Es bleibt weiter wechselhaft. Während es im Süden oft freundlich und trocken ist, ziehen im Norden und in den östlichen Mittelgebirgen einzelne Schauer sowie örtlich kräftige Gewitter durch. Mit Höchstwerten zwischen 18 und 22 Grad heute. Ähnlich auch der Start ins Wochenende. Wolken und Regen, teils Gewitter an den Alpen. Im Osten sowie später auch im Süden teils heiter und trocken. Das Ganze mit bis zu 25 Grad in der Spitze.
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1: Ich bin Babette Büchner. Es gibt weiter Kritik an den Plänen von Bundesgesundheitsministerin Nina Wagen zur Stabilisierung der Pflegeversicherung. Der grünen Gesundheitsexperte Janosch Dahmen sagte der deutschen Presseagentur, der größte Sparposten bestehe ausgerechnet darin, den Zugang zu Pflegeleistungen einzuschränken. Gleichzeitig würden Pflegebedürftige bei Eigenanteilen belastet und Kommunen müssten mit mehr Sozialhilfekosten rechnen. Der Präsident des Deutschen Städtetages Burkhard Jung sagte den Funke-Medien, dieser Entwurf dürfte so niemals den Bundestag passieren. Kreml-Chef Wladimir Putin hat die im Westen verbreiteten Warnungen vor einer russischen Gefahr und einem womöglichen Angriff Moskaus auf ein NATO-Land als Unsinn zurückgewiesen. Das sei eine bewusste Provokation, so Putin.
2: Putin warf dem Westen Desinformation vor, es gehe nur darum, vor den Bürgern höhere Verteidigungsausgaben zu rechtfertigen. Klar ist aber auch, dass Putin mit seinem Angriffskrieg gegen die Ukraine jedwedes Vertrauen im Westen verspielt hat. Bei dem Treffen hier in St. Petersburg mit Journalisten kritisierte er vor allem Deutschland für seine Waffenlieferungen an die Ukraine. Und er lobte die AfD, deren Vertreter sich hier beim Wirtschaftsforum für eine Wiederaufnahme von Gaslieferungen an Deutschland einsetzen. Aus St. Petersburg, Ulf Mauder.
1: Mit Streiks im Einzelhandel will die Gewerkschaft Verdi auch heute Druck in den laufenden Tarifverhandlungen machen. In verschiedenen Städten wie Berlin, Erfurt, Ingolstadt oder Saarbrücken sind Kundgebungen geplant. Für Kunden erwartet der Handelsverband jedoch keine großen Auswirkungen.
3: Ein Kompromiss im Tarifstreit ist weiter nicht in Sicht. Verdi fordert 7% mehr Geld für die Beschäftigten im Handel. Die Angebote der Arbeitgeber liegen noch deutlich darunter, auch wegen längerer Laufzeiten. Die Gewerkschaft spricht von einer Frechheit, zumal es den Konzern wirtschaftlich hervorragend gehe. Viele Beschäftigte wüssten aber gar nicht mehr, wie sie ihr tägliches Leben finanzieren sollen. Vor allem auch im Einzelhandel, wo besonders viele in Teilzeit arbeiten. Aus Berlin, Thomas Brockt.
1: Die Obduktion von Buckelwal Timmy am Strand der dänischen Insel Anholt ist am späten Abend beendet worden. Klar ist nun, der Wal ist wie vermutet ein Weibchen. Eine klare Todesursache konnte zunächst nicht festgestellt werden. Die Ergebnisse der Proben werden erst in den kommenden Monaten erwartet.
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1: Das Wetter, die aktuelle Vorhersage des Deutschen Wetterdienstes. Heute gibt es einen Mix aus Sonne, Wolken und einzelnen Schauern. Im Norden, Nordwesten und östlichen Mittelgebirgsraum sind auch Gewitter möglich. Die Temperaturen erreichen dabei Werte zwischen 18 und 22 Grad. An der See bleibt es kühler.
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4: Im Laufe des Vormittages zieht der Regen weiter in Richtung Osten ab. Danach hat auch mal die Sonne hin und wieder die Möglichkeit, durch die Wolken durchzuschauen. Im Verlauf des Tages wird es aber weiter einige Schauer, später auch Gewitter geben. Die Temperaturen liegen heute zwischen 17 und 22 Grad. Es weht ein teils stark böiger Wind aus verschiedenen Richtungen.
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5: Guten Morgen, 6 Uhr und 3 Minuten. Die A14 meldet Richtung Dresden, da ist zwischen Nauenhof und Klinger nach einem Unfall gesperrt, also zurzeit Staus bis Kleinpösner. Da ist ein Kleintransporter mit Anhänger umgestürzt. So, und dann habe ich noch die A14 Richtung Dresden zwischen Döbeln Nord und Döbeln Ost. Da steht ein defekter LKW direkt hinter einer Kurve, auch gefährliche Situation. Soweit keine weiteren Störungsmeldungen und ich habe einen Blitzer, der ist in Eschdorf Richtung Radeberg. Ja, ich wünsche allen, die unterwegs sind, gute Fahrt, kommt unbeschadet an euer Ziel.
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1: Guten Morgen. Ich sag ja sonst immer Moin Moin. Ja, wie auch immer. Ich wünsche euch natürlich einen guten Start in diesen Freitagswochenende. Steht vor der Tür. Ja, und der eine oder andere hat es schon mitbekommen. Second Radio hat heute Geburtstag. Ja, 16 Jahre. Das ist ja dann doch schon so, ja, das Teenageralter, das schon so langsam mit vielen Dingen einhergeht, was man ab 16 Jahre alles darf. Ja, wir dürfen heute ein bisschen feiern. Es ist kein runder Geburtstag. Man feiert ja sonst nur immer so die ganz glatten Runden, 10, 15, 20. Aber wir hoffen, dass wir die 20 auch noch bald feiern können, also dann mal in 4 Jahren. Aber heute, ja, doch einiges, denke ich mal, können wir heute uns auch wagen an diesem Geburtstag. Falls ihr einen Wunschsong hören möchtet, schickt uns gern über die WhatsApp eure Wünsche. Findet ihr auf unserer Homepage. Ja, und apropos Homepage. Wenn ihr heute auf unsere Homepage geht, tata, tata, ja, auch heute haben wir uns selbst noch ein Geburtstagsgeschenk gemacht für den 16. Ja, schaut einfach mal und lasst euch überraschen. Ihr könnt uns ja mal schreiben, dann auch eure Meinung. Ihr wisst ja, die WhatsApp oder auch die Gruß- und Wunschbox, das ist ja alles so, wie es immer ist. Aber ja, wir haben, na, ich sag nix. Also, guten Morgen, hier ist die Angie.

0: na dann schauen wir mal in die Sterne heute auch für diesen 5. Juni und ich wünsche kosmische Unterhaltung.
1: Widder.
2: Sie haben einen ausgeprägten Willen, der sich heute besonders impulsiv zeigt. Wenn Sie sich etwas vorgenommen haben, sind Sie überzeugt, es auch zu erreichen. Gemäß dem Motto, was ich will, das kann ich auch.
1: Stier.
2: Heute öffnen sich viele Türen für Sie. Sie müssen nur genau hinschauen, um Ihre Chance nicht zu übersehen. Seien Sie selbstbewusst und wagen Sie mutig den nächsten Schritt.
1: Zwillinge.
2: Ihr Verstand und Ihre Gefühle lassen sich heute nur schwer auf einen gemeinsamen Nenner bringen. Vermutlich passt Ihnen einiges nicht in den Kram, ohne dass Sie den Grund dafür kennen. Sie fühlen sich angespannt.
1: Krebs.
2: Sie handeln heute spontaner, direkter und gefühlvoller als üblich. Je mehr das Kind in Ihnen zum Zuge kommt, umso mehr Spaß können Sie haben.
1: Löwe.
2: Sie haben jetzt die Kraft, Hindernisse zu überwinden. Setzen Sie sich also durch. Sie müssen vielleicht einiges einstecken. Es gelingt nicht immer alles beim ersten Mal.
1: Jungfrau.
2: Dieser Tag bringt viel Energie und Tatkraft. Sie gehen frisch drauf los und fordern so den Widerstand der Mitmenschen heraus.
1: Waage.
2: Zeigen Sie Ihren Mitmenschen Ihre Zuneigung, ohne faule Kompromisse einzugehen. Wenn Sie sich nur um Freundlichkeit bemühen, geraten Sie leicht in Widerspruch zu den eigenen Wünschen.
1: Skorpion.
2: Müssen Sie sich kritische Bemerkungen anhören oder stellen Sie sich selbst in Frage? Sie sind aufgefordert, über sich selbst nachzudenken. Ein Gespräch kann da schon zur Klarheit beitragen.
1: Schütze.
2: Sind Sie ein bisschen rastlos oder fühlen Sie sich schlecht, weil Sie nicht ausführen können, was Sie sich vorgenommen haben? Finden Sie einen gemeinsamen Nenner zwischen langfristigen Zielen und momentanen Bedürfnissen und Wünschen.
1: Steinbock.
2: Falls Sie keine Lust haben, die Pflichten des Tages auf sich zu nehmen, sollten Sie für ein paar lustvolle Momente sorgen. Tun Sie etwas für Ihr persönliches Wohlbefinden.
1: Wassermann.
2: Beziehungen sind manchmal schwierig. Sie erleben heute möglicherweise die weniger erfreulichen Aspekte des Miteinanders. Lassen Sie sich nicht entmutigen und versuchen Sie, Lösungen zu finden.
1: Fische.
2: Sie sind heute unersättlich und wollen vermutlich zu viel. Ihre Erwartungen sind tendenziell hoch und können entsprechend leicht enttäuscht werden. Schnell verwechseln Sie Großzügigkeit mit Maßlosigkeit.
0: Ja, ich hoffe, ihr seid zufrieden mit eurem Tageshoroskop. Ja, die Skorpione, das ist so einer wie ich bin. Wir sollen heute über uns nachdenken. Ja, dann denke ich mal über mich nach oder ihr Skorpione über euch. Was könnte man denn alles mal anstellen heute? Oder soll man ja zurückblicken oder nach vorn blicken? Das haben die Sterne uns heute nicht gesagt. Aber wir hier von Second Radio blicken natürlich mal auf 16 Jahre Radiogeschichte zurück. Heute im Laufe des Morgens werde ich mal ein bisschen was auch erzählen über Second Radio, so nach und nach. Also falls ihr Lust habt, dran zu bleiben oder überhaupt Zeit habt, ihr könnt uns jederzeit schreiben an die WhatsApp. Also wenn ihr dann auf das Bildchen bei uns auf der Homepage klickt, ihr habt es ja schon gesehen und vielen Dank diejenigen, die schon geschrieben haben. Ja, wow, wir sind auch stolz auf unsere neue Homepage. Also wenn ihr dann auf mein Bildchen klickt, da habt ihr auch die Hotline, Telefonnummer und so weiter und so fort. Also deswegen, alles neu macht der Mai, sagt man ja sonst, aber alles neu macht der 5. Juni bei uns heute. Also Happy Birthday Second Radio und vielen Dank für die treue Hörerschaft hier von Second Radio.

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1: Tja, 16 Jahre ist es her, ja, dass wir Second Radio gegründet hatten. Dazu erzähle ich aber in der nächsten halben Stunde, wenn so der eine oder andere Hörer noch den Federn entschlüpft ist. Man erzählt es heute wahrscheinlich öfters mal am Tag. Der eine schaltet sich zu, der andere schaltet wieder ab. Und schön, dass ihr mit dabei seid und dass ihr schon so lange auch teilweise mit dabei seid, ihr lieben treuen Hörerinnen und Hörer. Ja, und zu dieser Zeit, 6.20 Uhr, da habe ich meistens so ein bisschen was Historisches, was passierte vor Jahren. Und es ist schon 110 Jahre her, der 5. Juni. Und das war Karl August Lingner, der da verstorben ist. Ja, wer ist denn das? Also, es ist jedenfalls, hat was mit Odol zu tun. Vielleicht könnt ihr euch an Odol erinnern oder, ja, unverwechselbar natürlich. Der geknickte Seitenhals macht ja die Odol-Flasche auch zu dem, was sie ist. Sie enthält eine Mischung aus Wasser, Alkohol, Pfefferminz, Menthol, Anis, Nelkenöl ist mit drin und Lavendel. Und die Essenz, sie bekämpft Geruchsbakterien bis in den Rachen. Das verspricht jedenfalls Karl August Lingner, der Begründer des Odol-Imperiums. Und das 1893 entwickelte Produkt des Dresdner Industriellen kommt zum richtigen Zeitpunkt auf den Markt, denn Gesundheit und Hygiene sind das Zukunftsthema schlechthin. Gerade hat Robert Koch den Tuberkulose-Bacillus erforscht und an der Dresdner Technischen Universität, da ist ein Lehrstuhl für Hygiene eingerichtet worden. Die Odol-Rezeptur liefert der Chemiker Professor Richard Seifert. Die Werbeabteilung der Lingner Werke sorgt für eine ausgefeilte Marketingstrategie, die das Produkt dann auch weltweit bekannt macht. Und Lingner wird zum Multimillionär. Er steht 1906 in Dresden ein Elbschlösschen, das inzwischen seinen Namen trägt. Ja, darin steht die Lingersche Orgel, auf der sonntags für seine Freunde er auch musizierte. Seinen adligen und prominenten Gästen präsentiert der Odol-König, wie er in Dresden heißt, vor der Terrasse aus Stadt, Schloss und Fluss. Ja, Karl August Lingner hat einen rasanten sozialen Aufstieg hinter sich. Geboren wird er am 21. Dezember 1861 in Magdeburg und die Familie lebt in bescheidenen Verhältnissen. Der Vater ist Handelsagent, sein Sohn lernt Kaufmann. Nach einem erfolglosen Versuch am Pariser Konservatorium Musik zu studieren, da schlägt er sich als Vertreter durch, wird offenbar krank und landet 1885 mittellos in Dresden. Und zusammen mit Georg Wilhelm Kraft gründet er die Firma Lingner und Kraft, die in einer Gartenlaube technische Neuerungen herstellt und darunter sind ein Wasch- und Frottierapparat und ein Senftopf mit also ein Senftopf, ein Topf, ja, Spende Sachsen, na klar, ein Senftopf mit Pumpenvorrichtung. Doch erst nach der Trennung von seinem Partner gelingt Lingner mit Odol der Durchbruch. Ja, entwickelt außerdem noch einen Desinfektionsapparat, bekämpft die Säuglingssterblichkeit und gründet eine Zentralstelle für Zahnhygiene. Sein Lebensprojekt wird die erste internationale Hygieneausstellung von 1911, die 5,5 Millionen Menschen besuchen. Und zu sehen sind lebende Bakterien unter Mikroskopen und Wachsmodelle des menschlichen Körpers. Also besonders beachtet wird die Abteilung, die Geschlechtskrankheiten in all ihren Stadien zeigt. 1 Million Goldmark Reingewinn wirft diese Show ab. Tja. Das Privatleben Lingners ist unstet. Mit der Hofschauspielerin Julia Serda hat er eine Tochter. Einer Schweizer Gräfin macht er erfolglos den Hof und offenbar gilt er als nicht standesgemäß, denn der Adelstitel, um den er sich bemüht, wird ihm von Kaiser Wilhelm II verweigert. Lingner, der leidenschaftlich Zigaretten raucht, erkrankt an Zungenkrebs und er stirbt am 5. Juni 1916 an den Folgen einer Operation, bei der die Zunge entfernt wurde. Das von Lingner angeregte Dresdner Hygienemuseum existiert immer noch. Odol wird inzwischen in Düsseldorf produziert und gehört zu einer der internationalen Konzerne. Ja, soweit die Geschichte von Herrn Lingner.

Patrick Oestl und ich wünsche euch einen wundervollen Start in den Freitag. Guten Morgen. Und es ist 6.28 Uhr. Ich habe einen ganz kurzen Song, der geht nur 2 Minuten. Das ist nämlich Dick Brave and the Backbeats. Das ist ja auch immer wichtig, dass dann alles pünktlich beginnt. Naja, ich bin manchmal ziemlich unpünktlich, aber weil ich mich manchmal verschnattere, wie man so schön sagt. Die regionalen Nachrichten, die ersten, ja, ab jetzt gehen die auch immer schon mal 6:30 on air für diejenigen, die vielleicht im Auto sitzen oder vielleicht auch schon auf sind, wollen vielleicht auch immer gut informiert sein aus unserer Region, nämlich aus unserem Sachsenland.

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1: Mein Name ist Thorsten Weikert. Neues Leben für ehemaliges Bahngelände in Chemnitz. Wiederentdeckte Aquarelle zeigen Muskauer Park. Leipziger Nachtlauf setzt auf Stimmung statt Rekorde. Die Meldungen im Einzelnen. Das frühere Güterbahnhofgelände in Chemnitz-Altendorf soll weiterentwickelt werden und erhält dafür Fördermittel in Höhe von 1,5 Millionen Euro. Mit dem Geld wird zunächst der belastete Boden auf einer Teilfläche des Pleißenbach-Areals saniert. Dort befand sich früher ein Tanklager, dessen Rückstände den Untergrund verunreinigt haben. Alte Erdtanks und kontaminiertes Erdreich sollen nun fachgerecht entfernt werden. Nach Abschluss der Arbeiten sollen auf dem Gelände Eigenheime, Reihenhäuser und kleinere Mehrfamilienhäuser entstehen. Die Gesamtkosten des Projektes liegen bei etwa 2 Millionen Euro. Einen Großteil wird durch EU- und Landesförderung finanziert. Das Areal gehört zum Stadtentwicklungsprojekt Stadt am Fluss, das im Zusammenhang mit Chemnitz als Kulturhauptstadt Europas 2025 umgesetzt wurde. Rund um den Pleißenbach entstand bereits ein neuer Stadtteilpark mit Grünflächen und Aufenthaltsbereichen. Langfristig soll das Gebiet Wohnen, Freizeit und Natur miteinander verbinden. Im neuen Schloss in Bad Muskau ist derzeit eine besondere Ausstellung zu sehen. Unter dem Titel Poesie des Lichtes werden 74 Aquarelle des Malers Karl Kräb präsentiert, die den Fürst-Pückler-Park Mitte des 19. Jahrhunderts zeigen. Die großformatigen Werke dokumentieren den Park, das Schloss und weitere Gebäude nahezu vollständig und gelten deshalb als bedeutendes historisches Zeugnis. Die Bilder entstanden zwischen 1855 und 1860, galten lange als verschollen und wurden erst 2018 wiederentdeckt. Mit Unterstützung von Stiftungen und Spendern konnte die Stiftung Fürst-Pückler-Park die Sammlung 2021 erwerben. Die Ausstellung läuft noch bis zum 16. August. Der Muskauer Park erstreckt sich auf deutscher und polnischer Seite der Neiße und gehört seit 2004 zum UNESCO-Welterbe. Er gilt als eines der bedeutendsten Beispiele europäischer Landschaftsarchitektur. Beim Leipziger Nachtlauf am heutigen Abend stehen nicht Bestzeiten, sondern vor allem Spaß und Unterhaltung im Mittelpunkt. Die Teilnehmenden erwarten auf der Strecke einen Mix aus Lichteffekten, Nebel, Musik und Feuerinszenierungen. Start und Ziel befinden sich in diesem Jahr erstmals auf dem Stadtbalkon der Alten Messe. Gelaufen werden Distanzen über 3, 6 oder 9 Kilometer rund um das Völkerschlachtdenkmal. Entlang der Strecke sorgen Trommelgruppen sowie Elektroschlager und Popmusik für Stimmung. Viele Läuferinnen und Läufer treten dabei in fantasievollen Kostümen an. Im vergangenen Jahr war mehr als die Hälfte der rund 1700 Teilnehmenden verkleidet. Auch diesmal werden die besten Kostüme ausgezeichnet. Organisator Ronny Winkler rechnet in diesem Jahr mit knapp 2000 Teilnehmerinnen und Teilnehmern. Spontane Anmeldungen sind bis zu 15 Minuten vor dem Start möglich. Wegen der Veranstaltung kommt es entlang der Strecke ab 17 Uhr zu Sperrungen und Halteverboten. Soweit die Meldungen.
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1: Im Laufe des Vormittages zieht der Regen weiter in Richtung Osten ab. Danach hat auch mal die Sonne hin und wieder die Möglichkeit, durch die Wolken durchzuschauen. Im Verlauf des Tages wird es aber weiter einige Schauer, später auch Gewitter geben. Die Temperaturen liegen heute zwischen 17 und 22 Grad. Es weht ein teils stark böiger Wind aus verschiedenen Richtungen.
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2: Um 6.35 Uhr der Blick auf die Straßen. Die A14 Richtung Dresden zwischen Leipzig-Ost und Naundhof ist stauend. Vorausgegangener Unfall. Ja, es staut bis Leipzig-Ost. Da ist ein Kleintransporter mit Anhänger umgestürzt. Also da müsstet ihr ein bisschen mehr Zeit mitnehmen oder ihr kennt euch aus und könnt eine Umgehung nutzen. Die A13 Richtung Berlin, da bleibt zwischen Tiendorf und Schönborn auch nach einem LKW-Unfall voraussichtlich noch mehrere Stunden gesperrt. Das vielleicht auch mal noch auch wichtig für euch. So, dann habe ich noch die A4 Frankfurt Richtung Dresden in Höhe Wilsdruf. Da steht ein defektes Fahrzeug und da liegen auch Fahrzeugteile auf der mittleren Fahrspur. So, dann habe ich schon mal zwei Blitzer für euch. Der eine ist in Eschdorf Richtung Radeberg und in Leipzig in der Taucherer Straße stadteinwärts. Allen, die unterwegs sind, gute Fahrt, kommt unbeschadet an euer Ziel.
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Jimmy und Susi. Ich habe mal so ein paar Songs in meiner Playlist heute Morgen, die ich auch sehr, sehr gerne spiele. Das merkt der eine oder andere bestimmt auch immer, wenn ich sie öfter spiele. Ja, das liegt einfach daran, weil sie cool sind und dazu gehört dieser Song von Jimmy und Susi immer mittwochs, wenn ich in den 80ern unterwegs bin, am Mittwochmorgen. So, es ist 6.45 Uhr. Ja, heute an diesem 5. Juni, an diesem 16. Jahrestag oder Geburtstag von Second Redo, ja, da halte ich mich nicht ganz so an unsere Sendeuhr, weil ja, man hat ja im Radio immer eine Art Sendeuhr, zur gleichen Zeit immer die Themen oder das Aktuelle und so weiter. Heute bin ich eben ein bisschen durcheinander, wie das so ist an solchen Tagen. Ich weiß nicht, wenn ihr Geburtstag habt, da nimmt man sich ja so viel vor und am Ende wird alles ganz anders. Aber ganz anders ist natürlich unsere Homepage, wenn ihr mal drauf schaut. Also da werdet ihr schon mit einem Feuerwerk begrüßt und sie ist richtig cool geworden. Unsere Technik dahinter, das ist natürlich unser Bernd Ostendorf, der mit mir gemeinsam schon seit 16 Jahren diesen Sender damals auch schon mit gegründet hat. Gibt da eine große oder eine kleine Geschichte dazu. Das geht gar nicht alles in 4 Stunden hier im Morgenwecker oder verbleibenden noch 3 Stunden zu erzählen, aber Second Radio, der erste Claim, wie man so schön sagt, wie man das im Radio hat, wie wir jetzt auch immer, Second Radio, Your Music, Your Life, der war ganz anders, der ging nämlich Second Radio aus dem Web direkt ins Leben. Das hat damit zu tun, dass Second Radio am 5. Juni 2010 zwar live in Berlin gestartet ist, aber vorher oder auch noch zu diesem Zeitpunkt haben wir uns in einer virtuellen Welt befunden, die heißt nämlich Second Life. Wenn ihr da mal auf unseren Artikel geht, auf unserer Seite, da steht das auch geschrieben und wer Lust hat, der kann sogar mal die erste Webseite noch von Second Radio sehen, wie es damals begonnen hatte vor 16 Jahren. Also das ist schon eine lange Zeit, wenn ihr Kinder habt, ihr wisst, wenn sie jetzt so langsam zum Teenageralter heranwachsen, sagt man sich auch, oh wow, wo sind denn die 16 Jahre hin? So sagen wir uns das auch und im Team natürlich ist man Kommen und Gehen gewesen, aber das Team, was wir jetzt haben, das ist sehr stabil, einfach cool und ich möchte mich auch, falls der eine oder andere vom Team zuhört, natürlich auch bedanken für eure Treue, fürs Dabeisein, wie man so schön sagt. Und der Uwe zum Beispiel, der hat mir auch was eingesprochen, weil er ist nämlich heute unterwegs. Er kann heute leider nicht mal sich zuschalten oder mit dabei sein, weil er auch viel zu tun hat. Und er ist ja nachmittags bei uns hier immer am Senden im Wechsel mit den Erik. Und jetzt suche ich bloß, wo ich es hingetan habe, wo ich den Uwe jetzt hingelegt habe, dass ich euch das mal abspielen kann. Und ansonsten mache ich es später. Aber ich habe ihn irgendwo verlegt sozusagen. Mal gucken. Aber geht mal auf unseren Artikel. Da findet ihr so ein bisschen kleine Historie, wie das mit Second Radio alles passiert ist. Ihr habt auch die WhatsApp nochmal, könnt mir schreiben. Und ansonsten versuche ich das hier in dem Laufe der nächsten 3 Stunden mal ein bisschen kurz zu fassen. Was ist denn überhaupt Second Life und wieso kam die Gründungsidee in dieser virtuellen Welt? Da da da.

Hey, der Uwe hier. Alles Gute, liebes Second Radio, zum 16. Geburtstag. Und es ist unglaublich, dass das schon wieder 16 Jahre her ist, dass die Angie diesen wunderbaren Sender erfunden hat und mittlerweile zu einem richtig großen sächsischen Radio gemacht hat. Da muss man mal vielen, vielen Dank sagen. Und ich bin sehr glücklich und froh, dass ich schon einige Jahre dabei sein darf und wünsche uns allen hier von Second Radio, dass wir noch mindestens 64 oder noch viel mehr Jahre gemeinsam zusammen Second Radio machen können. Und sage auch Dankeschön an alle Hörerinnen und Hörer, die uns jeden Tag einschalten und uns so vieles positives Feedback geben. Vielen Dank und alles Liebe zum 16. Geburtstag Second Radio.

Geburtstag. Heute hat Second Radio Geburtstag. Wer sich vielleicht gerade erst eingeschaltet hat, euch nicht wundern. Nein, Party kann man das jetzt nicht so nennen zum 16. Obwohl, ich glaube, die Teenager, die feiern so eine richtige Party, wenn sie 16 Jahre alt werden. Also deswegen finde ich diese Geburtstagsfeier heute auch so ein bisschen als was Besonderes, überhaupt so lange durchzuhalten in dieser Radiolandschaft. Und wie der Uwe schon sagte, wir sind ja gewachsen und das ist natürlich eine schöne Sache und schön, dass ihr natürlich mit dabei seid. Das ist ja das Wichtigste, Hörerinnen und Hörer zu haben, denn wenn man so ins Nirvana sendet, ich glaube, das ist auch nicht Sinn und Zweck der Sache. Deswegen, das haben wir so am Anfang mit 10 oder 20 Hörern.

0: Hörern natürlich dann auch schon mal gehabt, obwohl auch schon für 10 oder 20 Hörer lohnt sich ja auch, ja, schöne Musik zu spielen. Also wir haben uns da nie beirren lassen und jetzt sind es einige tausend. Also ihr Lieben da draußen, schönen Freitag und das Wochenende steht vor der Tür, aber es ist erstmal Zeit für die Nachrichten Deutschland und die Welt.
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4: Ich bin Babette Büchner. Die Pläne, mit denen die Kassen der Pflegeversicherung wieder gefüllt werden sollen, stoßen weiter auf Kritik. Der grünen Gesundheitsexperte Janosch Dahmen sagte der deutschen Presseagentur, der größte Sparposten bestehe ausgerechnet darin, den Zugang zu Pflegeleistungen einzuschränken.
5: Für den grünen Politiker steht fest, vor allem Pflegebedürftige und deren Angehörige werden belastet und auf Kommunen kämen höhere Kosten zu. Der Deutsche Städtetag hat gegen die Reformpläne bereits protestiert, genauso wie Pflegeverbände. Hintergrund: In der Pflege fehlen Milliarden. Deshalb plant die Bundesgesundheitsministerin nun unter anderem Einschränkungen für Heimbewohner und deren Familien sowie höhere Beiträge für Kinderlose. Claudia Wächter, Nachrichtenredaktion.
4: Beim Internationalen Wirtschaftsforum in St. Petersburg hat Kreml-Chef Wladimir Putin eine Pressekonferenz für ausländische Nachrichtenagenturen gegeben. In seinen Antworten zeigte er sich für seinen Krieg gegen die Ukraine weiter siegesgewiss. Parallel dazu bot ihm der ukrainische Präsident Selenskyj in einem offenen Brief direkte Friedensgespräche in einem Drittstaat an. Als Antwort wiederholte der Kreml sein altes Angebot für Verhandlungen in Moskau. Deutsche Autohersteller verlieren beim Umsatz im Vergleich zur internationalen Konkurrenz. Nach Zahlen der Beratungsgesellschaft EY ging ihr Umsatz von Januar bis März um 4,3% zurück. Bei Automarken aus anderen Ländern gab es dagegen ein Plus.
6: Die europäischen Konkurrenten Stellantis und Renault steigerten ihren Umsatz um 6,7%. Deutlich zulegten auch US- und japanische Hersteller. Wie die deutschen Autobauer weniger Umsatz verzeichneten chinesische Marken. Der Rückgang ist aber nicht so deutlich. EY schließt aus diesen Zahlen, VW, Mercedes und die anderen deutschen Hersteller haben ihre strukturellen Probleme noch immer nicht gelöst, also den Umstieg auf E-Autos, wegbrechende Märkte in China und den USA und teure Überkapazitäten. Jan-Henner Reitze, Nachrichtenredaktion.
4: Die Obduktion von Buckelwal Timmy am Strand der dänischen Insel Anholt ist am späten Abend beendet worden. Warum der Wal gestorben ist, haben die Experten dabei nicht herausgefunden. Es seien keine Verletzungen zu erkennen gewesen, auch wurden keine Netze im Magen oder Maul gefunden. Nach der Untersuchung steht aber fest, dass Timmy wie vermutet ein Buckelwal-Weibchen war.
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4: Das Wetter, die aktuelle Vorhersage des Deutschen Wetterdienstes. Heute gibt es einen Mix aus Sonne, Wolken und einzelnen Schauern. Im Norden, Nordwesten und östlichen Mittelgebirgsraum sind auch Gewitter möglich. Die Temperaturen erreichen dabei Werte zwischen 18 und 22 Grad. An der See bleibt es kühler. Morgen ist es dann in der Westhälfte bewölkt und es kann regnen. Im Osten lockert es hingegen auf und es gibt nur einzelne Schauer. Bei morgen 18 bis 25 Grad maximal.
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7: Im Laufe des Vormittages zieht der Regen weiter in Richtung Osten ab. Danach hat auch mal die Sonne hin und wieder die Möglichkeit, durch die Wolken durchzuschauen. Im Verlauf des Tages wird es aber weiter einige Schauer, später auch Gewitter geben. Die Temperaturen liegen heute zwischen 17 und 22 Grad. Es weht ein teils stark böiger Wind aus verschiedenen Richtungen.
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0: 7:04, die A4 meldet Frankfurt Richtung Dresden in Höhe Wilsdruf. Da steht ein defektes Fahrzeug, sorgt für Behinderung. Dann die A13 Richtung Berlin zwischen Radebeul Burg und Abfahrt Tiendorf-Staudt, da gab es einen Unfall. Und dann habe ich noch auf der A14 immer noch Richtung Dresden, das ist zwischen Nahnhof und Klinga, da gab es einen Unfall. Es ist noch gesperrt zurzeit Staudt bis Leipzig-Ost. Da ist nämlich ein Kleintransporter mit Anhänger umgestürzt und dadurch gibt es auch einen Stau auf der B6 bei Bohrsdorf. So, noch eine Wanderbaustelle, das ist auf der A72 Richtung Hof zwischen Penich und Chemnitz-Rottluff. Also das ist eine Wanderbaustelle, also da bitte auch Achtung. Und jetzt habe ich gerade noch eine Unfallmeldung bekommen. Das wäre die B2 Gera Leipzig. Da ist zwischen den Abzweigen Dornau und Kretzschwitz nach einem Unfall gesperrt. So, dann die Blitzer. Da habe ich schon mal 3-4 Blitzer von euch bekommen. Also vielen Dank. In Schopau, in der Langenstraße, in Eschdorf Richtung Radeberg, auf der B173 Kesselsdorf Richtung Dresden und in Leipzig in der Taucherstraße stadteinwärts. Allen, die unterwegs sind, gute Fahrt.
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Saxonis, der Second Radio Blues. Muss man natürlich auch ausspielen und eigentlich nicht drüber quatschen. Also ich versuche es ja jedenfalls immer bei diesen Songs, die wirklich es auch wert sind, dass sie bis zur letzten Sekunde ausgespielt werden. Ja, mit der Musik, das ist ja natürlich so eine Sache. Welche Musik sucht man aus, gerade auch am Morgen? Also ich bin schon 7 Jahre im Morgenwecker und stehe für euch auch immer ganz zeitig auf, damit ich ab 6 Uhr auch eine schöne Playlist habe und viele Themen und alles, was so im Sachsenland passiert. Aber wie ihr schon mitbekommen habt, haben wir auch die meisten guten Nachrichten dann immer ausgesucht. Und das ist gar nicht so einfach, gute Nachrichten zu finden und euch in den Morgen zu schicken. Man will ja nicht gleich mit schlechter Laune irgendwie rumlaufen, auf Arbeit gehen und wenn man das Radio anschaltet, nochmal auf die Musik zurückzukommen und man hört immer wieder den gleichen Dudelfunk sozusagen, sage ich einfach mal so. Und dann will ich oder versuche euch natürlich auch immer mal zu überraschen mit Musik, Songs, die vielleicht noch nie irgendwo gespielt worden sind. Der ein oder andere kennt es vielleicht, weil er auch immer mal so auf der Suche ist nach anderer, neuer Musik. Und da wünsche ich mir immer, dass man nicht gleich abschaltet, sondern sagt, ja, das höre ich mir mal an, diesen Song, ein Newcomer, eine Band, vielleicht aus Leipzig, aus Sachsen oder überhaupt was Neues und nicht nur immer die alten Dinge. Klar, ich liebe das auch jetzt mittlerweile übrigens, die Mittwochssendung mit den 80er-Songs. Ich habe immer gedacht, oh, die 80er, ja, das ist auch so ausgedudelt und so weiter und so fort, aber da finde ich auch immer wieder Songs, die ich noch nie gespielt habe oder noch nie gehört habe. Das versuchen wir natürlich ja auch immer auf Second Radio umzusetzen, dass ihr nicht immer mit der gleichen Musik vielleicht auch in den Morgen müsst, aber man hat ja trotzdem seine Lieblingssongs und da bin ich dann immer auf euch angewiesen und da gibt es auch eine Hörerin, die Ute, die habe ich auch schon eingeladen. Ich hoffe, Ute, du warst die Erste, die heute gratuliert hat zu unserem 16. Geburtstag. Und ich habe sie auch schon eingeladen. Sie muss einfach mal hier mittwochs mit dabei sein. Sie hat schon mal eine richtig coole Playlist erstellt. Und irgendwann schaffen wir das, liebe Ute. Dann bist du hier live mit dem Studio. Und wir machen einen Morgen mit den 80ern, einen Mittwochmorgen. So, und der Song ist mir gestern auch in die Hände gekommen. Kannte ich nicht. Und es ist Richtung Country. Ihr wisst, wir sind vielseitig. Wir haben auch dienstags alle 2 Wochen ab 20 Uhr eine Country-Sendung. Und da habe ich Lainey Wilson gefunden.

und 17 Minuten. Ja, ich war noch gar nicht in den Termin des Tages heute für den 5. Juni. Möchte ich euch ja noch mit auf den Weg geben heute. Internationaler Tag der Umwelt, also in Erinnerung an die Eröffnung der Konferenz der Vereinten Nationen zum Schutz der Umwelt am 5. Juni 1972 in Stockholm. Da haben die Vereinten Nationen und später auch die Bundesrepublik Deutschland den 5. Juni zum jährlichen Tag der Umwelt erklärt. So, dann gibt es heute noch Tag des Donuts. Nein, ich liebe ihn nicht. Das ist gefährlich, ja, der Donut. Also lecker natürlich, die runden Krapfen mit leckerer Füllung, bunter Verzierung. Ja, aber die werden so in Fett hergestellt und das liegt dann so schwer im Magen. Also ich weiß es nicht, aber trotzdem, der Tag der Donuts wurde nicht zu Ehren von Simpson, also Homer Simpson, der ja auch irgendwie das immer gerne gegessen hat wahrscheinlich. Ich habe die Simpsons nicht wirklich geguckt, aber es geht darum, im Ersten Weltkrieg versorgte die Heilsarmee nämlich amerikanische Soldaten mit Donuts und dieser Aktionstag wurde demnach als eine Art Gedenktag eingeführt. 1938, da wurde dieser Tag als Aktion auch nochmal veranstaltet und es gibt immer wieder neue Aktionen und die Einnahmen zu diesen Aktionen, die werden dann zur Unterstützung bedürftiger Familien genutzt. Das ist natürlich dann eine coole Sache. So, und hier klappe ich jetzt mal noch auf Tag der inneren Einstellung. Ja, wir finden irgendwie oft nicht dieses gesunde Selbstbewusstsein oder die Umstellung dazu, eine positive Einstellung mit gesundem Selbstbewusstsein, so steht es hier von den Initiatoren. Vielleicht könnten wir mal darüber nachdenken, was für einen Eindruck man auf Leute macht, ja, und ob man die innere Einstellung ändern sollte. Nö, denke ich mal nicht. Ha? Also wenn ihr eine Einstellung habt, eine innere, und ihr steht dazu, ich denke mal, muss man sich nicht ändern, aber trotzdem, Zeit für Veränderung gibt es immer. Man kann, wenn man vielleicht eine falsche innere Einstellung hat, sich überzeugen lassen. So, also manchmal ist es wirklich hier an den Haaren herbeigezogen, wie ich immer so meine. Aber trotzdem ist es immer ein guter Start in den Tag zu wissen, was ist denn heute für ein Jahrestag und ja, wenn es wirklich absolut Käse ist, wie gestern Tag des Käse, dann sage ich das auch. Auch wenn ihr vielleicht anderer Meinung seid, ist es dann halt meine Einstellung. Aber ansonsten habe ich natürlich heute auch in meiner Playlist ja so ein paar Songs auch von Bands, die ich gerne höre. Und deswegen spiele ich euch jetzt wieder mal meine aller Lieblingsband vor. Das ist wirklich meine allerlieblingsband. Als zweites kommt dann Falco. Das ist für mich auch aller Lieblingskünstler. Und dann gibt es auch eine Künstlerin, die ich auch als allerliebst empfinde. Also ihr bekommt jetzt hier in dem Morgenwecker auch mal noch wieder ein paar Schmankerl-Songs von mir. So, also einen wundervollen guten Morgen an diesem Freitagmorgen. Hier ist die Angie. Draußen machen sie Krach, aber wir haben das Fenster offen, weil bei uns ist es heiß, warm. Und wir bekommen heute auch noch Gäste hier ins Studio. Also lasst euch überraschen.

0: Ja, Falcos Tricks. Ich habe am Anfang immer nicht verstanden, was er meinte. Ja, die vielen Tricks. So, ihr Lieben, es ist gleich 7:30 Uhr, gibt es wieder die regionalen Nachrichten hier aus unserem Sachsenland. Und ja, das ist ja Thorsten, der da wirklich echt auch immer zeitig hier im Studio mit mir ist. Und der Nick, unser Nick, der auch mal Praktikant bei uns war, der ist auch Redakteur und ist auch mit zuständig für die regionalen Nachrichten. Also wir sind schon cooles Team und wie ihr auch am Nachmittag wisst, ist der Uwe und der Erik auch schon viele Jahre hier bei uns auf Second Radio. Und ansonsten, ja, gibt es einiges noch zu erzählen, so zwischendurch, immer mal wieder berichte ich vielleicht mal von den Anfängen vor 16 Jahren. Aber es muss natürlich auch weiter mit den regionalen Nachrichten gehen, also ihr braucht ja auch die Infos, was ist wieder cooles bei uns im Sachsenland passiert. Und es ist natürlich auch wieder Bands on Stage. Ihr wisst, wir machen da auch viel, viel Promo dafür, aber vielleicht habt ihr auch ein paar Künstler, Musiker, die es wert sind, auch mal auf die Bühne gebracht zu werden. Deswegen schaut es euch auch mal an auf unserer Homepage, die Artikel. Und apropos Homepage, ja, schaut einfach mal auf unsere neue, coole Seite.
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3: Mein Name ist Thorsten Weikert. Neues Leben für ehemaliges Bahngelände in Chemnitz. Wiederentdeckte Aquarelle zeigen Muskauer Park. Leipziger Nachtlauf setzt auf Stimmung statt Rekorde. Die Meldungen im Einzelnen. Das frühere Güterbahnhofgelände in Chemnitz-Altendorf soll weiterentwickelt werden und erhält dafür Fördermittel in Höhe von 1,5 Millionen Euro. Mit dem Geld wird zunächst der belastete Boden auf einer Teilfläche des Pleißenbach-Areals saniert. Dort befand sich früher ein Tanklager, dessen Rückstände den Untergrund verunreinigt haben. Alte Erdtanks und kontaminiertes Erdreich sollen nun fachgerecht entfernt werden. Nach Abschluss der Arbeiten sollen auf dem Gelände Eigenheime, Reihenhäuser und kleinere Mehrfamilienhäuser entstehen. Die Gesamtkosten des Projektes liegen bei etwa 2 Millionen Euro. Einen Großteil wird durch EU- und Landesförderung finanziert. Das Areal gehört zum Stadtentwicklungsprojekt Stadt am Fluss, das im Zusammenhang mit Chemnitz als Kulturhauptstadt Europas 2025 umgesetzt wurde. Rund um den Pleißenbach entstand bereits ein neuer Stadtteilpark mit Grünflächen und Aufenthaltsbereichen. Langfristig soll das Gebiet Wohnen, Freizeit und Natur miteinander verbinden. Im neuen Schloss in Bad Muskau ist derzeit eine besondere Ausstellung zu sehen. Unter dem Titel Poesie des Lichtes werden 74 Aquarelle des Malers Karl Gräb präsentiert, die den Fürst-Pückler-Park Mitte des 19. Jahrhunderts zeigen. Die großformatigen Werke dokumentieren den Park, das Schloss und weitere Gebäude nahezu vollständig und gelten deshalb als bedeutendes historisches Zeugnis. Die Bilder entstanden zwischen 1855 und 1860, galten lange als verschollen und wurden erst 2018 wiederentdeckt. Mit Unterstützung von Stiftungen und Spendern konnte die Stiftung Fürst-Pückler-Park die Sammlung 2021 erwerben. Die Ausstellung läuft noch bis zum 16. August. Der Muskauer Park erstreckt sich auf deutscher und polnischer Seite der Neiße und gehört seit 2004 zum UNESCO-Welterbe. Er gilt als eines der bedeutendsten Beispiele europäischer Landschaftsarchitektur. Beim Leipziger Nachtlauf am heutigen Abend stehen nicht Bestzeiten, sondern vor allem Spaß und Unterhaltung im Mittelpunkt. Die Teilnehmenden erwarten auf der Strecke einen Mix aus Lichteffekten, Nebel, Musik und Feuerinszenierungen. Start und Ziel befinden sich in diesem Jahr erstmals auf dem Stadtbalkon der Alten Messe. Gelaufen werden Distanzen über 3, 6 oder 9 Kilometer rund um das Völkerschlachtdenkmal. Entlang der Strecke sorgen Trommelgruppen sowie Elektroschlager Schlager und Popmusik für Stimmung. Viele Läuferinnen und Läufer treten dabei in fantasievollen Kostümen an. Im vergangenen Jahr war mehr als die Hälfte der rund 1700 Teilnehmenden verkleidet. Auch diesmal werden die besten Kostüme ausgezeichnet. Organisator Ronny Winkler rechnet in diesem Jahr mit knapp 2000 Teilnehmerinnen und Teilnehmern. Spontane Anmeldungen sind bis zu 15 Minuten vor dem Start möglich. Wegen der Veranstaltung kommt es entlang der Strecke ab 17 Uhr zu Sperrungen und Halteverboten. Soweit die Meldungen.
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3: Im Laufe des Vormittages zieht der Regen weiter in Richtung Osten ab. Danach hat auch mal die Sonne hin und wieder die Möglichkeit, durch die Wolken durchzuschauen. Im Verlauf des Tages wird es aber weiter einige Schauer, später auch Gewitter geben. Die Temperaturen liegen heute zwischen 17 und 22 Grad. Es weht ein teils stark böiger Wind aus verschiedenen Richtungen.
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0: Um 7.35 Uhr die A4 Frankfurt Richtung Dresden Höhe Wilsdruf. Da ist ein defektes Fahrzeug liegen geblieben. Das sorgt für Behinderung. Dann habe ich immer noch die A13 Richtung Berlin zwischen Radeburg und Abfahrt Thiendorf. Es staut. Da gab es einen Unfall. Und sogar Richtung Berlin, hier wird mir noch mitgeteilt, wegen der Bergungsarbeiten wird das voraussichtlich bis zum Mittag gesperrt sein. Also wie gesagt, zurzeit großer Stau bis Radeburg. So, auch auf der A14 Richtung Dresden zwischen Leipzig-Ost und Naunhof staut. Das ist dann auch ein Unfall gewesen zurzeit bis Leipzig-Ost, der Stau. Und da ist ein Kleintransporter mit Anhänger umgestürzt. Dadurch gibt es auch einen Stau auf der B6 bei Bohrsdorf. Dann noch die A72 Richtung Hof zwischen Penich und Chemnitz-Rottluff. Da gibt es eine Wanderbaustelle noch bis 15 Uhr. Auch da könnte es kurzzeitige Sperrungen oder nein, Sperrungen jetzt nicht, aber Staus geben. So, Blitzer habe ich natürlich auch noch ein paar für euch. In Leipzig in der Taucherstraße, stadteinwärts in Schopau in der Lange Straße, Eschdorf, mit Schopau und Esch, da habe ich dann immer meine Not. Ihr wisst, das ist nun mal, dass ich eine Sechsin bin und da bin ich auch stolz drauf. Und wenn es dann mal so ist, dass es hier mit sechs Schweiter geht, dann ist es halt so, dann ist es mir einfach danach. Aber ich verstell mich nicht, also der eine oder andere fragt mich dann doch immer, ja, wieso bist du nicht ganz so im Sächsischen unterwegs? Ja, das ist halt so. Da habe ich auch eine kleine Geschichte dazu. Jetzt gibt es aber erst noch einen Blitzer in oder bei Krumbach Richtung Kesselsdorf, die B173. Ich muss heute aufpassen, dass ich mich nicht verquassle. Und ansonsten wünsche ich natürlich allen, die unterwegs sind, eine gute Autofahrt. Kommt unbeschadet an euer Ziel.
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auch eins meiner Lieblingssongs, was ich mit hier auch morgens spiele. Obwohl, ja, es gibt 50 Möglichkeiten oder Wege, Goodbye zu sagen. Also ich habe mal ein bisschen gezählt, also 50 habe ich nicht zusammenbekommen, aber man weiß es ja nicht. So, aber jetzt mal zum Thema Komparsen gesucht. Ja, habt ihr Lust, Komparse zu werden für ein historisches Filmprojekt, nämlich in Görlitz. Die historische Altstadt von Görlitz, die wird im Sommer wieder zur Filmkulisse und im Juli und August, das sind wieder Dreharbeiten für ein historisches Film oder eine Filmproduktion geplant und da suchen die Produzenten noch nach Komparsinnen und Komparsen. Natürlich aus der Region, also wer schon mal vor der Kamera stand, der weiß das, wie das alles funktioniert. Da sollte man sich natürlich viel Zeit mitnehmen und wer schon immer mal vor der Kamera stehen wollte und in Görlitz, Zittau, Bautzen oder der Umgebung lebt, der kann nämlich mit dabei sein. Gesucht werden Filmgesichter im Alter zwischen 6 und 80 Jahren. Also jeder kann da sich melden. Da der Film Ende des 19. Jahrhunderts spielen soll, da sollten die Bewerber optisch in die Epoche passen und daher dürfen sie keine gefärbten oder gesträhnten Haare haben, kein Permanent-Make-up, keine künstlichen Wimpern. Also wer sichtbare Tattoos oder Piercings trägt, kann bei den Dreharbeiten auch nicht zum Einsatz kommen, so hieß es auch in dem Aufruf. Also besonders gern gesehen sind demnach so Charaktergesichter, Frauen und Männer mit gelebten natürlichen Gesichtern und geplant sind jeweils bis zu 5 Drehtage. Für die Teilnahme gibt es eine Aufwandsentschädigung und die Interessierten, die können sich dann bei der Agentur Filmgesichter melden, also agenturfilmgesichter.de. Da könntet ihr euch dann mit eintragen und auch mit dann zur Vorstellung erscheinen. Also deswegen, da gibt es auch immer mal noch andere Filmgesichter, die gesucht werden. Also Dreharbeiten Mai bis Oktober zum Beispiel, Komparsencasting auch in Leipzig, also viele verschiedene Termine. Also wer das immer schon mal machen möchte, der kann das sich da auch mal informieren. Ja, jetzt aber, wie gesagt, aktuell in Görlitz werden dort Komparsen gesucht. Ich habe das auch schon mal gemacht. Ich kann den Film auch immer mal wieder angucken, aber der ist irgendwo, im Moment ist er abhanden gekommen, dieser Film. Und er wurde hier bei uns in der Region gedreht, kurz, ja, ich glaube, das war so in den 90ern auf jeden Fall, 93, 94 oder so. Und ich habe da auch mit einer Tanzgruppe, war ich da mit einer, oder Aerobikgruppe, und wir haben da Kankan getanzt auf einer Straße, wo die Kohle da auch schon abgebaut wurde und ein verlassenes Dorf. Also, ach, ich will es nicht weiter ausdehnen. Wer gerne wissen will, wie der Film heißt, der kann mich ja gerne anschreiben über WhatsApp. Den verrate ich das. Und ich habe da, bin da auch in Großformat in meinem jugendlichen Alter da zu sehen im Kang-Kang-Kostüm sozusagen. Also es hat aber auch Spaß gemacht. Aber es gibt da so lange Zeiten, wo man einfach wartet, ja, bis es endlich losgeht. Und dann wird es 100-mal wiederholt. So, 7:50 Uhr, einen wundervollen Freitagmorgen, der 5. Juni, und willkommen hier auf Second Radio zum 16. Geburtstag. Wir feiern ein bisschen. Happy Birthday, Second Radio.

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1: Ja, und manchmal rüttle ich euch wirklich munter mit verschiedenen Songs. Das war übrigens Peter Sachs aus Österreich. Und ja, Life is a Journey. Das Leben ist wirklich eine Reise. Und wir von Second Radio sind schon 16 Jahre mit dem Radio auf dieser Reise. Und das macht auch unglaublich viel Spaß. Aber alles ist nur möglich, wenn ihr zuhört, wenn ihr mit dabei seid, ihr lieben Hörerinnen und Hörer. Und da geht jetzt einfach mal ein ganz, ganz lieber Dank vom ganzen Team an euch da draußen raus. Und ihr schreibt uns ja auch immer fleißig über unsere WhatsApp. Und das ist wirklich schön, da auch Feedback zu bekommen. Ist ja auch ganz wichtig, dass man weiß, wo wird man gehört? Hört man uns? Findet man uns gut? Oder sagt man auf euch können wir auch verzichten? Aber immer wieder die vielen tollen Nachrichten, auch die E-Mails. Also ganz, ganz lieben Dank von unserem ganzen Team. Die sind viele da dabei, die eben auch ihren anderen Job haben und das hier auf Second Radio dann einfach so mitmachen, dass sie mit dabei sind als Moderatoren und so. Also und vielleicht nochmal der Hinweis, falls ihr die Second Radio App habt oder irgendwelche anderen, den Stream oder sonst irgendwas, wie ihr Second Radio hört. Wenn ihr Lust habt, geht mal heute richtig auf unsere Homepage. Also ihr werdet begrüßt mit einem coolen Feuerwerk und dann haben wir ja heute auch unsere neue Webseite relaunched, wie man so schön sagt. Einfach cool ist sie geworden und auch im Hintergrund für uns natürlich zum Arbeiten mit so einer, wir haben ja nun mal den Radiosender und nicht nur den einen. Gibt ja zwei und jetzt ist auch noch ein dritter gewachsen. Vielleicht habt ihr schon von Radio Neuseeland gehört. Also das wird aber demnächst dann, das ist alles noch ein bisschen im Aufbau, werden wir euch dann auch noch viel mitteilen. Und ansonsten, ja, einfach schön mit euch 16 Jahre unterwegs zu sein und wir wollen natürlich auch noch weitere 16 Jahre oder mehr hier bestehen. Und vielen, vielen lieben Dank. Ich habe mal einen Song rausgesucht, jetzt vor den Nachrichten, die sind ja auch schon wieder dran. Und zwar zu unserem 5. Geburtstag. Man feiert ja doch immer die runden Geburtstage und 5 Jahre, das war für uns schon ein unglaubliches Ziel, was wir erreicht hatten. Und da haben wir auch schon ganz schön viele Hörer gehabt. Und da hat uns der Frank Behrens aus Berlin, ist ein Musiker, der hat uns einen Song komponiert. Text war von mir und Frank Behrens hat es umgesetzt und einfach ist ein cooler Geburtstagssong rausgekommen. Also nicht wundern, es geht um 5 Jahre Second Radio und jetzt haben wir nochmal 11 Jahre dazu bekommen.

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6: Ich bin Babit Büchner. Außenminister Johann Wartefuhl hat den russischen Präsidenten Wladimir Putin eindringlich zu Verhandlungen über eine Friedenslösung in der Ukraine aufgerufen. Dabei sollten Deutschland und die EU mit am Tisch sitzen, so Wartefuhl. Hintergrund ist das Angebot des ukrainischen Präsidenten Selenskyj, sich direkt mit Putin zu treffen.
7: Setzen wir uns zusammen, klären die Schlüsselfragen, beenden den Krieg, schreibt Selenskyj in einem offenen Brief. Möglicher Ort solch eines Treffens könnte die Schweiz oder die Türkei sein, heißt es weiter. Kreml-Chef Putin meinte dazu nur lapidar, der ukrainische Präsident könne ja nach Moskau kommen und gibt sich gleichzeitig siegessicher. Doch er gerät immer stärker unter Druck, auch weil immer mehr russische Zivilisten den Krieg hautnah spüren und die russische Wirtschaft mittlerweile den Bach runtergeht. Claudia Wächter, Nachrichtenredaktion.
6: Die Kritik an den Pflegereformplänen von Bundesgesundheitsministerin Nina Wagen reißt nicht ab. Mecklenburg-Vorpommerns Ministerpräsidentin Manuela Schwesig sprach gegenüber dem Portal Politico etwa von einem Belastungspaket. Rückendeckung bekommt Wagen hingegen von Unionsfraktionschef Jens Spahn. Er sagte in der ARD, niemand kürze gerne Leistungen, aber die Pflegeversicherung sei schlicht und ergreifend pleite. Mit Streiks im Einzelhandel will die Gewerkschaft Verdi auch heute Druck in den laufenden Tarifverhandlungen machen. In verschiedenen Städten wie Berlin, Erfurt oder Saarbrücken sind Kundgebungen geplant. Für Kunden erwartet der Handelsverband keine größeren Auswirkungen.
8: Ein Kompromiss im Tarifstreit ist weiter nicht in Sicht. Verdi fordert 7% mehr Geld für die Beschäftigten im Handel. Die Angebote der Arbeitgeber liegen noch deutlich darunter, auch wegen längerer Laufzeiten. Die Gewerkschaft spricht von einer Frechheit, zumal es den Konzern wirtschaftlich hervorragend gehe. Viele Beschäftigte wüssten aber gar nicht mehr, wie sie ihr tägliches Leben finanzieren sollen. Aus Berlin, Thomas Brockt.
6: Fanartikel sind vor der Fußball-WM besonders gefragt. Experten zufolge sind dabei gerade jetzt viele gefälschte Trikots im Umlauf. Wie hoch der Schaden ist, lässt sich nach Angaben des Markenverbands dabei nicht abschätzen, weil der Verkauf nicht erfasst wird. Eine YouGov-Umfrage zeigt, fast jeder 5. in Deutschland hat schon mindestens einmal ein Fußballtrikot gekauft, bei dem es sich vermutlich nicht um ein Originalprodukt handelte.
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6: Das Wetter, die aktuelle Vorhersage des Deutschen Wetterdienstes. Heute gibt es einen Mix aus Sonne, Wolken und einzelnen Schauern. Im Norden, Nordwesten und östlichen Mittelgebirgsraum sind auch Gewitter möglich. Die Temperaturen erreichen dabei Werte zwischen 18 und 22 Grad. An der See bleibt es kühler. Morgen ist es dann in der Westhälfte bewölkt und es kann regnen. Im Osten lockert es hingegen etwas auf und es gibt nur einzelne Schauer bei 18 bis 25 Grad maximal.
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9: Im Laufe des Vormittages zieht der Regen weiter in Richtung Osten ab. Danach hat auch mal die Sonne hin und wieder die Möglichkeit, durch die Wolken durchzuschauen. Im Verlauf des Tages wird es aber weiter einige Schauer, später auch Gewitter geben. Die Temperaturen liegen heute zwischen 17 und 22 Grad. Es weht ein teils stark böiger Wind aus verschiedenen Richtungen.
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10: Um 8:05 die B6 Leipzig Richtung Wurzen zwischen der A14 Leipzig Ost und Abzweig Waldsteinberg. Es stauelt. Und die A72 Richtung Hof in Höhe Pürk gibt es eine Tagesbaustelle auf der linken Fahrspur. Da ist er gesperrt, der linke Fahrstreifen, nämlich noch bis 14 Uhr. Die A14 Richtung Dresden, da ist zwischen Nauenhof und Klinger nicht mehr gesperrt. Also die Unfallstelle ist geräumt. Aber zurzeit gibt es noch 6 Kilometer Stau bis Leipzig Ost. So, und dann haben wir noch die A4 Richtung Dresden in Höhe Wilsdruf. Da ist auch ein defektes Fahrzeug liegen geblieben und sorgt für Behinderung. So, und jede Menge Blitzer. Also ihr seid heute wieder ganz fleißig. Danke, danke, danke. Blitzer in Schkeuditz am Rathausplatz, in Leipzig in der Taucherstraße stadteinwärts. Wer unterwegs ist in Eschdorf Richtung Radeberg und auf der B173 in Kesselsdorf Richtung Dresden. In Leipzig noch einer in der Jahnallee stadteinwärts. Da bitte aufpassen. Ich wünsche allen, die unterwegs sind, gute Fahrt und kommt unbeschadet an euer Ziel.
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10: Ja, moin moin. Ricky ist auch mal wieder aus seinem Stall rausgekommen. Ricky von Kikoriki. Er will natürlich auch dann seinen vollen Namen haben. Er ist ja nun mal adlig bei uns hier und getauft worden. So, aber es ist heute Tag der inneren Einstellung. Ich bin nochmal in den Kalender, in den Termin des Tages heute für diesen 5. Juni. Also nicht nur Second Radio hat heute 16. Geburtstag. Es gibt natürlich auch andere Dinge, die heute vor Jahren initiiert wurden. Und da gibt es den Tag der inneren Einstellung. Also stammt irgendwie aus den USA. Und man meint, man findet also die innere Einstellung, bezeichnet eine Art positive Einstellung mit gesundem Selbstbewusstsein. Und vielleicht könnte man mal drüber nachdenken, was für einen Eindruck man auf Leute macht und ob ihr etwas an eurer Einstellung ändern solltet. Also gleichzeitig gibt es auch einen Ausdruck noch, wer ein Problem hat, also der benimmt sich dann besonders aufmüpfig und vielleicht auch überheblich, also wer sich angesprochen fühlt, ich habe keine Ahnung, also da wäre es Zeit, die Veränderung dann mal heute an diesem 5. Juni einzustellen, beziehungsweise die innere Uhr umzustellen. Naja, gut, okay, also das sind so Tipps, da kann man vielleicht auch drauf verzichten. So, Fish and Chips Tag ist heute, internationaler Tag der Umwelt, Tag der HIV-Überlebenden, Tag des Donuts und Tag des Heißluftballons. Da komme ich nochmal später drauf zurück. Dieses, das ist die älteste Form übrigens des Flugtransports. Also schon damals wurden nicht nur Lebensmittel, sondern auch Menschen mit dem Heißluftballon von A nach B transportiert. Deswegen wird heute auch an diesen Tag gedacht. 8 Uhr und 8 Minuten. Moin, moin.

0: Junkie Town. So, es ist 8:12 Uhr. Ja, wer schon mal auf unserer Homepage heute war, der hat sowieso schon bestimmt festgestellt, tata, tata, alles neu macht der Juni, nicht nur der Mai und besonders der 5. Juni, weil Second Radio heute Geburtstag hat, also den 16. Da hat sich unser Bernd Ostendorf ja wirklich ins Zeug gelegt, da bis heute fertig zu werden. Also die Webseite ist launched, wie man so schön sagt. Ja, und wer auf den Artikel geht, Second Radio startete am 5. Juni 2010 live in Berlin. Der fragt sich dann, ja, Second Life, was ist denn das? Ja, also es gibt Menschen, die haben halt ein zweites Leben. Und das habe auch ich und auch die Macher von Second Radio, weil ich hatte zwar auch, ich war mit dabei bei dem Start sozusagen im Juni 2010, aber es gab noch zwei andere Gründer, die diese Idee hatten, nämlich in dieser virtuellen Welt, in der ich mich da auch angeschlossen habe. Und vielleicht habt ihr schon mal von dieser virtuellen Welt gehört. Es war Günter Jauch übrigens, der mich auf die Idee brachte, in diese Welt mal rein oder einzutauchen. Und ich dachte auch erst, das ist ein Spiel, also wie es so viele Games gibt, wo man ja Avatare kreiert und dann dort kämpft und macht. Aber Second Life ist eine ganz andere Idee dahinter und das hat mir ganz, ganz viele Menschen, Freunde und eine coole Kommunikation auch gebracht mit guten Menschen. Natürlich gibt es dort auch Menschen, die ja vielleicht dort dran nicht drin sein sollten, die vielleicht nur Böses im Sinn hatten. Aber ansonsten, da kann man dann schon aufpassen in diesem zweiten Leben. Und dort hat sich, wie gesagt, dann Second Radio gegründet, weil man dort auch Musik hören konnte. Also man setzt sich ja an den PC, macht an, das kennt ihr ja auch, viele Games, die haben auch unglaublich tolle Soundtracks mittlerweile bekommen. Aber damals, 2007 war es, glaube ich, bin ich auch in diese Welt eingetreten und war fasziniert, was man dort alles machen kann. Ich habe viele Abende dort verbracht am Rechner in der zweiten Welt. Ich bin dort Angeline und hat mir Spaß gemacht, dort diese Menschen kennenzulernen. Und ich habe ja dort das Team von Second Radio kennengelernt, also das damalige Team. Und aus diesem Team ist auch noch Bernd Ostendorf, also der Mensch, der in der Technik hier bei uns dahinter steckt und alles programmiert und alles am Leben erhält. Auch auf diesen Weg mal ganz, ganz liebe Grüße und ein Dankeschön an Bernd. Das ist wirklich unglaublich, was er immer umsetzt. Ich habe ja auch manchmal vielleicht schräge Ideen, aber die werden dann auch immer mit umgesetzt. Also wie gesagt, dein zweites Leben live im Radio. So hat Second Radio begonnen, virtueller Ursprung sozusagen. Aber irgendwann haben wir dann gedacht, diese Musik, die wir dort spielen, cooles Team, die sollte man auch im realen Leben hören. Also haben wir uns auf den Weg gemacht und auch das reale Leben einzufangen. Und dann sind wir Second Radio aus dem Web direkt ins Leben. Deswegen, wer den Song vorhin auch mitgehört hat, das passierte dann natürlich nach dem ersten Jahr. Ich habe dann das Radio übernommen und habe es dann in die reale Welt geführt. Und ja, bis heute sozusagen sind wir noch da und haben unseren Slogan oder unseren Claim, wie man sagt, Second Radio, your music, your life. Und seit Mitte März 2023 sind wir ja landesweit in Sachsen über DAB Plus zu empfangen. Und 2017, das muss ich mal noch kurz erklären, waren wir auch schon über DAB zu hören, sozusagen über DAB Plus im Raum Leipzig hier. Haben schon mal die Leipziger Hörerinnen und Hörer zu uns finden, oder sie haben zu uns finden können, aber auch die Freiberger. Also da waren wir auch schon ein bisschen verstreut im Sachsenland, aber wie dann die Gelegenheit kam, wir können auf ganz Sachsen senden, da war es dann Mitte März 2023 soweit. Und das sind auch schon wieder 3 Jahre, der Wahnsinn. Also deswegen, ihr Lieben da draußen, und nicht nur im Sachsenland hört man uns, sondern eben auch übers Internet weiterhin. Wir haben eine coole App, also ihr könnt Second Radio interface-mäßig auch im Auto euch installieren oder wie auch immer. Also die Unendlichkeit ist ja groß. Also ihr Lieben, unser Team findet ihr übrigens auch bei Über uns. Klickt mal euch auf unserer Webseite durch. Da findet ihr dann auch, wer bei uns alles dabei ist. Wir sind ein großes Team, also muss ich schon sagen, und ein tolles Team. Also auch nochmal lieben, lieben Dank an alle. So, die vielen Dankesreden immer zu einem Geburtstag. Aber das muss sein, das mache ich auch gern, weil ohne ein Team ist man ja nichts. Also wenn ich hier wirklich allein auf weiter Spur wäre, wäre vielleicht auch langweilig für euch, nur eine Stimme zu hören. So ist es ja auch mit der Musikauswahl. Jeder von uns im Team, also wer live sendet, hat ja auch ein bisschen einen eigenen Musikgeschmack. Und den bringen die Moderatoren oder Moderatorinnen dann natürlich ja auch mit in ihre Sendung. Und das ist dann die Vielfalt. Aber ich habe mal so ein bisschen gesucht, was war denn für ein Song für mich, der mich überrascht hatte. Und da fand ich diesen Song großartig. Den gibt es schon 2 Jahre und ich habe ihn aber, glaube ich, erst voriges Jahr entdeckt. Und das ist Robert Allen. Vielleicht erinnert ihr euch. Schwing eure Arme.
1: Diese Menschen, die beim Laufen ihre Arme nicht bewegen,

0: Ja, schwing deine Arme, als würde der Scheißladen dir gehören. Und da gehört mir dieser Scheißladen. Nein, ein tolles Second Radio und ein tolles Team. Und was wäre Second Radio, wenn Thorsten nicht da wäre? Also, wir stoßen jetzt mal an.
1: Wir haben tatsächlich Sekt. Einen wunderschönen guten Morgen in Second Radio Land. Und liebe Angie, ich möchte dir auch nochmal gratulieren. Und nicht nur dir, sondern eben auch dem Bernd. Er ist ja derjenige, der tatsächlich, das hast du ja heute schon ein paar Mal auch erwähnt, noch vom Gründungsteam übrig geblieben ist und das schon seit 16 Jahren hier mit aufbaut und das auch wirklich in einer wahnsinnigen, kreativen und auch engagierten Arbeit. Manchmal ist es nicht einfach. Ich weiß auch, wie dann so Abende ausgehen, wo dann die beiden dann einfach mal telefoniert haben und irgendwie war es dann doch nicht so richtig rund. Aber was zeichnet auch gerade diese beiden aus? Sie raufen sich immer wieder zusammen, sie finden tolle Ideen und tolle Lösungen und dadurch funktioniert das auch wunderbar. Also ihr seid ein tolles Team, Bernd und du, und ich möchte auch nochmal sagen, dass das, was du hier aufgebaut hast, wirklich großartig ist. Es bereichert nicht nur die Radiolandschaft, sondern es bereichert auch viele Menschen da draußen im Second Radio Land mit vielen inspirativen Ideen, schrägen Ideen, wunderbaren Ideen. Und wir stoßen jetzt einfach mal darauf an.
0: Und du bist ja auch schon so 4 Jahre dabei.
1: Das 4 Jahre bin ich dabei, darf ich ja diese Reise mit begleiten und irgendwie Teil des Ganzen sein. Und es macht mir auch immer wieder Spaß, mit diesen ganzen Menschen zusammenzuarbeiten, Ideen zu entwickeln. Und ich habe vorhin, bevor ich jetzt hier so ins Studio gekommen bin, noch so einen kleinen Moment gehabt. Und vielleicht ist es auch so etwas, weil manchmal sind ja Momente dabei, die auch so ein bisschen traurig sind. Wir haben einen Kollegen gehabt und da möchte ich gerne mal dran erinnern, der Oliver, der ist leider vor einigen Monaten ganz plötzlich von uns gegangen. Er hat uns auch einen Teil dieser Reise mit begleitet und wir haben auch viel mit ihm gesprochen und viel auch mit ihm gelächelt, gelacht und so. Und er war Teil des Moderatorenteams und wie gesagt, ganz plötzlich ist er ganz jung gestorben. Und nochmal Grüße nach oben, lieber Olli. Wir denken immer noch an dich. Du bist Teil dieser Familie und du wirst es auch immer bleiben. Ja, und wir hier unten, wir machen weiter und wir freuen uns auch auf weitere 16. Und der Uwe hat es ja vorhin gesagt, 16, 32, 64, 128 Jahre werden wir noch diesen Planeten mit diesem wunderbaren Sender bereichern.
0: Genau, also,
1: liebe Angie.
0: Ihr Lieben da draußen, Dankeschön, dass ihr dabei seid.

Teddy Swims war das hier auf Sigentrido. Und mittlerweile schon wieder 8.25 Uhr gibt's wieder gleich 8:30 die regionalen Nachrichten aus unserem Sachsenland. Ja, und Thorsten ist auch schon wieder los, weil wir haben ja auch immer viel zu tun. Und ich wollte ihn einfach auch noch mal ein bisschen hofieren, weil er steht extra auch zeitig mit auf, ist morgens hier mit im Studio, damit er für uns die regionalen Nachrichten mitproduzieren, einsprechen kann. Manchmal klingt er auch ein bisschen müde, aber das ist eben da geschuldet, dass wir das alles frisch machen, ganz aktuell sozusagen auch, und da produziert man das nicht erst Tage vorher vor, sondern wir sind sehr, sehr viel live unterwegs. So, und ich hatte ja vorhin den Song mit den Ellen, Schwing deine Arme. Und jetzt habe ich mal noch einen Song rausgesucht, der mich sehr bewegt hat. Den habe ich erst vor paar Wochen gefunden. Eigentlich ist er ja zum 10. Todestag von Prinz dann auch in die Medien gestreut worden. Aber es ist eine Aufnahme aus dem November 1991, also man hat das alles nochmal neu abgemischt. Sein ehemaliger Prinz, Toningenieur sozusagen, der hat den Track für ihn nochmal neu produziert. Und es gibt bald ein neues Album, also da kommen immer wieder neue einzelne Songs, so Vorkuckersong, bis dann das Album erscheint mit diesen bisher oder bislang unveröffentlichten Prinz-Aufnahmen. Und der hat mich irgendwie so eine Gänsehaut bringen lassen. Deswegen dachte ich, den spiele ich jetzt auch nochmal für euch. Hier ist Prinz.

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2: Mein Name ist Thorsten Weikert. Neues Leben für ehemaliges Bahngelände in Chemnitz. Wiederentdeckte Aquarelle zeigen Muskauer Park. Leipziger Nachtlauf setzt auf Stimmung statt Rekorde. Die Meldungen im Einzelnen. Das frühere Güterbahnhofgelände in Chemnitz-Altendorf soll weiterentwickelt werden und erhält dafür Fördermittel in Höhe von 1,5 Millionen Euro. Mit dem Geld wird zunächst der belastete Boden auf einer Teilfläche des Pleißenbach-Areals saniert. Dort befand sich früher ein Tanklager, dessen Rückstände den Untergrund verunreinigt haben. Alte Erdtanks und kontaminiertes Erdreich sollen nun fachgerecht entfernt werden. Nach Abschluss der Arbeiten sollen auf dem Gelände Eigenheime, Reihenhäuser und kleinere Mehrfamilienhäuser entstehen. Die Gesamtkosten des Projektes liegen bei etwa 2 Millionen Euro. Einen Großteil wird durch EU- und Landesförderung finanziert. Das Areal gehört zum Stadtentwicklungsprojekt Stadt am Fluss, das im Zusammenhang mit Chemnitz als Kulturhauptstadt Europas 2025 umgesetzt wurde. Rund um den Pleißenbach entstand bereits ein neuer Stadtteilpark mit Grünflächen und Aufenthaltsbereichen. Langfristig soll das Gebiet Wohnen, Freizeit und Natur miteinander verbinden. Im neuen Schloss in Bad Muskau ist derzeit eine besondere Ausstellung zu sehen. Unter dem Titel Poesie des Lichtes werden 74 Aquarelle des Malers Karl Gräb präsentiert, die den Fürst-Pückler-Park Mitte des 19. Jahrhunderts zeigen. Die großformatigen Werke dokumentieren den Park, das Schloss und weitere Gebäude nahezu vollständig und gelten deshalb als bedeutendes historisches Zeugnis. Die Bilder entstanden zwischen 1855 und 1860, galten lange als verschollen und wurden erst 2018 wiederentdeckt. Mit Unterstützung von Stiftungen und Spendern konnte die Stiftung Fürst-Pückler-Park die Sammlung 2021 erwerben. Die Ausstellung läuft noch bis zum 16. August. Der Muskauer Park erstreckt sich auf deutscher und polnischer Seite der Neiße und gehört seit 2004 zum UNESCO-Welterbe. Er gilt als eines der bedeutendsten Beispiele europäischer Landschaftsarchitektur. Beim Leipziger Nachtlauf am heutigen Abend stehen nicht Bestzeiten, sondern vor allem Spaß und Unterhaltung im Mittelpunkt. Die Teilnehmenden erwarten auf der Strecke einen Mix aus Lichteffekten, Nebel, Musik und Feuerinszenierungen. Start und Ziel befinden sich in diesem Jahr erstmals auf dem Stadtbalkon der Alten Messe. Gelaufen werden Distanzen über 3, 6 oder 9 Kilometer rund um das Völkerschlachtdenkmal. Entlang der Strecke sorgen Trommelgruppen sowie Elektroschlager und Popmusik für Stimmung. Viele Läuferinnen und Läufer treten dabei in fantasievollen Kostümen an. Im vergangenen Jahr war mehr als die Hälfte der rund 1700 Teilnehmenden verkleidet. Auch diesmal werden die besten Kostüme ausgezeichnet. Organisator Ronny Winkler rechnet in diesem Jahr mit knapp 2000 Teilnehmerinnen und Teilnehmern. Spontane Anmeldungen sind bis zu 15 Minuten vor dem Start möglich. Wegen der Veranstaltung kommt es entlang der Strecke ab 17 Uhr zu Sperrungen und Halteverboten. Soweit die Meldungen.
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2: Im Laufe des Vormittages zieht der Regen weiter in Richtung Osten ab. Danach hat auch mal die Sonne hin und wieder die Möglichkeit, durch die Wolken durchzuschauen. Im Verlauf des Tages wird es aber weiter einige Schauer, später auch Gewitter geben. Die Temperaturen liegen heute zwischen 17 und 22 Grad. Es weht ein teils stark böiger Wind aus verschiedenen Richtungen.
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3: Um 8.36 Uhr die A14 Richtung Dresden zwischen Dreieck-Partenau und Klinger, immer noch 4 Kilometer stockender Verkehr. Die Unfallstelle ist geräumt, aber trotzdem gibt es eben halt noch, ehe sich der Stau auflöst, 4 Kilometer stockenden Verkehr. So, dann hätte ich noch die A72 Richtung Hof zwischen Penich und Chemnitz-Rottluff. Eine Wanderbaustelle sorgt auch immer wieder für Behinderung bis 15 Uhr. B6 Leipzig Richtung Wurzen zwischen der A14 Leipzig aus dem Abzweig Waldsteinberg staut's auch. So, und dann war es das erstmal mit den Verkehrsstörungsmeldungen. Sonst sieht es ganz gut aus. Jede Menge Blitzer, bitte aufpassen. Leipzig in der Jahnallee statt einwärts, dann auf der B173 in Kesselsdorf Richtung Dresden, Ortsausgang Flöha Richtung Augustusburg und nochmal in Leipzig in der Taucherstraße statt einwärts. Hier ist noch einer in Schkeuditz am Rathausplatz. Ich wünsche allen, die unterwegs sind, gute Fahrt und kommt unbeschadet an euer Ziel.
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Deutsch. Hallo, hier ist der Uwe und ich will natürlich gratulieren zum Geburtstag, zum 16. Geburtstag. Ich will es gar nicht glauben, 16 Jahre ist es schon her, dass Second Radio gegründet worden ist. Und ich freue mich total, dass das so funktioniert und dass die Angie damals die Idee hatte und das erfunden hat und das durchgezogen hat und uns auf DAB Plus gebracht hat. Und ja, das auch die ganze Zeit so organisiert, dass wir ein richtig toller Sender in Sachsen sind mittlerweile. Ich bin stolz, schon eine Weile dabei zu sein. Heute klappt es zwar nicht live im Radio, weil ich unterwegs bin, aber ich feiere so im Herzen mit euch und wünsche natürlich alles Gute allen Hörerinnen, Hörern, die uns treu sind die ganze Zeit und natürlich auch dem ganzen Team von Second Radio. Viele liebe Grüße und Happy Birthday.

0: Birthday Boy. Also irgendwie ging es da auch um Weihnachten. Aber das ist kein Weihnachtssong gewesen. Also das möchte ich nochmal klar und deutlich verkünden. So, jetzt ist auch schon ein Live-Gast da, mit dem ich nämlich normalerweise so gegen 9.20 Uhr immer freitags telefoniere. Und der eine oder andere weiß bestimmt gleich, wer es ist. Hallo, einen wunderschönen guten Morgen, lieber Markus.
1: Ja, einen schönen guten Morgen. Ich weiß gar nicht, ob man mich jetzt so erkennt mit der richtig guten Klangqualität entgegen der Telefonverbindung.
0: Telefonstimme, ja genau. Aber trotzdem klappt es immer ganz gut. Klar, du bist gut und deutlich zu verstehen. Und die Veranstaltungstipps, da warten schon viele Markleberger immer auf deine Veranstaltungsankündigung. Und wie, vielleicht mal kurz mal aus der Schule geplaudert, wie stellt ihr so ein Programm eigentlich zusammen? An was denkt ihr da? Welche Menschen, also da gibt es ja nur so verschiedenes, Klassik, Rock, Pop oder sowas, versucht ihr da eine gute Mischung zu finden? Also wer von euch ist denn dann am Ende derjenige oder diejenige, die den Stempel drauf macht und sagt, ja genau, so, das ist jetzt unser Programm fürs Wochenende?
1: Das ist tatsächlich, wenn man so will, eine Teamarbeit. Mhm. Also wir sind ja auch zwar ein kleines Team, aber wir sind ja schon einige und tatsächlich ist es so, wie du schon sagst, es ist ja alles ganz, ganz, es gibt viele Genres, viele auch Geschmäcker und wir schauen natürlich erstmal vor allem, wie ist Markleberg aufgestellt, zum Beispiel, welche Zielgruppen haben wir. Mhm. Und dann wollen wir ja eigentlich, weil wir ja in gewisser Hinsicht auch vor allem unseren Kulturauftrag, unseren Lehrauftrag irgendwie auch sehen, wollen wir ja für alle möglichst auch ein tolles Programm bieten. Also, ne, dass es nicht nur für eine Zielgruppe ist, dass wir jetzt nur Klassik machen zum Beispiel, sondern dass wir irgendwie auch mal ganz entspannten Liederabend machen oder eben auch niederschwellig Ausstellungen in verschiedenen Richtungen. Also wir versuchen immer, das ist unser vordergründiges Ziel, ein möglichst breites Programm zu erstellen. Und dann haben wir natürlich Menschen, die in dem Bereich arbeiten und die dann sagen, hey, ich habe da eine Idee. Und dann setzt sich das ein bisschen zusammen aus althergebrachten, also Reihen, die wir schon seit vielen Jahren machen und mit Partnern, die wir gut kennen, wo das wunderbar funktioniert, wo wir wissen, da haben wir auch ein Stammpublikum, das schon kommt, ohne dass wir was sagen müssen. Und gleichzeitig versuchen wir immer so ein zweites Standbein zu haben mit neuen Veranstaltungsformaten, die wir dann immer mal ein bisschen ausprobieren, gucken, wie funktioniert das, was können wir da vielleicht anders machen, wie erreichen wir die Leute. Also und da sitzen wir meistens dann, sitzen sowieso viel zusammen, wir reden sehr viel miteinander und dann ist es tatsächlich meist so eine demokratische Entscheidung, wo wir sagen, hey, das wäre eine tolle Idee, lass uns das machen gemeinsam und dann schauen wir, dass wir es umsetzen. Also insofern ist es wirklich sozusagen eine Teamgestaltung, die wir da machen und wir haben ja auch wirklich viele, die ganz viel Kulturarbeitserfahrung haben und wunderbar vernetzt sind und da kommen immer tolle Ideen zustande, manchmal auch einfach in Gesprächen mit Partnerinnen und Partnern, wo man sagt, hey, Hast du darüber schon mal nachgedacht? Das könnten wir doch machen. Und da kommen manchmal tolle Sachen raus. Ja, insofern ist es immer also so ein fließender Prozess.
0: Ja, verstehe. Und da habe ich jetzt gerade so wie eine Art Déjà-vu, weil im Grunde genommen funktioniert auch Second Radio so. Mhm. Ja, wir versuchen ja auch, wir haben verschiedene Genres, also wir haben auch Klassik, ja, wir haben Rock, Pop, Country-Sendung und der Dark Donnerstag, das Spektrum der Dark-Szene, weil in Sachsen Wave Gothic treffen, also ist stark vertreten, die Menschen, die gerne diese Musik hören. Ich bin ja selber ein absoluter Fan davon. Und da hast du recht, also es gehört auch immer ein Team dazu, die müssen ja mitspielen und müssen sagen, ja, habt recht, denn Unmut und Unlust in so einem Team ist ja nicht gut. Und wie groß ist euer Team? Wie viel seid ihr? 4, 5 oder in der Kultur in Markleberg?
1: Na, in der Kultur sind wir im Moment nicht so viele, also unser gesamtes Team ist natürlich größer, wir sind 14 insgesamt als Team und wir haben in der Kultur sind es im Moment eigentlich quasi 2,5 Personen, also noch eine Grafikerin, die so ein bisschen übergeordnet arbeitet und haben 2, die sich um das Kulturprogramm kümmern. Eigentlich sind das 3, inklusive natürlich unseren ganzen Aushilfen, die darf man nicht ganz vergessen. Wir machen ja viele Veranstaltungen, die wir nicht machen könnten, wenn wir nicht das sind ja alles in dem Fall Rentner, die sagen, ich habe immer noch Lust, was zu machen und mit denen wir seit vielen, vielen Jahren da auch zusammenarbeiten und die uns ganz, ganz doll unterstützen und ohne die das gar nicht geben würden. Das sind auch nochmal 5, 6, die uns da regelmäßig begleiten. Aber das ist unser Kernteam. Und natürlich auch zur Kulturarbeit gehört dann im weitesten Sinne auch unsere Bibliothek. Das sind auch nochmal 5 Damen in dem Fall, die ja auch unwahrscheinlich viele Veranstaltungen machen. Das geht manchmal so ein bisschen unter, wenn man vom Kulturamt spricht, dass ja auch die Bibliothek
0: die gehört mit dazu.
1: Genau, ganz viel macht. Und das sind ja in Summe, habe ich mal geschaut, ich staunere jedes Mal, wenn ich so aufs Jahr schaue, sind es ungefähr 190 Veranstaltungen, die wir machen. Das ist für so ein kleines Team auf jeden Fall viel Arbeit, auch viel Freude, die wir da haben, weil alle das halt wirklich mit Herzblut machen. Also das ist keiner, der da auf die Uhr guckt oder sagt, na, das ist jetzt nicht so richtig meine Stelle, was ich da machen soll, sondern es packen im Prinzip alle mit an und werfen sich da rein und betreuen die Veranstaltung von vorne bis hinten. Und das, glaube ich, merkt man so wie bei euch ja auch. Ne? Wenn man das mit ganz viel Leidenschaft macht, dann hat das einen ganz anderen Flow. Dann merken das auch die Gäste, die auch die Zuhörerinnen und Zuhörer, dass einfach halt da viel, viel Leidenschaft und Engagement dahinter steckt.
0: Das ist richtig, genau. Okay, schön, dass du da bist.

0: Uhr und 54. So, ich habe einen ersten Gast hier im Studio. Das ist der Markus von der Stadt Markleeberg vom Amt für Kultur. Markus Reidler natürlich. Und Markus, wenn ihr ins Büro kommt oder in euer, wie sagt ihr, Büro oder wie sagt ihr zu euren Arbeitsstelle sozusagen?
1: Büro, auf jeden Fall.
0: Ja, genau. Ab wann hört ihr dann freitags zumindest Second Radio, damit ihr up-to-date seid?
1: Na, ungefähr, also ungefähr ab 8.
0: Ab
1: tatsächlich.
0: 8, ah, cool.
1: so die klassische Zeit, dann, wo es läuft, und läuft tatsächlich auch eine ganze Weile. Wenn es immer geht, ne? Das ist natürlich immer so ein bisschen situationsabhängig. Man hat ja auch dann mal Termine oder auch Telefonate, wo man es mal kurz leise macht, aber das läuft dann normalerweise, solange du da bist, läuft aber eigentlich auch das Radio.
0: Okay, sehr, sehr schön. Und wir telefonieren ja dann immer an den Freitagen 9 Uhr und 20 Minuten. Ja, und ihr habt auch in Markleeberg oft tolle Künstler, die natürlich auch Radio tauglich sind.

0: kennen und jetzt wahrscheinlich hellhörig werden. Er wird bei uns auf der Terrasse im Agrapark spielen. Also auch insofern besonderes Konzert. Und Vorverkauf ist noch nicht gestartet. Aber der kommt ungefähr 6 Wochen vorher, starten wir dann meist den Vorverkauf. Aber
1: das sagen wir nochmal Bescheid, wenn wir freitags telefonieren. Ja.
0: Genau, aber soweit ist ein toller Musiker, tolle Musik auch. Auch für Nicht-Jazz-Fans kann ich ihn wirklich sehr empfehlen. Also auch das Konzert, aber auch um einfach mal reinzuhören. Macht viel Freude und er war lange nicht in der Region, wenn ich mich richtig erinnere. Insofern war es für uns eine doppelte Freude, dass wir ihn dafür gewinnen konnten. Und einen Termin zu finden war da gar nicht so einfach. Insofern freue ich mich schon wirklich sehr, sehr auf das Konzert.
1: Genau, und sicherlich ist da noch einiges mit dieser Liedertour auch in diesem Jahr geplant oder dann auch im nächsten Jahr. Anfang des Jahres habt ihr das, glaube ich, gestartet oder war es schon vergangenes Jahr? Ich bin mir gar nicht so sicher.
0: Das war schon vergangenes Jahr, da waren es aber noch ein paar wenige Konzerte, wo wir das sozusagen ausprobiert haben und geguckt haben, wie geht das? Funktioniert das auch bei uns im Haus? Und das hat tatsächlich sehr gut funktioniert. Wie gesagt, wir haben da aber auch wirklich, gerade die Veranstalter sind großartige Partner, die das auch mit ganz viel Liebe und Leidenschaft machen, mit denen wir wirklich gern zusammenarbeiten. Und die bringen immer Künstlerinnen und Künstler mit, die manchmal bekannt sind, manchmal weniger bekannt, aber die immer was auch Besonderes haben, was Eigenes. Es sind meistens eher so Liederabende, ne? Deswegen auch die Liedertour. Und das ist bei uns ja dann, wir haben 50 bis 70 Sitzplätze ungefähr dann im Parksalon. Das ist dann natürlich ein sehr persönliches Konzert und das ist immer eine ganz tolle Atmosphäre, die immer dann sehr getragen ist von denjenigen, die gerade da sind. Und ja, das wird auf jeden Fall weitergehen. Also wir haben auch schon, wir planen auch schon dann für nächstes Jahr, haben jetzt erstmal sozusagen dieses Jahr komplett durchgeplant, was sozusagen die Konzerte angeht. Da kann man natürlich auch ein bisschen noch Werbung dafür machen. Die Liedertour, die stoppt auch noch an anderen Punkten in der Region, also auch da kann man gerne mal vorbeischauen, aber es ist natürlich besonders schön im Weißen Haus.
1: Ja, auf jeden Fall. So, gleich gibt's wieder die Nachrichten, Deutschland und die Welt. Es ist gleich 9 Uhr und ich habe natürlich einen Song von Paul Mills hier in der Playlist zum Vorhören.

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1: Ich bin Babette Büchner. Außenminister Johann Wadephul hat den russischen Präsidenten Wladimir Putin eindringlich zu Verhandlungen über eine Friedenslösung in der Ukraine aufgerufen, unter Beteiligung der Europäer. Alle würden sehen, dass der Konflikt in der Phase sei, die danach schreie, beendet zu werden, so der Minister. Der ukrainische Präsident Selenskyj hatte Putin zuvor ein direktes Treffen vorgeschlagen, in der Schweiz, der Türkei oder einem arabischen Staat. Die Pläne, mit denen die Kassen der Pflegeversicherung wieder gefüllt werden sollen, stoßen weiter auf Kritik. Der

0: Innengesundheitsexperte Jana Starmen sagte der deutschen Presseagentur, der größte Sparposten bestehe ausgerechnet darin, den Zugang zu Pflegeleistungen einzuschränken.
1: Für den grünen Politiker steht fest, vor allem Pflegebedürftige und deren Angehörige werden belastet und auf Kommunen kämen höhere Kosten zu. Der Deutsche Städtetag hat gegen die Reformpläne bereits protestiert, genauso wie Pflegeverbände. Hintergrund: in der Pflege fehlen Milliarden, deshalb plant die Bundesgesundheitsministerin nun unter anderem Einschränkungen für Heimbewohner und deren Familien sowie höhere Beiträge für Kinderlose. Claudia Wächter, Nachrichtenredaktion.
0: Deutsche Autohersteller verlieren beim Umsatz im Vergleich zur internationalen Konkurrenz. Nach Zahlen der Beratungsgesellschaft EY ging ihr Umsatz von Januar bis März um 4,3% zurück. Bei Automarken aus anderen Ländern gab es dagegen ein Plus.
2: Die europäischen Konkurrenten Stellantis und Renault steigerten ihren Umsatz um 6,7%. Deutlich zulegten auch US- und japanische Hersteller. Wie die deutschen Autobauer weniger Umsatz verzeichneten chinesische Marken. Der Rückgang ist aber nicht so deutlich. EY schließt aus diesen Zahlen, VW, Mercedes und die anderen deutschen Hersteller haben ihre strukturellen Probleme noch immer nicht gelöst, also den Umstieg auf E-Autos, wegbrechende Märkte in China und den USA und teure Überkapazitäten. Jan-Henner Reitze, Nachrichtenredaktion.
0: Mit Rock am Ring und Rock im Park starten heute die ersten großen Musikfestivals des Sommers. Die Veranstalter erwarten bei Rock am Ring am Nürburgring in der Eifel etwa 90.000 Musikfans. Bei Rock im Park in Nürnberg sollen es 80.000 werden. Beide Festivals sind komplett ausverkauft.
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0: Das Wetter, die aktuelle Vorhersage des Deutschen Wetterdienstes. Heute gibt es einen Mix aus Sonne, Wolken und einzelnen Schauern. Im Norden, Nordwesten und östlichen Mittelgebirgsraum sind auch Gewitter möglich. Die Temperaturen erreichen dabei Werte zwischen 18 und 22 Grad. An der See bleibt es kühler. Morgen ist es dann in der Westhälfte bewölkt und es kann regnen. Im Osten lockert es hingegen etwas auf und es gibt nur einzelne Schauer bei 18 bis 25 Grad maximal.
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4: Im Laufe des Vormittages zieht der Regen weiter in Richtung Osten ab. Danach hat auch mal die Sonne hin und wieder die Möglichkeit, durch die Wolken durchzuschauen. Im Verlauf des Tages wird es aber weiter einige Schauer, später auch Gewitter geben. Die Temperaturen liegen heute zwischen 17 und 22 Grad. Es weht ein teils stark böiger Wind aus verschiedenen Richtungen.
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5: Um 9 Uhr und 3 Minuten und da gibt es die A14 Richtung Dresden zwischen Döbeln-Nord und Döbeln-Ost stockender Verkehr. Da ist ein defektes Fahrzeug liegen geblieben, da mal 10 Minuten mehr Zeit einplanen. Dann in Dresden Vorsicht in der Heidenauer Straße stadtauswärts, da befindet sich eine Ölspur. Jo, das waren soweit die wichtigsten Meldungen für euch. Blitzer habe ich auch eine ganze Menge, also vielen Dank fürs Zuschicken. Ich habe nämlich zwei in Leipzig bekommen. Einer ist in der Taucherer Straße stadteinwärts und einer in der Jahnallee, da auch stadteinwärts. Wer unterwegs ist auf der B173 in Kesselsdorf in Richtung Dresden, aufpassen. Und hier ist noch einer in Schopau in der Lange Straße und in Schkeuditz am Rathausplatz. Ich wünsche allen, die unterwegs sind, gute Fahrt, kommt unbeschadet an euer Ziel.
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5: Jo, moin moin und einen wundervollen Freitagmorgen hier aus dem Second Radio Studio Markkleeberg. Ja, wir haben heute Geburtstag, wir feiern heute ein bisschen 16 Jahre Second Radio und wir feiern natürlich auch unsere neue Website Relaunch und es ist einfach eine großartige Seite geworden. 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Wie auch immer, ihr Second Radio hört, schön, dass ihr mit dabei seid. Ja, und da habe ich mir doch heute gedacht, dass ich den Markus einfach sage, Markus, komm einfach mal wieder live hier im Studio vorbei, weil wir telefonieren ja normalerweise so in 15 Minuten. Aber heute bist du schon mal da, also herzlich willkommen hier im Studio.
6: Ja, vielen Dank, schön, dass ich da sein darf. Zum Geburtstag kommt man gern mal vorbei, auch wenn wir jetzt gar keinen Knaller gezündet haben. Ne? Das müssen wir vielleicht nachher noch machen.
5: Ja, genau. Also ich habe dir ja ein Glas Sekt angeboten, aber du hast Tee, also deswegen.
6: Ich bin ja eher Teetrinker. Ich muss nachher noch arbeiten, also
5: eben,
6: so richtig.
5: Genau, genau. Also wir haben uns auch bloß mal ein halbes Gläschen genehmigt, aber ich merke das dann schon, weil ich habe noch nicht gefrühstückt. Ich frühstücke wirklich erst nach 10, weil ich habe vorhin genascht. Ich merke das. Weißt du, wenn man dann spricht, dann läuft eigentlich Spucke im Mund zusammen, dann kann man gar nicht so gut moderieren. Deswegen ist es gar nicht gut, während Moderation zu essen. Okay, gut. Und du weißt bestimmt, was so in circa 6-7 Minuten hier auf Second Radio immer auch zur gleichen Zeit kommt, bevor wir telefonieren?
6: Ja, na klar, ich höre ja immer zu. Insofern bin ich schon gespannt, was es da gibt.
5: Am Tageshoroskop, genau. Aber wir werden erstmal, ich habe noch einen Song und dann gucken wir mal in die Sterne.

0: So, mal ein ruhigerer Song. Und magst du morgens so richtig Power-Songs, die dich aufwachen? Oder nimmst du auch mal so ruhige Songs an, dass man nochmal so ein bisschen reflektieren kann, sich zurücklehnen?
1: Ist ein bisschen tagesabhängig tatsächlich. Ja, manchmal kann ich so mit Lautstärke am Morgen gar nichts anfangen. Also weiß auch an meine Familie, dass ich da irgendwie dann nicht wirklich was sagen möchte und einfach so ein bisschen in mich reinhorche. Dann ist so ganz ruhige Musik total schön. Manchmal denke ich mir so, aber heute will ich was schaffen heute. Und dann stehe ich mal früh auf, gehe noch joggen vorher und dann ist so ein bisschen so eine treibende Musik dann ganz schön. Also das ist immer so ein bisschen tagesabhängig. Und ich glaube auch, kommt immer auf die Jahreszeit an. Ich glaube, im Winter tendiere ich eher ein bisschen zu ruhiger Musik. Im Sommer, wenn es dann auch schon hell ist oder zum Beispiel, dann hat man eher auch so ein bisschen Energie, die dann auch aus einem selbst rausfließt.
0: Das stimmt, genau. Jetzt schauen wir mal in die Sterne und gucken, wie es mit der Energie aussieht heute an diesem Freitag, den 5. Juni. Ich wünsche wie immer kosmische Unterhaltung.
2: Widder. Sie haben einen ausgeprägten Willen, der sich heute besonders impulsiv zeigt. Wenn Sie sich etwas vorgenommen haben, sind Sie überzeugt, es auch zu erreichen. Gemäß dem Motto, was ich will, das kann ich auch.
3: Stier.
2: Heute öffnen sich viele Türen für Sie. Sie müssen nur genau hinschauen, um Ihre Chance nicht zu übersehen. Seien Sie selbstbewusst und wagen Sie mutig den nächsten Schritt.
3: Zwillinge.
2: Ihr Verstand und Ihre Gefühle lassen sich heute nur schwer auf einen gemeinsamen Nenner bringen. Vermutlich passt Ihnen einiges nicht in den Kram, ohne dass Sie den Grund dafür kennen. Sie fühlen sich angespannt.
3: Krebs.
2: Sie handeln heute spontaner, direkter und gefühlvoller als üblich. Je mehr das Kind in Ihnen zum Zuge kommt, umso mehr Spaß können Sie haben.
3: Löwe.
2: Sie haben jetzt die Kraft, Hindernisse zu überwinden. Setzen Sie sich also durch. Sie müssen vielleicht einiges einstecken. Es gelingt nicht immer alles beim ersten Mal.
3: Jungfrau.
2: Dieser Tag bringt viel Energie und Tatkraft. Sie gehen frisch drauf los und fordern so den Widerstand der Mitmenschen heraus.
3: Waage.
2: Zeigen Sie Ihren Mitmenschen Ihre Zuneigung, ohne faule Kompromisse einzugehen. Wenn Sie sich nur um Freundlichkeit bemühen, geraten Sie leicht in Widerspruch zu den eigenen Wünschen.
3: Skorpion.
2: Müssen Sie sich kritische Bemerkungen anhören oder stellen Sie sich selbst in Frage? Sie sind aufgefordert, über sich selbst nachzudenken. Ein Gespräch kann da schon zur Klarheit beitragen.
3: Schütze.
2: Sind Sie ein bisschen rastlos oder fühlen Sie sich schlecht, weil Sie nicht ausführen können, was Sie sich vorgenommen haben? Finden Sie einen gemeinsamen Nenner zwischen langfristigen Zielen und momentanen Bedürfnissen und Wünschen.
3: Steinbock.
2: Falls Sie keine Lust haben, die Pflichten des Tages auf sich zu nehmen, sollten Sie für ein paar lustvolle Momente sorgen. Tun Sie etwas für Ihr persönliches Wohlbefinden.
3: Wassermann.
2: Beziehungen sind manchmal schwierig. Sie erleben heute möglicherweise die weniger erfreulichen Aspekte des Miteinanders. Lassen Sie sich nicht entmutigen und versuchen Sie, Lösungen zu finden.
3: Fische.
2: Sie sind heute unersättlich und wollen vermutlich zu viel. Ihre Erwartungen sind tendenziell hoch und können entsprechend leicht enttäuscht werden. Schnell verwechseln Sie Großzügigkeit mit Maßlosigkeit.
0: Oh, die Fische immer zum Schluss. Ja, und da fällt mir immer ein Song ein. Ich habe ihn gestern, glaube ich, auch schon gespielt, aber ich muss ihn heute nochmal spielen. Da gibt es eine Band, die heißt Großes Handgemenge. Und der Leadsänger, das ist der Volkmar Große, der hat mir sogar was eingesprochen für euch. Und das Fischlied, ich finde das so großartig. Deswegen gibt es das jetzt. Es erinnert mich immer, weil zum Schluss kommen immer die Fische. Und bist du zufrieden mit deinem Horoskop gewesen? Du Löwe, du?
1: Ja, weitestgehend. Also ich muss was einstecken. Ich bin gespannt, was da kommt, aber es klang ja grundlegend optimistisch. Ja. Insofern gehe ich davon aus, ja, das wird schon gut.
0: Ja, genau, denkt man ja doch immer. Auch ich muss heute irgendwie in mich gucken, hat mir mein Tageshoroskop gesagt, also dann reflektiere ich mal ein bisschen. Also hier ist ja Volkmar Große von Großes Handgemenge.
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1: Ja, und heute mal live hier im Studio der Markus, mit dem ich sonst immer 9.20 Uhr telefoniere, also ins Weiße Haus. Heute hast du dich ins helle oder ins dunkle Second Radio Studio begeben. Hier sind die Jalousien unten.
2: Ja, guten Morgen. Das ist für mich eine ungewohnte Situation. Ja. Also ich sitze jetzt immer da, schaue nochmal in den Park raus und denke mir, ach, schön, wir haben ja eine wunderbare Aussicht im Weißen Haus, das ja so mitten in so einem Landschaftspark auch steht. Bei euch ist es aber auch ganz schön. Ich glaube, das Studio hat gerade auch ein bisschen mitgeschunkelt, oder?
1: Ja, genau. Hier kann man sich echt auch cool bewegen. Und dadurch, dass wir hier so orangene Wände haben, reflektiert sich natürlich auch die Sonne, wird es eigentlich ganz hell. Aber guck mal, die Bilder, die wir hier noch hängen haben, die erinnern an Swift Gothic-Treffen und so. Also irgendwie, wir dekorieren hier immer um auch. Wie ihr das auch im Weißen Haus macht, ihr habt ja auch immer Bilderausstellungen, haben wir hier auch immer verschiedene Bilder hängen.
2: Genau, das sind ja wechselnde Ausstellungen. Ja. Haben wir momentan auch Hartmut Pinek gerade hängen, ganz toll. Es kommen dieses Jahr auch noch tolle Künstlerinnen und Künstler, sollte man also auf jeden Fall gespannt sein, auch mit ein paar eher sehr wirklich bekannten Namen, die da noch auf uns zukommen.
1: Das bei sagst du uns Bescheid, ha?
2: Genau.
1: Aber was steht denn jetzt an, so am Wochenende?
2: Auch wieder unwahrscheinlich, sage ich auch jedes Mal. Ne? Aber es stimmt leider tatsächlich auch, es ist immer zu viel, um es alles zu sagen, aber deswegen mache ich das ganz schnell mal im Durchlauf. Und zwar heute Abend haben wir in unserer Stadtbibliothek noch eine Lesung. Jetzt mal was anderes, Schatz, mit Katrin Kremso. Da lohnt es sich immer schnell zu sein, denn tatsächlich ist es so, die Lesung in unserer Stadtbibliothek, die sind gut besucht, 19.30 Uhr geht es ja los und wir würden gerne anbauen, ne? Ganz oft kriegen wir gar nicht alle rein, dürfen wir manchmal nicht, aufgrund des Brandschutzes zum Beispiel, weil es dann einfach irgendwie zu voll wird und insofern wird aber eine schöne Lesung und kann ich dementsprechend sehr gut empfehlen, da heute Abend vorbeizugehen. Oder aber, wer jetzt nicht nach Torgau fährt, morgen ist es ja erst, ne? Hatte ich, glaube ich, richtig gehört. Aber heute und morgen haben wir auch die Wachauer Festivalnächte. Auch tolles Konzertformat, das machen wir nicht selbst, sondern das wird da von der Kirchenruine in Wachau, von der Gemeinde auch gemacht. Und das sind tolle Konzerte, die in einer wunderschönen, ich mag die Atmosphäre dort einfach bei Konzerten. Das ist eine alte Kirchenruine, die ungefähr noch zur Hälfte steht, so in etwa. Nur nach oben hin wird es ein bisschen luftiger.
1: Ja, genau.
2: Aber das sind wunderbare Konzerte und die Wachauer Festivalnächte sind da wirklich, finde ich, auch ein kulturelles Konzerthighlight im Jahr in Markkleeberg. Und deswegen auf jeden Fall, wenn es noch Karten gibt, dann entsprechend vorbeigehen. Das lohnt sich. Und muss natürlich immer ein bisschen aufs Wetter hoffen, da es ja kein Dach gibt. Aber bis jetzt hat es meistens geklappt, aber jetzt gerade würde ich auf jeden Fall allen empfehlen, ich weiß es aus eigener Erfahrung, noch was Dickes mitnehmen, eine Decke oder so, denn am Abend wird es dann schon kühl, wenn man eine Weile sitzt und zuhört. Wir haben aber auch zum Beispiel noch, fand ich auch spannend, hatte ich jetzt erst gesehen, unser XXL Kinderfest ist dieses Jahr neu, das macht der Globus hier in Wachau tatsächlich am morgigen Tag, 11 bis 13 Uhr, gibt es für die Kleinsten dann auch viele Highlights und fand ich auch sehr schön, also finde ich jedes Jahr schön. Unsere Fahrradkirche, die ist ja auch immer sehr untriebig, was das Programm angeht und was sie dort machen. Da ist das Fahrradfest von 15 bis 18 Uhr. Da gibt es zum Beispiel auch einen Geschicklichkeitsparcours für die Kleinen von 3 bis 7, Secondhand-Markt. Also alles ein bisschen rum ums Fahrrad. Das passt ja. Ich war ja gestern auch in Dresden unterwegs für den Fahrradverkehr. Hab da die Stadt vertreten. Da passt das für mich jetzt gerade auch thematisch ganz toll. Wir haben die Sonnenabendmusik am 6.6. 18 Uhr in der Martin-Luther-Kirche, auch immer ein schönes Format, ist ja auch eine tolle Kirche, ich mag die, die ist klein, die ist auch persönlich und für mich kleines Highlight, Weißes Haus, ja, auch wenn ich jetzt gerade nicht dort sitze, ich fahre ja nachher wieder hin, wir haben morgen die Poetry-Radtour, die in Leipzig startet, am Wiedebachplatz um 18 Uhr und dann ihr Finale in Markkleeberg hat. Also wir haben Poetry-Slam mit dem Fahrrad, also man kann sozusagen das Bewegen mit toller Kultur verbinden und haben tolle Poetry-Slammer mit, die auch schon seit vielen, vielen Jahren dabei sind. Louis Fischer wird zum Beispiel dabei sein und ungefähr gegen 20 Uhr kommen sie dann bei uns im Park an und da wird es das Finale, wird es bei uns vor dem Weißen Haus auf der Terrasse dann geben, mit Sitzgelegenheit natürlich und da freuen wir uns schon sehr drauf, werden viele kommen, also alle, die sich überlegen, in Markkleeberg sozusagen zusteigen zu wollen oder das dann miterleben zu wollen, so ungefähr kurz vor 8 da sein, ist sinnvoll und dann wird das toll und gleichzeitig haben wir auch noch, unser Team muss sich morgen aufteilen, das Symphoniekonzert des Leipziger Symphonieorchesters im Großen Lindensaal, also auch das. Großer Tipp für die, die gerne auch klassische Musik hören und dann dementsprechend haben wir ein ganzes Symphonieorchester auch vor Ort, die dann.
1: Gibt's noch Karten?
2: Es gibt noch Karten dafür, genau. Okay. Auch im Vorverkauf kann man also gleich auch online machen oder man kommt einfach vorbei. In der Abendkasse sitzen wir dann auch und da geht's 19.30 Uhr los. Und tatsächlich, ich schaue so ein bisschen auf die Uhr, wahrscheinlich haben wir schon überzogen.
1: Wir haben noch ein bisschen, wenn dein Wunschsong dann noch kommt, dann schaffe ich das ganz gut bis 9:30 mit den regionalen Nachrichten. Also du kannst gern noch das eine oder andere unseren Macklebergerinnen und Macklebergern mitteilen. Aber wir wollen ja auch so ein bisschen aus der Umgebung die Menschen mit heranführen.
2: Eventuell. Ja genau, das übrigens weiß ich auch. Nicht nur in Markleberg warten ganz viele auf das Interview. Es wird mir auch immer wieder erzählt, dass auch andere dann freitags immer da sitzen und zuhören, was es denn irgendwie so an Kulturtipps gibt, was es zu erleben gibt. Und insofern, also Grüße auf jeden Fall auch an alle Markleberger und Markleberger, aber auch an alle anderen, die zuhören. Und das sind nicht wenige. Das ist immer sehr schön zu wissen, dass wir das auch so ein bisschen
1: verbreiten,
2: naja, genau,
1: breiter in die streuen,
2: Welt hinaustragen, genau. Quasi. Und bei all dem, was wir so auch an Kultur, auch vor allem in Markleberg haben, ja, genau. Aber das soll es erstmal sozusagen sein mit den Kulturtipps. Ich glaube, alles andere ist auch toll. Kann man im Veranstaltungskalender finden bei uns. Das ist ja auch immer ganz wichtig. Wir haben leider noch keinen Relaunch mit toller neuer Seite, so wie ihr, aber auch ein Veranstaltungskalender www.markleberg.de. Da findet man den und dort sind alle Veranstaltungen, die ich erwähnt habe und wie gesagt auch alle anderen, die ich nicht erwähnen konnte, immer zu finden. Und da versuchen wir immer up-to-date zu sein mit allem, was so Markleberg und die Umgebung zu bieten haben.
1: Sehr schön. Genau. Und dann hören wir uns nächste Woche wieder live am Telefon.
2: Auf jeden Fall.
1: Die gleiche Zeit, ihr Lieben da draußen, 9.20 Uhr. Und du hast ja noch einen Song gewünscht. Vielleicht erklärst du auch ein bisschen, warum ausgerechnet der?
2: Naja, zum einen ist es so ein bisschen so das Gefühl, jetzt fängt der Sommer an, die Ferien sind auch nicht mehr so weit weg. Und ich finde, der transportiert eine ganz, ganz schöne Stimmung. Ich muss mich da auch outen. Ich bin auch ein Toskana-Fanboy. Und insofern war das dann für mich gerade so, um die Stimmung ein bisschen mit zu transportieren. Fiel es mir sofort ein, dass du gefragt hast, hast du noch ein Lied? Ich so, ja, auf jeden Fall das.
1: Schön, hör sehr schön. Passt sehr gut heute an diesem Freitag auch. Vielen Dank, lieber Markus. Und wie gesagt, wir hören uns. Schön, dass du da warst.

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4: Mein Name ist Thorsten Weikert. Neues Leben für ehemaliges Bahngelände in Chemnitz. Wiederentdeckte Aquarelle zeigen Muskauer Park. Leipziger Nachtlauf setzt auf Stimmung statt Rekorde. Die Meldungen im Einzelnen. Das frühere Güterbahnhofgelände in Chemnitz-Altendorf soll weiterentwickelt werden und erhält dafür Fördermittel in Höhe von 1,5 Millionen Euro. Mit dem Geld wird zunächst der belastete Boden auf einer Teilfläche des Pleißenbach-Areals saniert. Dort befand sich früher ein Tanklager, dessen Rückstände den Untergrund verunreinigt haben. Alte Erdtanks und kontaminiertes Erdreich sollen nun fachgerecht entfernt werden. Nach Abschluss der Arbeiten sollen auf dem Gelände Eigenheime, Reihenhäuser und kleinere Mehrfamilienhäuser entstehen. Die Gesamtkosten des Projektes liegen bei etwa 2 Millionen Euro. Einen Großteil wird durch EU- und Landesförderung finanziert. Das Areal gehört zum Stadtentwicklungsprojekt Stadt am Fluss, das im Zusammenhang mit Chemnitz als Kulturhauptstadt Europas 2025 umgesetzt wurde. Rund um den Pleißenbach entstand bereits ein neuer Stadtteilpark mit Grünflächen und Aufenthaltsbereichen. Langfristig soll das Gebiet Wohnen, Freizeit und Natur miteinander verbinden. Im neuen Schloss in Bad Muskau ist derzeit eine besondere Ausstellung zu sehen. Unter dem Titel Poesie des Lichtes werden 74 Aquarelle des Malers Karl Kräb präsentiert, die den Fürst-Pückler-Park Mitte des 19. Jahrhunderts zeigen. Die großformatigen Werke dokumentieren den Park, das Schloss und weitere Gebäude nahezu vollständig und gelten deshalb als bedeutendes historisches Zeugnis. Die Bilder entstanden zwischen 1855 und 1860, galten lange als verschollen und wurden erst 2018 wiederentdeckt. Mit Unterstützung von Stiftungen und Spendern konnte die Stiftung Fürst-Pückler-Park die Sammlung 2021 erwerben. Die Ausstellung läuft noch bis zum 16. August. Der Muskauer Park erstreckt sich auf deutscher und polnischer Seite der Neiße und gehört seit 2004 zum UNESCO-Welterbe. Er gilt als eines der bedeutendsten Beispiele europäischer Landschaftsarchitektur. Beim Leipziger Nachtlauf am heutigen Abend stehen nicht Bestzeiten, sondern vor allem Spaß und Unterhaltung im Mittelpunkt. Die Teilnehmenden erwarten auf der Strecke einen Mix aus Lichteffekten, Nebelmusik und Feuerinszenierungen. Start und Ziel befinden sich in diesem Jahr erstmals auf dem Stadtbalkon der Alten Messe. Gelaufen werden Distanzen über 3, 6 oder 9 Kilometer rund um das Völkerschlachtdenkmal. Entlang der Strecke sorgen Trommelgruppen sowie Elektroschlager und Popmusik für Stimmung. Viele Läuferinnen und Läufer treten dabei in fantasievollen Kostümen an. Im vergangenen Jahr war mehr als die Hälfte der rund 1700 Teilnehmenden verkleidet. Auch diesmal werden die besten Kostüme ausgezeichnet. Organisator Ronny Winkler rechnet in diesem Jahr mit knapp 2000 Teilnehmerinnen und Teilnehmern. Spontane Anmeldungen sind bis zu 15 Minuten vor dem Start möglich. Wegen der Veranstaltung kommt es entlang der Strecke ab 17 Uhr zu Sperrungen und Halteverboten. Soweit die Meldungen.
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4: Im Laufe des Vormittages zieht der Regen weiter in Richtung Osten ab. Danach hat auch mal die Sonne hin und wieder die Möglichkeit, durch die Wolken durchzuschauen. Im Verlauf des Tages wird es aber weiter einige Schauer, später auch Gewitter geben. Die Temperaturen liegen heute zwischen 17 und 22 Grad. Es weht ein teils stark böiger Wind aus verschiedenen Richtungen.
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5: So, und ich gucke nochmal schnell auf die Straßen bei uns im Sachsenland.
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5: Sieht ziemlich ruhig aus auf den Straßen. Heute Morgen gab es einige Unfälle, aber da sind dann auch wieder schon, da waren umgekippter Transporter mit Hänger und. Alles ist wieder sauber und es haben sich die Staus aufgelöst. Also ich habe keine spektakulären Meldungen im Moment, aber Blitzer. Und das wäre dann der Blitzer in Leipzig in der Jahnallee. Und dann hatte ich noch einen Blitzer auch in Leipzig, noch in der Taucherer Straße stadteinwärts, in Schkeuditz am Rathausplatz. Wer unterwegs ist am Ortsausgang Flöha Richtung Augustusburg. Und dann gibt es noch auf der B173 in Kesselsdorf Richtung Dresden. Ja, dann wünsche ich allen, die unterwegs sind, gute Fahrt, kommt unbeschadet an euer Ziel.
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0: manches ist Magic, zum Beispiel, dass eben auch 16 Jahre vergangen sind, dass Second Radio am Start war. Ja, und ich habe, wie gesagt, der Markus ist gerade so fliegender Wechsel und die Mandy sitzt jetzt auch hier im Studio und Mandy ist auch von Freizeit und Abenteuer. Wir telefonieren ja jeden Freitag, wenn es möglich ist natürlich, und ich sage einfach mal hallo, schön, dass du da bist.
1: Guten Morgen, Angie.
0: Ja, das klingt immer alles ein bisschen live sozusagen, also wir sind ja immer live, also wenn ich dich anrufe, erwische ich dich ja meistens, dass du irgendwo am Hafen unten stehst, an der MS Kospuden oder in eurem Büro und hast immer die neuesten Mitteilungen für die Hörerinnen und Hörer. Was bringst du denn heute mit?
1: Genau, aber erstmal herzlichen Glückwunsch zum 16. Geburtstag.
0: Dankeschön.
1: Das heißt, ihr seid bald volljährig.
0: Ja, noch 2 Jahre, ja.
1: Genau. Genau, was bringe ich mit? Ja, eigentlich ist es jetzt relativ ruhig, was jetzt so die Feiertage betrifft. Mhm. Die haben wir ja jetzt alle überstanden. Das war auch alles sehr schön, hat ja alles wunderbar geklappt.
0: Auch der 1. Juni, der Kindertag?
1: Ja, der war toll. War toll, genau. Wir hatten ja ein bisschen was auf der MS Kospuden vorbereitet und auch am Kindertag selber für die Tretmobile. Das ist auch alles sehr gut geworden. Ich war leider nicht dabei, deswegen kann ich da gar nicht so wahnsinnig viel erzählen. Genau. Aber was steht jetzt noch an? Also im Moment, ja, unsere Tretmobile haben geöffnet. Das Wetter ist ja heute richtig toll. Nicht zu warm, nicht zu kalt. Man kann sozusagen die Tretmobile ausleihen, um eine Runde um den See zu radeln. Da braucht man so circa 2 Stunden. Man kann aber auch mit den Kindern sich ein Horn ausleihen. Immer sehr beliebt.
0: Gab es schon mal Menschen, die sich das Tretmobil ausgeliehen haben und sind dann zum Markkauf-Einkaufszentrum damit gefahren oder
1: na,
0: so?
1: Na Gott sei Dank noch nicht.
0: Wäre eine coole Idee, wäre kein Transportfahrzeug.
1: Das stimmt.
0: Nein,
1: also wir machen ja immer eine ordentliche Einweisung, da wird explizit darauf hingewiesen, dass wir halt wirklich damit nur um den See können, weil die halt nicht verkehrssicher sind, also verkehrstauglich für die öffentlichen Straßen.
0: Genau. Da wird dann die Polizei schnell diejenigen wieder zurückbringen. Ja?
1: Richtig, genau. Mit dem Pferd könnte man theoretisch auch eine Runde um den See reiten, aber das hat, glaube ich, mal einer gemacht.
0: Ja,
1: gab tatsächlich mal jemand, der das gemacht hat. Die haben, glaube ich, mit Pause 7 Stunden gebraucht. Also, und ordentlich Muskelkater hinterher gehabt.
0: Ja, das kann ich mir auch denken. Ich hatte am Dienstag, war ja auch eine Veranstaltung, da war das Einhorn da, das große Einhorn. Ja. Da bin ich auch mal damit so auf der Terrasse herumgeritten, sozusagen. Da habe ich schon festgestellt, die Kurven kriegt man schwierig, also da muss man schon ganz schön ausholen.
1: Ja.
0: Und ansonsten, ja, macht Spaß.
1: Macht Spaß auf jeden Fall. Aber ist auch anstrengend.
0: Ja.
1: Ne? Also gerade für uns Erwachsenen, glaube ich, noch ein bisschen mehr. Bei den Kindern, die haben da ein bisschen mehr Durchhaltevermögen. Ja, genau. Habe ich schon gehört, ihr wart ja beim Wirtschaftsempfang bei Max Kleberger. Genau, da war meine Kollegin Bianca dabei diesmal.
0: Genau, habe ich auch kennengelernt.
1: Genau. Ja, was gibt's sonst noch am See? Wir haben noch die MS Kospuden, die fährt jetzt seit Mittwoch wieder ihre täglichen 3 Runden, einmal 13 Uhr, 14.30 Uhr und 16 Uhr.
0: Bei Wind und Wetter, egal welche.
1: So ziemlich bei jedem Wind und Wetter, genau, richtig. Gibt ganz seltene Ausnahmen, wo man wirklich mal sagen muss, wir müssen abbrechen und wir bleiben im Hafen, genau. Mhm. Richtig. Was gibt es noch? Wir haben natürlich auch noch unseren Bootsverleih, der hat heute auch wieder geöffnet von 12 bis 18 und natürlich auch Samstag und Sonntag.
0: Das ist aber nicht am Kossi.
1: Genau, das ist in Leipzig, in Leipzig-Plagwitz, am Kanal 28. Wem das nichts sagt, vielleicht eher das Mittelwerk. Wer das Mittelwerk kennt, da ist auch quasi unser Bootsverleih.
0: Ja,
1: genau, da könnt ihr auch noch fleißig Boote buchen fürs Wochenende. Das Wetter, wie gesagt, soll ja recht schön werden. Genau.
0: Und unsere Schleuse hat ja auch wieder, ist wieder in Ordnung.
1: Richtig.
0: Die war ja defekt. Ja?
1: Richtig, genau. Das ist ja immer so eine Sache, ne? Aber jetzt läuft wieder alles.
0: Und also ich muss ehrlich sagen, wir haben ja auch so ein kleines Paddelboot. Mit der Schleuse bin ich noch nicht wirklich, wir haben es immer getragen gehabt und so. Das ist natürlich auch ziemlich anstrengend. Ich hatte da immer ein bisschen Schiss. Bist du schon mal durch die Schleuse gefahren?
1: Schon öfters. Ja? Sogar mit dem Drachenboot.
0: Ach so, okay.
1: Ja, also nein,
0: das
1: ist nicht schlimm. Einfach nur reinfahren, sich an der Seite festhalten, warten, bis man quasi bis das Wasser hochgelassen oder runtergelassen wird, je nachdem, in welche Richtung man fährt, und einfach ganz normal wieder rauspaddeln. Also nichts Schlimmes, es ist auch genug Platz, also man muss da wirklich gar keine Angst
0: haben. Ja, ich habe ein Bild gesehen, da waren so 4 Paddelboote nebeneinander, also wenn so Gruppen sich dann da sammeln sozusagen, die können zusammen dann in die Schleuse.
1: Richtig, genau,
0: ja,
1: richtig.
0: Cool.
1: Das klappt eigentlich auch wunderbar, geht auch relativ zügig, also von daher.
0: Nur die MS Kospuden, ich glaube, die würde nicht da mit draufpassen, oder?
1: Wir könnten ja mal testen.
0: Da fehlt dann irgendwo das Dach. da ist dann die Terrasse oben, das ist das weg, oder?
1: Vielleicht können wir die einfach abmachen. Nein, natürlich passen wir da nicht durch. Wir bleiben mal schön auf unserem Kosputener See, auf unserem geliebten Kossi und drehen da unsere Runden.
0: Sehr, sehr schön. Also ihr Lieben da draußen, ansonsten www.freizeit-abenteuer.com.
1: Richtig.
0: Und da stehen ja auch schon ein paar Veranstaltungen wieder drin, die dann irgendwann im Juli stattfinden und so weiter.
1: Genau, richtig. Also wir haben als Beispiel am 28.06. ist jetzt wieder Roman Raschke und Frenz dabei. Dann haben wir Anfang Juli die Band Demiguel. Und ja, genau, dann folgen noch ein paar andere Sachen. Aber dazu kommen wir dann
0: später dazu,
1: genau, wenn es soweit ist.
0: Sehr, sehr schön. Also, liebe Mandy, dann Dankeschön, dass du extra hier ins Studio gekommen bist.
1: Ja.
0: Hast ja nicht weit, die paar Meter wieder rüber. Fährst du heute wieder?
1: Nee, als heute Captain, nicht. Captain? Ich bin am Sonntag wieder auf dem Schiff, aber nicht als Schiffsführerin, sondern als Decksfrau. Das ist quasi, ich helfe sozusagen dem Schiffsführer beim An- und Ablegen mit den Leinen.
0: Ach, das, ja. Das ist ja auch ganz wichtig.
1: Ja, natürlich.
0: Das kann der Captain nicht machen. Der muss, das stimmt. Also ja, bist du dann, wie sagt man, Smutsche? Nee, Smutsche ist der in der Küche ist, glaube ich. Hopp.
1: Genau, richtig.
0: Aber wie heißen so?
1: Matrose.
0: Also.
1: So was zum Beispiel, das kann man auch
0: sagen.
1: Okay,
0: also Matrosin oder Matrösin. Ich weiß es nicht. Okay, liebe Mandy, also schönen Dank und komm gut wieder rüber. Sie lacht und schwingt, also du lachst auch immer sehr, sehr gerne.
1: Das stimmt.
0: Das merkt man. Also schönen Freitag, schönes Wochenende.
1: Dankeschön.
0: Wir hören uns.
1: Bis bald.

0: Guten Morgen, Angie. Hallo, liebe Hörerinnen und Hörer. Mein Name ist Martin Hoch. Sie kennen mich hier von Second Radio, von der ein oder anderen Sendung, zum Beispiel Hochaktuell oder den Love Talk. Außerdem bin ich gerne bei der Angie Frühs zu Gast, auch wenn es überhaupt nicht meine Zeit ist. Aber es macht immer großen Spaß, mit der Angie zu sprechen. Und nicht nur mit ihr, auch mit dem einen oder anderen, wie dem Björn oder der Claudia zuletzt, ist noch in der Audiothek nachhörbar. Das macht mir großen Spaß und da bin ich sehr dankbar, dass ich das machen kann und dass es auch gewünscht ist und dass es euch gefällt da draußen, liebe Hörerinnen und Hörer. Dafür danke, Second Radio, alles Liebe und Gute zum Geburtstag und bis bald. Übrigens, schöne neue Website.
1: Hat das schon entdeckt, ja. Also lieben Dank, Martin. Ja, auch immer schön, wenn er hier mit im Studio ist. Das ist ja eine Moderatorin im Morgenwecker, die fühlt sich manchmal dann auch einsam. Und das ist schon cool, wenn ich Gäste habe. Und da kommt der Martin doch ab und zu mal vorbei. Wenn es auch immer nur kurz ist, aber es ist ja kurz, knackig und cool. So, wir sind in den letzten Zügen erstmal im Morgenwecker.
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1: Ja, die dürfen natürlich nicht fehlen, auch heute an diesem Freitag. Und da hätte ich zwei, drei Sachen für euch, nämlich immer weniger Menschen, die greifen zu Kuhmilch. Während 1995 pro Person noch mehr als 62 Kilogramm Milch im Jahr getrunken wurden, da waren 2025 nur noch 45 Kilogramm. Gleichzeitig wächst das Angebot an Pflanzenmilch und das schon Ressourcen verursacht oder das schont Ressourcen und verursacht meist weniger Treibhausgase und kommt ohne Haltung von Milchkühen aus. Solarstrom darf jetzt geteilt werden. Also Deutschland hat die rechtlichen Voraussetzungen für sogenanntes Energy Sharing geschaffen. Und seit dem 1. Juni, da können Betreibende von Solaranlagen überschüssigen Strom an andere Menschen in ihren Ort weitergeben. Das soll die lokale Energiewende stärken, auch wenn die praktische Umsetzung vielerorts noch etwas Zeit braucht. So, und dann die Azubis, die fahren günstiger durch Deutschland. Denn für viele Auszubildende wird der Nahverkehr günstiger. Mit den Azubi-Deutschland-Ticket, da können sie bundesweit Busse und Bahnen nutzen und dabei jeden Monat Geld sparen. Berlin und Brandenburg, die führen das Angebot nun ebenfalls ein. So, das ist natürlich dann immer der Schluss der Sendung am Morgen. Der Morgenwecker hat mich gefreut, dass ihr bei mir wart und dass ich auch ein paar Gäste begrüßen konnte und ansonsten 16 Jahre. Gut, vielleicht nicht ganz so spektakulär wie 15 oder 20 Jahre. Wir freuen uns natürlich, auch wenn wir es 20 Jahre schaffen hier in der Radiowelt und da seid ihr natürlich mit dabei, wenn es dann mal so weit ist. Aber jetzt sind wir erstmal glücklich, dass wir es 16 Jahre geschafft haben. Hoch, tief, wie das immer so ist, in verschiedenen Branchen haben wir das auch durchgemacht, mitgemacht. Ja, und deswegen freuen wir uns heute, die 16 Jahre trotzdem ein bisschen zu feiern, aber vor allen Dingen auch unsere neue Webseite. Also, wenn ihr da mal reinschaut, sie neu öffnet, tata, tata, das Feuerwerk begrüßt euch und viele tolle Dinge. Also, wer es nicht weiß, man kann das hell und dunkel stellen, das ist vielleicht auch mal wichtig, da gibt es oben so einen kleinen Kreis, wer es gern hell mag, kann hell gucken und wer es ganz dunkel mag, guckt dunkel. Und ansonsten wünsche ich euch noch einen ganz, ganz tollen Freitag, schönes Wochenende. Ich bin auch morgen früh von 10 bis 1 wieder im Dienst. Wechsle ich mich mal immer mit dem Erik ab. Aber der Erik ist heute Nachmittag dann für euch da wieder ab 15 Uhr Sachsen live, der Second Radio Nachmittag. Und er wird auch das eine oder andere über Second Radio noch erzählen. Ich hatte heute gar nicht so viel Zeit. Ich wollte eigentlich noch ein bisschen ausschweifen und euch über die Geschichte erzählen. Aber naja, irgendwann gibt es da schon mal genügend Zeit. Ich bin dabei, einen Podcast da herzustellen. Ja, der ist schon in Arbeit und deswegen denke ich mal, wartet einfach geduldig mal auf unsere Second Radio Geschichte, die ja was mit der virtuellen Welt Second Life zu tun hat oder hatte zumindest. So, aber vergesst nicht, um 13.10 Uhr gibt es heute die Wiederholung der 112. Geschichte Blick zurück mit dem Bernd Mühling, also der Publizist hier aus Markkleeberg, der auch die Geschichten aus Markkleeberg für euch hat. Ansonsten, ja, dann mal tschüss. Bis morgen früh um 10 Uhr. Der Angie.

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1: Ich bin Babette Büchner. Das Vertrauen in die Arbeit der Bundesregierung ist nicht groß. Laut ZDF-Politbarometer geht nur eine Minderheit davon aus, dass die Koalition die Probleme bei den Sozialversicherungen lösen kann. 74% sehen das anders.
2: Die schwarz-rote Bundesregierung erhält für ihre Arbeit unverändert schlechte Noten, genauso wie der Kanzler. Das schlägt sich nieder. Würde am Sonntag gewählt werden, käme die AfD mit 27% auf Platz 1, 2 Punkte vor der Union, während die SPD weiter auf ihrem Rekordtief von 12% dahindümpelt. Aktuell sorgen Vorschläge von Gesundheitsministerin Wagen für Unmut, die Pflegebedürftige und deren Familien schlechter stellen würden, um Kosten in dem Bereich zu drücken. Tanja Wagner, Nachrichtenredaktion.
1: Außenminister Johann Wadephul hat Kreml-Chef Wladimir Putin eindringlich zu Verhandlungen über eine Friedenslösung in der Ukraine aufgerufen, unter Beteiligung der Europäer. Der ukrainische Präsident Selenskyj hatte Putin zuvor ein direktes Treffen vorgeschlagen.
3: Setzen wir uns zusammen, klären die Schlüsselfragen, beenden den Krieg, schreibt Selenskyj in einem offenen Brief. Möglicher Ort solch eines Treffens könnte die

0: Schweiz oder die Türkei sein, heißt es weiter. Kreml-Chef Putin meinte dazu nur lapidar, der ukrainische Präsident könne ja nach Moskau kommen und gibt sich gleichzeitig siegessicher. Doch er gerät immer stärker unter Druck, auch weil immer mehr russische Zivilisten den Krieg hautnah spüren und die russische Wirtschaft mittlerweile den Bach runtergeht. Claudia Wächter, Nachrichtenredaktion.
1: Deutschland und Frankreich wollen die EU-Erweiterung beschleunigen. Bundeskanzler Friedrich Merz und der französische Präsident Emmanuel Macron wollen dafür heute beim EU-Westbalkan-Gipfel in Montenegro eine Initiative starten. Die Westbalkanstaaten sollen demnach schon vor dem Beitritt enger in die EU eingebunden werden. Werden bestimmte Aufnahmekriterien erfüllt, soll beispielsweise der Zugang zum EU-Binnenmarkt ermöglicht werden. Bei der Fußball-WM gibt es eine weitere Änderung. Während vor Beginn des Spiels die Nationalhymne läuft, sollen nun auch die Ersatzspieler mit auf dem Platz stehen. Alle Akteure der Teams werden sich um das Banner im Mittelkreis versammeln, gab die FIFA bekannt. Zum Handschlag der Spielführer und Mannschaftsfoto der Startelf sind die Ersatzspieler dann nicht mehr auf dem Feld. Die WM beginnt am nächsten Donnerstag.
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1: Das Wetter, die aktuelle Vorhersage des deutschen Wetterdienstes. Heute gibt es einen Mix aus Sonne, Wolken und einzelnen Schauern. Im Norden, Nordwesten und östlichen Mittelgebirgsraum sind auch Gewitter möglich. Die Temperaturen erreichen dabei Werte zwischen 18 und 22 Grad. An der See bleibt es kühler. Morgen ist es dann in der Westhälfte bewölkt und es kann regnen. Im Osten lockert es hingegen etwas auf und es gibt nur einzelne Schauer bei 18 bis 25 Grad maximal.
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1: Das Wetter, die aktuelle Vorhersage des deutschen Wetterdienstes. Heute gibt es einen Mix aus Sonne, Wolken und einzelnen Schauern. Im Norden, Nordwesten und östlichen Mittelgebirgsraum sind auch Gewitter möglich. Die Temperaturen erreichen dabei Werte zwischen 18 und 22 Grad. An der See bleibt es kühler. Morgen ist es dann in der Westhälfte bewölkt und es kann regnen. Im Osten lockert es hingegen etwas auf und es gibt nur einzelne Schauer bei 18 bis 25 Grad maximal.
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1: Ich bin Babit Büchner. An dem Entwurf zur Pflegereform gibt es weiter massiv Kritik. Kanzleramtschef Thorsten Frey stellte im NTV-Frühstart jedoch klar, dass im parlamentarischen Verfahren noch über viele Details gesprochen werden könne.
2: Das Einzige, was als gesichert angenommen werden muss, ist, dass wir das Ziel erreichen, im nächsten Jahr 7,5 Milliarden Euro einzusparen und auch in den Folgejahren diese Einsparungen zu erbringen, damit wir auch einen Ausgleich haben zwischen denen, die die Pflegeversicherung benötigen, und denen, die sie zu bezahlen haben.
1: Laut ZDF-Politbarometer geht nur eine Minderheit davon aus, dass die Koalition die Probleme bei den Sozialversicherungen lösen kann. 74% sehen das anders. Russlands Präsident Wladimir Putin zeigt sich beim Wirtschaftsforum in St. Petersburg weiter siegessicher und erneuert seine Forderungen für Frieden in der Ukraine. Der ukrainische Präsident Selenskyj hatte sich in einem Brief für direkte Gespräche über ein Kriegsende ausgesprochen, an einem neutralen Ort.
3: Der Kreml reagierte prompt auf das neuerliche Gesprächsangebot von Präsident Selenskyj. Es bleibt aber bei der bisherigen Linie, dass Kreml-Chef Putin nur in Moskau zu einem solchen Treffen bereit ist. Das lehnt Selenskyj ab. Putin selbst zeigte sich hier beim Wirtschaftsforum in St. Petersburg allerdings offen für einen Dialog, um den Krieg zu beenden. Er machte allerdings auch klar, dass er Deutschland und die Europäer wegen der Waffenlieferungen an die Ukraine als Kriegspartei sieht. Aus St. Petersburg, Ulf Mauder.
1: Die USA haben Sanktionen gegen Kubas Präsidenten, dessen Familienmitglieder und verschiedene Behörden verhängt. Damit erhöht US-Präsident Donald Trump den Druck auf die sozialistische Regierung weiter. Präsident Díaz-Canel schrieb in der Nacht auf X, Kuba werde sich dem imperialistischen Feldzug widersetzen. Die Sanktionen hätten das Ziel, dem kubanischen Volk zu schaden. Die große Mehrheit der Deutschen traut der Fußballnationalmannschaft nicht den Titel bei der anstehenden Weltmeisterschaft zu. Nur 15% glauben laut einer Umfrage für das ZDF-Politbarometer, dass die DFB-Auswahl gewinnt. 72% bezweifeln das. Das erste Spiel für Deutschland ist am 14. Juni. Morgen gibt es in Chicago aber noch die WM-Generalprobe gegen Co-Gastgeber USA.
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1: Das Wetter, die aktuelle Vorhersage des Deutschen Wetterdienstes. Heute gibt es einen Mix aus Sonne, Wolken und einzelnen Schauern. Im Norden, Nordwesten und östlichen Mittelgebirgsraum sind auch Gewitter möglich. Die Temperaturen erreichen dabei Werte zwischen 18 und 22 Grad. An der See bleibt es kühler. Morgen ist es dann in der Westhälfte bewölkt und es kann regnen. Im Osten lockert es hingegen etwas auf und es gibt nur einzelne Schauer bei 18 bis 25 Grad maximal.
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1: Das Wetter, die aktuelle Vorhersage des deutschen Wetterdienstes. Heute gibt es einen Mix aus Sonne, Wolken und einzelnen Schauern. Im Norden, Nordwesten und östlichen Mittelgebirgsraum sind auch Gewitter möglich. Die Temperaturen erreichen dabei Werte zwischen 18 und 22 Grad. An der See bleibt es kühler. Morgen ist es dann in der Westhälfte bewölkt und es kann regnen. Im Osten lockert es hingegen etwas auf und es gibt nur einzelne Schauer bei 18 bis 25 Grad maximal.
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1: Ich bin Babit Büchner. Der Entwurf zur Pflegereform von Gesundheitsministerin Nina Wagen sorgt weiter für Unmut. Er sieht unter anderem geringere Leistungen für Pflegebedürftige und höhere Beiträge für Kinderlose vor. Laut ZDF-Politbarometer geht nur eine Minderheit davon aus, dass die Koalition die Probleme bei den Sozialversicherungen überhaupt lösen kann. 74% sehen das anders.
2: Die schwarz-rote Bundesregierung erhält für ihre Arbeit unverändert schlechte Noten, genauso wie der Kanzler. Gerade mal jeder vierte ist mit seiner Performance zufrieden. Das

0: sich nieder. Würde am Sonntag gewählt werden, käme die AfD mit 27% auf Platz 1, 2 Punkte vor der Union, während die SPD weiter auf ihrem Rekordtief von 12% dahindümpelt. Tanja Wagner, Nachrichtenredaktion.
1: Die Ukraine und Russland haben sich erneut auf eine begrenzte Waffenruhe geeinigt, um wichtige Reparaturen für das Atomkraftwerk Saporischschja zu ermöglichen. Das gab die Internationale Atomenergiebehörde bekannt. Dabei soll eine Stromleitung wiederhergestellt werden, um das Risiko eines Atomunfalls zu verringern. Derzeit gibt es nur noch eine Leitung. Das von Russland besetzte AKW benötigt Elektrizität zur Kühlung von radioaktivem Material. Die Gewerkschaft Verdi hat heute zu bundesweiten Warnstreiks im Einzelhandel sowie im Groß- und Außenhandel in allen Bundesländern aufgerufen. Den ganzen Tag über soll es Aktionen und Kundgebungen geben.
2: Mit Trillerpfeifen, Warnwesten und Transparenten sind Beschäftigte heute in mehreren Städten unterwegs. Verdi fordert 7% mehr Lohn, mindestens aber 225 Euro mehr im Monat. Die Arbeitgeber haben zuletzt deutlich weniger angeboten. Und sie glauben auch, dass die Warnstreiks keine großen Auswirkungen haben werden. An den Kassen könnte es zwar hier und da etwas länger dauern oder die Regale werden nicht so schnell nachgefüllt. Zoe Tassovali, Nachrichtenredaktion.
1: Pop-Superstar Taylor Swift ist nach Berechnungen des Wirtschaftsmagazins Forbes zur reichsten Musikerin der Geschichte aufgestiegen. 2024 habe die Musikerin dank der Eras-Tour den Status einer Milliardärin erreicht, schrieb das Magazin. Bis März 2026 habe sich ihr Vermögen nun auf 2 Milliarden Dollar verdoppelt.
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1: Das Wetter, die aktuelle Vorhersage des Deutschen Wetterdienstes. Die Temperaturen erreichen heute noch 18 bis 22 Grad. Nur an der See bleibt es kühler. Dazu gibt es einen Mix aus Sonne, Wolken und einzelnen Regen- und Gewitterschauern. Zum Start in das Wochenende ziehen dann in der Westhälfte dichte Wolkenfelder durch und vor allem im Südwesten kann es regnen. In der Osthälfte kommt hingegen die Sonne durch bei 18 bis 26 Grad morgen maximal.
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1: Ich bin Babette Büchner. Die geplante Pflegereform sorgt weiter für Unmut. Der Deutsche Städtetag warnt vor erheblichen Mehrkosten für die Kommunen und spricht von einer zusätzlichen Belastung von rund 1 Milliarde Euro pro Jahr. Gleichzeitig geht es um die Frage, wer die steigenden Pflegekosten künftig schultern soll.
2: Viele Städte und Gemeinden müssten schon heute einspringen, wenn Pflegebedürftige die hohen Heimkosten nicht selbst tragen können, sagt Städtepräsident Jung. Er fordert deshalb mehr Unterstützung vom Bund. Die Union hält dagegen. CSU-Landesgruppenchef Hoffmann sagt, die Sozialsysteme müssten effizienter werden. Immer höhere Beiträge könnten keine Dauerlösung sein. Hintergrund sind die Reformpläne von Gesundheitsministerin Wagen. Unter anderem sollen Entlastungen für Menschen im Pflegeheim später greifen als bisher. Zoe Tassovali, Nachrichtenredaktion.
1: Russlands Präsident Wladimir Putin zeigt sich beim Wirtschaftsforum in St. Petersburg weiter siegessicher. Der ukrainische Präsident Volodymyr Zelensky hatte sich in einem Brief für direkte Gespräche über ein Kriegsende ausgesprochen, an einem neutralen Ort.
3: Der Kreml reagierte prompt auf das neuerliche Gesprächsangebot von Präsident Zelensky. Es bleibt aber bei der bisherigen Linie, dass Kreml-Chef Putin nur in Moskau zu einem solchen Treffen bereit ist. Das lehnt Zelensky ab. Putin selbst zeigte sich hier beim Wirtschaftsforum in St. Petersburg allerdings offen für einen Dialog, um den Krieg zu beenden. Er machte allerdings auch klar, dass er Deutschland und die Europäer wegen der Waffenlieferungen an die Ukraine als Kriegspartei sieht. Aus St. Petersburg, Ulf Mauder.
1: Die Wirtschaft der Euro-

0: Eurozone ist zu Beginn des Jahres überraschend geschrumpft. Das Bruttoinlandsprodukt sei im ersten Quartal um 0,2% im Quartalsvergleich gesunken, teilte die Statistikbehörde Eurostat laut einer weiteren Schätzung mit. In einer vorherigen Schätzung hatte die Behörde noch ein Wachstum um 0,1% gemeldet. Ausschlaggebend für die Abwärtsrevision sind schwache Konjunkturdaten aus Irland. Und zum Tennis. Alexander Zverev ist nur noch 2 Siege vom ersten Grand-Slam-Turniersieg entfernt. Er spielt heute bei den French Open in Paris um den Einzug ins Finale. Im ersten Halbfinale der Männer tritt Zverev um 14.30 Uhr gegen den Tschechen Jakub Menschik an.
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0: Das Wetter, die aktuelle Vorhersage des Deutschen Wetterdienstes. Die Temperaturen erreichen heute noch 18 bis 22 Grad. Nur an der See bleibt es kühler. Dazu gibt es einen Mix aus Sonne, Wolken und einzelnen Regen- und Gewitterschauern. Zum Start in das Wochenende ziehen dann in der Westhälfte dichte Wolkenfelder durch und vor allem im Südwesten kann es regnen. In der Osthälfte kommt hingegen die Sonne durch bei 18 bis 26 Grad morgen maximal.
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1: Heißt es heute wieder bei Second Radio. Ich bin Thorsten Weikert und habe zu Gast den Publizisten Bernd Mühling. Einen großen Teil seiner Zeit ist er unterwegs auf den Spuren bemerkenswerter Persönlichkeiten von gestern und von vorgestern. Nach längerer Zeit soll wieder einmal ein Ehepaar im Zentrum unseres Blickes in die Leipziger, sächsische und weiterreichende Geschichte stehen. Ihre Villa im Markleberger Ortsteil Gautsch zog wie ein Magnet junge Talente aus Deutschland und der Welt an, sagte mein Gesprächspartner Bernd Mühling. Lieber Herr Mühling, legen Sie los, lassen Sie uns erfahren, um wen es denn heute geht.
2: Ich würde mit Ihnen heute gern über Albertine und ihren Ehemann, den Rechtsanwalt Dr. Felix Zehme, sprechen. In diversen Markleberger Publikationen wird Albertine Zehme gern als eine etwas sehr stark ins Rampenlicht drängende Dame mit künstlerischen Ambitionen beschrieben. Dank des Vermögens, das ihr Ehemann Felix Zehme als gefragter Anwalt anhäufte. Ihr eigenes wichtiges kulturelles und kulturförderndes Wirken tritt bei solchen Beschreibungen leider etwas zu sehr in den Hintergrund und damit wird man der Frau Zehme nicht gerecht. Gerade als Vermittlerin und Impulsgeberin leistete sie auch unter dem Aspekt unseres heutigen Themas höchst Gewichtiges, denn mehrere der Gäste ihres Salons hielten oder hatten einen jüdischen Glaubenshintergrund, was ich gern erwähnen möchte. Wir begehen 2026 ja das Jahr der jüdischen Kultur in Sachsen unter dem Namen Tacheles.
1: Lieber Herr Mühling, wo kommt denn diese Albertine Zehme her? Was waren Ihre wichtigsten Schritte, die Sie schließlich zu einer erfolgreichen Frau machten?
2: Albertine Zehme kam als Albertine Josefa. Anna Maria Magdalena Ammann am 27. Januar 1857 als Tochter des Hof- und Gerichtsadvokaten Dr. Josef Ammann in Wien zur Welt. Und knapp einmal 20-jährig spielte sie bereits am Oldenburger Hoftheater und am Wiener Burgtheater größere Rollen, sodass August Förster die damals 21-jährige junge Frau nach Leipzig ans Stadttheater holte. Das war 1878. Ihre Karriere endete, selbst gewollt, schon bald mit dem Elfenkönig Operon in Shakespeares Sommernachtstraum, also nach knapp 2 Jahren nach dem Leipziger Debüt. Eine kurze Karriere, also 1881, und das hatte Gründe.
1: Lieber Herr Mühling, das klingt ja wieder interessant, aber wir werden erstmal zunächst auf den künftigen Ehemann blicken, der ihre Entwicklung begleitete.

0: Ihr seid bei Second Radio und ihr hört Blick zurück, Gesichter und Geschichten aus Sachsen und von nebenan. Ich bin Thorsten Weikert und bei mir zu Gast der Publizist Bernd Mühling. Das Ehepaar Albertine und Dr. Felix Zehme steht im Mittelpunkt unseres heutigen Gesprächs. Beides kulturaffine Menschen und offenbar Förderer junger, talentierterer Menschen, die einst in ihre schon pompös zu nennende Villa, in der die Gaucher Charlottenstraße einluden. Und worin bestanden denn die Gründe für das Karriereende der Frau Zehme, lieber Herr Mühling?
1: Ja, das war die Hochzeit der Charlotte Ammann mit dem gefragten Rechtsanwalt Felix Zehme. Das stand vor der Tür und die Trauung war am 20. Oktober 1882. Schon im Jahr darauf kam die Tochter Bianca zur Welt, der es übrigens gelang, als einer der ersten Jurastudentinnen an der Leipziger Universität immatrikuliert zu werden. Noch wohnte die Familie Zehme im nahen Konnewitz. Ihr 1885 geborener Sohn Eugen wurde wie der Vater und die Schwester ebenfalls Jurist. Eine Fortsetzung der Karriere erfolgte also im Familiensinne. Es kommt dann aber für Albertine Zehme Jahre in Bayreuth und dort studierte sie Partien aus Wagner-Opern ein, bis es Frau Zehme wieder nach Leipzig ging, und zwar zwischen 1904 und 1910 spielte sie am Stadttheater.
0: Lieber Herr Mühling, und wie kam es denn dann zur pompösen Villa im Markleberger Ortsteil Gautsch, exakt in der heutigen Mehringstraße 20?
1: Schon einige Jahre davor wurde das von Felix Zehme, das Anwesen von Felix Zehme, erworben und er erteilte den Auftrag, ein romantisches Haus in der Charlottenstraße, die heute Mehringstraße heißt, zu bauen. Und das wurde auch bald bezogen, das war 1889. 4 Jahre danach begründete Felix Zehme seinen Ruhm mit der erfolgreichen Scheidung der sächsischen Kronprinzessin Luise von Toskana, also das war die Tochter des Herzogs von Toskana, vom sächsischen Kronprinz Friedrich August III., dem späteren letzten sächsischen König Friedrich August. Das weitläufige Haus in Gautsch, erbaut auf einem Grundstück, das vorher der Familie Kees gehörte, bot Albertine Zehme neue Möglichkeiten. Sie schuf ihren Salon und Impulse. Das Interessante ist, die Frauen oder scheidungswillige Frauen brachten Geld zuhauf in das Haus Zehme. Mit der Scheidung hat ja Zehme das Haus Toskana finanziell saniert und nun kamen die, die sich leisten konnten, nach Gautsch, um sich scheiden zu lassen. Und das brachte natürlich eine ganze Menge Zaster in Zehmes Kasse.
0: Lieber Herr Mühling, ich würde in unserem Gespräch gerne wieder zu der Albertine Zehme zurückkehren, weil sie jedenfalls für mich den interessanteren Part der Familie Zehme spielt.

0: Ihr hört Second Radio und ihr hört Blick zurück, Gesichter und Geschichten aus Sachsen und von nebenan. Ich bin Thorsten Weikert und bei mir zu Gast der Publizist Bernd Mühling. Albertine Zehme, ihr Salon in der Mehringstraße im Markleberger Ortsteil Gautsch, der junge Künstler anzog und ihre Leistungen um die Entwicklung der Kultur stehen jetzt im Zentrum unseres Gespräches.
1: Die Einkünfte ihres Ehemannes erlaubten es ihr, eine Art Salon zu führen und sich mäzenatisch zu betätigen. Im Leipziger Kalender des Jahres 1925 kann man dazu nachlesen, übrigens aufgeschrieben von Frau Zehme, ich zitiere mal: Es war nämlich meine höchste Lust und Freude, unbekannte Dichter und Musiker durch die Sonntagsempfänge einzuführen. Sie erwähnte, wer zu den Nachmittagstees mit Musik kam, der Dirigent Hans Winterstein, Kulturmäzen Georg Göhle, Gustav Brecher, den hatten wir schon mal besprochen, Generalmusikdirektor in Leipzig, der Komponist Arnold Schönberg, die Sängerin Elena Gerhardt und Amelie Nickisch, Ehefrau von Otto Nickisch, die Tänzerin Isidora und Elisabeth Duncan, der Pianist Josef Pembauer, der Literaturwissenschaftler Albert Köster und Georg Witkowski, ebenfalls Witkowski hat einen jüdischen Hintergrund, der ETA-Forscher Hans von Müller, der Grafiker Alfred Kubin und Erich Gruner, Bildhauer Max Lange, Verleger und Dichter Wilhelm Klemm und dessen Bruder der Psychologe Otto Klemm.
0: Lieber Herr Mühling, und jetzt fällt mir auch wieder ein, wir hatten ja auch schon mal über Arnold Schönberg gesprochen, der wie auch Gustav Brecher einen jüdischen Hintergrund hat.
1: Ja, das sage ich auch besonders gern, weil das ist also eine wunderbare Geschichte, die sich dahinter verbirgt. Arnold Schönberg, den wieder mal Geldnöte plagten, erhielt von den Zehmes den Auftrag, Musik zu Gedichten aus dem Zyklus des Pierrot Lunaire, des belgischen Dichters Albert Giraud, zu schreiben. Schon zuvor hatten sie Verse von Giraud zu einer Musik von Otto Friesländer gesprochen, war aber mit dieser unzufrieden. Durch den Auftrag an Schönberg war Albertine Zehme unmittelbar an der Erstehung dieses wichtigen musikalischen Meisterwerkes des 20. Jahrhunderts beteiligt. Für die Komposition zahlte sie 1000 Mark an Schönberg und nach 50 Proben fand die Uraufführung am 16. Oktober 1912 in Berlin statt. Albertine Zehme übernahm die Sprechstimme und ihr Ehemann übernahm die Kosten der Produktion. Mit dem Hans Winterstein Orchester fand in der Leipziger Alberthalle die deutsche Erstaufführung von Schönbergs Gurrliedern statt. In Leipzig gab es in der Alberthalle Aufführungen mit dem Winterstein Orchester zu zahlreichen anderen Themen. Und es darf nicht vergessen werden, dass diese vielen Aufführungen von dem Arbeiterbildungsinstitut in Leipzig organisiert wurden, an dessen Spitze 18 Jahre lang Barnett Licht stand. Er leitete auch Markleberger Chöre und Barnett Licht kam auch, nachdem er als Jude mit seiner Frau nach Theresienstadt gebracht wurde, gesund zurück und oder geheilt zurück und baute auch den Markleberger Chor wieder auf.
0: Und so schließen sich wieder Kreise zwischen den Personen, die wir hier schon einmal besprochen haben. Lieber Herr Mühling, vielen Dank für die Geschichte. Blick zurück, Gesichter und ihre Geschichten aus Sachsen und von nebenan. Und nächste Woche, Mittwoch um 13 Uhr, da hört ihr eine weitere Folge.

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1: Ich bin Thomas Brockt. Shoppen zu gehen könnte auch heute schwierig werden. Die Gewerkschaft Verdi hat erneut zu bundesweiten Warnstreiks aufgerufen. Betroffen sind Betriebe und Unternehmen im Einzelhandel sowie im Groß- und Außenhandel in allen Bundesländern.
2: Mit Trillerpfeifen, Warnwesten und Transparenten sind Beschäftigte heute in mehreren Städten unterwegs. Sie wollen so den Druck im Tarifstreit erhöhen. Verdi fordert 7% mehr Lohn, mindestens aber 225 Euro mehr im Monat. Die Arbeitgeber haben zuletzt deutlich weniger angeboten. Und sie glauben auch, dass die Warnstreiks keine großen Auswirkungen haben werden. Tatsächlich dürften Kunden davon sehr wenig mitbekommen. An den Kassen könnte es zwar hier und da etwas länger dauern oder die Regale werden nicht so schnell nachgefüllt. Zoe Tassovali, Redaktion.
1: Die geplante Pflegereform sorgt weiter für Unmut. Der Deutsche Städtetag warnt vor erheblichen Mehrkosten für die Kommunen und spricht von einer zusätzlichen Belastung von rund 1 Milliarde Euro pro Jahr. Gleichzeitig geht es um die Frage, wer die steigenden Pflegekosten künftig schultern soll. Die Pflegeplätze seien bereits jetzt so teuer, dass sie zum Großteil von der Sozialhilfe über die Kommunen finanziert werden müssen, sagt der Präsident des Städtetages Jung. Mehr als die Hälfte der Unternehmen in Deutschland setzt mittlerweile künstliche Intelligenz ein. Das hat das Münchner IFO-Institut ermittelt. Ein Anstieg um rund 15% im Vergleich zum Vorjahr.
3: Vor allem große Unternehmen setzen auf KI, kleinere Firmen sind dann noch etwas zurückhaltender. Aber es tut sich was und genutzt werden KI-Tools danach hauptsächlich in der Industrie und ganz konkret dort in der Verwaltung, bei der Datenanalyse, aber mittlerweile auch beim Programmieren. Und mit Blick auf KI und Jobs meinte neulich der Digitalminister der Bundesregierung, wir müssen uns da zusammenraufen, die Zukunft neu gestalten. Claudia Wächter, Nachrichtenredaktion.
1: Der Deutsche Eishockeybund hat sich ein Jahr vor der Heim-WM von Bundestrainer Harold Kreis getrennt. Der DEB reagierte damit auf das dritte enttäuschende Turnier in Serie, nachdem das Nationalteam vor kurzem bei der WM in der Schweiz erneut das Viertelfinale verpasst hatte.
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1: Zum Wetter, die aktuelle Vorhersage des Deutschen Wetterdienstes. Die Temperaturen erreichen heute 18 bis 22 Grad. Nur an den Küsten bleibt es kühler. Dazu gibt es einen Mix aus Sonne, Wolken und einzelnen Regen- und Gewitterschauern. Zum Start ins Wochenende ziehen dann morgen in der Westhälfte dichte Wolkenfelder durch und vor allem im Südwesten kann es regnen. In der Osthälfte lockert es dagegen auf bei 18 bis 26 Grad maximal.
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1: Zum Wetter, die aktuelle Vorhersage des Deutschen Wetterdienstes. Die Temperaturen erreichen heute 18 bis 22 Grad, nur an den Küsten bleibt es kühler. Dazu gibt es einen Mix aus Sonne, Wolken und einzelnen Regen- und Gewitterschauern. Zum Start ins Wochenende ziehen dann morgen in der Westhälfte dichte Wolkenfelder durch und vor allem im Südwesten kann es regnen. In der Osthälfte lockert es dagegen auf bei 18 bis 26 Grad maximal.
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1: Ich bin Thomas Brockt. Die geplante Pflegereform sorgt für neuen Streit. Der Deutsche Städtetag warnt vor erheblichen Mehrkosten für die Kommunen und spricht von einer zusätzlichen Belastung von rund 1 Milliarde Euro pro Jahr. Gleichzeitig geht es um die Frage, wer die steigenden Pflegekosten künftig schultern soll.
2: Viele Städte und Gemeinden müssten schon heute einspringen, wenn Pflegebedürftige die hohen Heimkosten nicht selbst tragen können, sagt Städtepräsident Jung. Er fordert deshalb mehr Unterstützung vom Bund. Die Union hält dagegen. CSU-Landesgruppenchef Hoffmann sagt, die Sozialsysteme müssten effizienter werden. Immer höhere Beiträge könnten keine Dauerlösung sein. Hintergrund sind die Reformpläne von Gesundheitsministerin Waken. Unter anderem sollen Entlastungen für Menschen im Pflegeheim später greifen als bisher. Zoe Tassovali, Redaktion.
1: Mit Blick auf die Tarifverhandlungen im Handel haben Beschäftigte den zweiten Tag in Folge zeitweise die Arbeit niedergelegt. Zu Kundgebungen in deutschen Städten erwartete die Gewerkschaft Verdi insgesamt mehr als 10.000 Teilnehmer. Das sagte Gewerkschaftssekretärin Kaufmann der Deutschen Presseagentur. Demnach sind die größten Kundgebungen in Erfurt, Bochum und Saarbrücken geplant. Derzeit laufen bundesweit Verhandlungen im Einzelhandel und im Groß- und Außenhandel. Mehr als die Hälfte der Unternehmen in Deutschland setzt mittlerweile künstliche Intelligenz ein. Das hat das Münchner IFO-Institut ermittelt. Ein Anstieg um rund 15% im Vergleich zum Vorjahr.
3: Vor allem große Unternehmen setzen auf KI. Kleinere Firmen sind dann noch etwas zurückhaltender. Aber es tut sich was. Und genutzt werden KI-Tools danach hauptsächlich in der Industrie und ganz konkret dort in der Verwaltung, bei der Datenanalyse, aber mittlerweile auch beim Programmieren. Und mit Blick auf KI und Jobs meinte neulich der Digitalminister der Bundesregierung, wir müssen uns da zusammenraufen, die Zukunft neu gestalten. Claudia Wächter, Nachrichtenredaktion.
1: Der Deutsche Eishockeybund hat sich ein Jahr vor der Heim-WM von Bundestrainer Harold Kreis getrennt. Der DEB reagierte damit auf das dritte enttäuschende Turnier in Serie, nachdem das Nationalteam vor kurzem bei der WM in der Schweiz erneut das Viertelfinale verpasst hat.
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1: Zum Wetter, die aktuelle Vorhersage des Deutschen Wetterdienstes. Die Temperaturen erreichen heute 18 bis 22 Grad, nur an den Küsten bleibt es kühler. Dazu gibt es einen Mix aus Sonne, Wolken und einzelnen Regen- und Gewitterschauern. Zum Start ins Wochenende ziehen dann morgen in der Westhälfte dichte Wolkenfelder durch und vor allem im Südwesten kann es regnen. In der Osthälfte lockert es dagegen auf bei 18 bis 26 Grad maximal.
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4: Aktuell messen wir 20 Grad, zum Beispiel aus Torgau, 19 Grad, die kommen aus Chemnitz und Dresden bei 21. Und nach dem wechselhaften Tag, da bleibt es auch am Abend noch etwas unruhig. Mal kommt dann später die Sonne durch, mal machen die Wolken wieder dicht und regional sind auch noch Schauer unterwegs. Örtlich kann es auch noch Gewitter geben. Die Temperaturen heute Abend dann zwischen 16 und 20 Grad, im höheren Bergland bei um die 13 Grad maximal.
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4: Hallo auf die Straßen. Jetzt gleich um 5 Minuten nach 3 schauen wir auf die Autobahn. Starten mit dem Blick auf die A9.

0: Vorsicht bitte Richtung Berlin zwischen dem Kreuz Rippachtal und Bad Dürrenberg. Wichtige Meldung, hier sollen Pferde auf der Fahrbahn bzw. am Fahrbahnrand sein. Nochmal wichtige Meldung von der A9 Richtung Berlin zwischen dem Kreuz Rippachtal und Bad Dürrenberg sind Pferde unterwegs und zwar am Fahrbahnrand. Vorsicht dann bitte auch nochmal Richtung Berlin zwischen dem Kreuz Leipzig-West und Großkugel. Da gibt es Stau nach einem Unfall auf der linken Fahrspur. Auf der A13 dauert es länger Richtung Berlin zwischen Marsdorf und Radeburg. Da stockt es wegen eines defekten Fahrzeugs in der Baustelle. 10 Minuten on top und 15 Minuten Zeitverlust Richtung Dresden. Zwischen Tiendorf und Radeburg, da gibt es Stau ebenso an der Baustelle. Von der A13 rüber zur A14 Richtung Dresden in Höhe Klinger. Da steht ein defekter LKW auf dem Standstreifen und es liegen Reifenteile auf der Fahrbahn. Hier bitte ganz besonders vorsichtig fahren. Und der Blick dann auf die A72. Vorsicht bitte. Und zwar Richtung Leipzig zwischen Espenhain-Kitscher und Röther. Da liegen Fahrzeugteile auf der Fahrbahn verstreut. Hier bitte ganz besonders vorsichtig fahren. Dann schauen wir noch auf die B100 Richtung Bitterfeld zwischen der Europachaussee und Hohenturm. Da gibt es Stau und stockenden Verkehr. Da sind Markierungsarbeiten im Gange. Eine halbe Stunde hier sogar aktuell anstehen angesagt. Geblitzt wird zum Beispiel auf der A4 Richtung Frankfurt am Kreuz Chemnitz in Leipzig in der Jahnallee stadteinwärts, auf der B173 in Lichtentanne Richtung Schönfels, Chemnitz Stadtverkehr, Leipziger Straße stadteinwärts, in Schopau, in der Waldkirchener Straße stadteinwärts und noch eine Empfehlung Leipzig hier in der Leinestraße stadtauswärts. Falls ihr noch was habt, Staus, Störung, Blitzer, dann freue ich mich sehr übers Durchgeben eurer Ergänzungen. Die schickt ihr gerne hier ins Studio 0341 35 88 30 95, ganz einfach per WhatsApp. Vielen Dank schon mal vorab und weiter eine gute und vor allem sichere Fahrt.
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0: Das bin ich. Hi zusammen. Einen wunderschönen Freitagnachmittag wünsche ich an diesem 5. wechselhaften Juni, muss man sagen. Freue mich sehr, dass ihr dabei seid, dass wir gemeinsam reinstarten Richtung Wochenende hier auf Second Radio. Das ist jetzt Sachsen live in den nächsten 3 Stunden bis um 6. Ich wünsche einen schönen Nachmittag. Hi, hi.

Adel Tawil, und ist da jemand hier am Freitag auf Second Radio? Und das ist heute so etwas, ja, wie ein besonderer Freitag. Ja, nicht weil heute der 5. Juni ist, sondern ja, dieser 5. Juni. Das ist ein ganz besonderer Tag bei uns hier auf Second Radio, denn wir feiern heute Geburtstag. Und wer heute den ganzen Tag hier schon dran ist, der hat es schon mitbekommen. Wir feiern heute den 16. Geburtstag am 5. Juni 2010. Da ging es nämlich los für den Sender, der damals also noch eine ganz andere Heimat hatte. Aus Berlin ging es dann nämlich live los. 2010, also das Gründungsjahr, das Ganze mit einer ganz spannenden Idee dahinter, also aus der virtuellen Welt raus sozusagen ins echte Leben, damals also noch ja, vom virtuellen Ursprung dann ins reale Leben rauszusenden. Das war die Idee und das ja jetzt schon 16 Jahre. Das ist ein toller Tag heute, ein tolles Jahr, 16. Ja, so langsam geht es also ins jugendliche Alter für uns hier bei Second Radio. Damals, da war ich natürlich nicht dabei. Ja, jetzt so bald müssten es 5 Jahre sein, die ihr mich hier am Mikrofon hören könnt. Aber 16 Jahre, das ist schon echt eine lange Zeit, wenn man sich mal zurück überlegt. 2010, das iPhone damals gerade in der 4. Generation. Ich glaube, mittlerweile sind wir in der 14. Generation. Instagram, ja, wurde erst ganz frisch gegründet. Ja, und TikTok gab es noch lange nicht. Und viele, die haben Musik noch, ja, selbstverständlich gehört über ja, das iPod, ja, als MP3-Player oder über YouTube. Ja, Streaming und Co. gab es noch gar nicht so wirklich. Und das Radio, das gab es natürlich schon eine ganze Weile. Aber noch nicht so, wie es Second Radio gemacht hat. Ja, nah am Besonderen dran. Und das ja eint uns bis heute, Radio machen, weil man eben viel Lust drauf hat. Musik teilen, Geschichten erzählen und ein besonderes Programm schaffen. Für euch da draußen, 16 Jahre später sind wir also immer noch da, gewachsen, sicherlich etwas verändert und ein bisschen professioneller geworden. Bestimmt auch als damals, aber hoffentlich immer mit diesem selben Gefühl, was ihr da draußen auch hört. Radio soll eben Spaß machen für uns hier am Mikrofon im Studio, aber für euch eben da draußen an den Empfangsgeräten ebenso. Heute, 16 Jahre später, Sachsen live im DAB Radio zu hören und natürlich im World Wide Web. Und das seit heute mit einer brandneuen Webseite. Also schaut auf jeden Fall mal vorbei bei uns. Da findet ihr auch nochmal die ganze Geschichte zum Sendegeburtstag heute, dem 16. zum Nachlesen. Ja, musikalisch damals, übrigens 2010, Eurovision Song Contest, der letzte Sieg für Deutschland. Ja, wir erinnern uns zurück, Lena. Und sonst in den Charts ganz weit oben, sie hier, Katy Perry mit California Girls. Das war der Sommerhit damals 2010 und den gibt's jetzt hier auf die Ohren. Schönen Start Richtung Wochenende.

Sommerfeeling hier, aber der Ausflug zum See, der sollte heute vielleicht noch mal ein bisschen warten, denn der Deutsche Wetterdienst, der warnt heute für diesen Nachmittag noch mit Gewittern und Schauern sowie Starkregen und stürmische Böen. Damit sei zu rechnen und die Temperaturen, die sind dabei zwischen 18 und 21 Grad. Heute Nacht, da soll es auch weitergehen. Es gibt noch ein paar Restgewitter, also das auf jeden Fall im Hinterkopf behalten, falls ihr heute noch raus müsst. Der Deutsche Wetterdienst, der hat also eine Wetterwarnung noch für diesen Freitagnachmittag rausgegeben. Vor Gewittern mit Schauern sowie Starkregen und stürmische Böen, die kann es noch geben. Also machen wir uns das am besten hier drin, ja, im Studio, ich zumindest gemütlich, ihr hoffentlich auch im Trockenen. Und aktuell sind auch schon ein paar Regenwolken unterwegs. Und wie es da aussieht, wettertechnisch, da schauen wir natürlich auch drauf, neben unseren regionalen Nachrichten dann schon wieder in gut 10 Minuten, nämlich zur halben Stunde zum ersten Mal an diesem Nachmittag um 3:30 dann. Und das jetzt Parostella und Don't You

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1: Ja, da steht ja in diesem Sommer etwas ganz Tolles auf dem Programm. Noch bis zum 14. Juni, da ist Dresden im Festivalmodus. Die Dresdner Musikfestspiele, die laufen nämlich in diesem Jahr unter dem Motto Leichtigkeit des Seins. Und genau das merkt man auch am Programm. Der Intendant Jan Vogler, der hat den insgesamt 49. Festivaljahrgang diesmal besonders breit aufgestellt. Neben Klassik und Oper, da gibt es auch Jazz, Weltmusik, Crossover, Tanz, Schauspiel, Lesungen, Performance und sogar Comedy zu bieten. Schon zur Eröffnung, da traf die Dresdner Philharmonie unter der Leitung von Tabitha Berglund auf Olaf Schubert. Also Hochkultur, aber ja, auf jeden Fall mit dem ein oder anderen humorvollen Einklang. Insgesamt, da stehen 64 Veranstaltungen auf dem Programm. Dazu gehören große Namen wie Igor Levit, Martha Agerich, Chili Gonzales, Till Brönner, Martina Gedeck, Noah und Sarah Willis. Fast 30 Künstlerinnen und Künstler und Ensembles, die geben in diesem Jahr ihr Debüt bei den Musikfestspielen. Darunter auch Tobias Moretti, Joja Wendt und Bastian Pastewka, sowie der Pianist und YouTube-Star Hayato Sumino, auch bekannt als Katin. Ein besonderer Schwerpunkt, der ist wieder die Selomania. Rund 30 Starcellisten nämlich aus aller Welt, die kommen dafür nach Dresden. Dabei geht es dann nicht nur um klassische Cello-Literatur, sondern eben auch um Filmmusik, neue Kompositionen und besonderen Konzertformaten, unter anderem mit Kian Soltani, mit großer Filmmusik. Auch Wagner-Fans, die werden bei diesem Festival noch begangen mit dem Abschluss, dann im Großen. Da gibt es nämlich die Götterdämmerung. Da endet das Projekt dann The Wagner Cycles, das Dresdner Festspielorchester und Concerto Köln. Die spielen da unter der Leitung von Kent Nagano in historischer Aufführungspraxis, also mit einem anderen, schlankeren Wagner-Klang, der seit 2023 eben auch schon eng mit Dresden verbunden ist. Also die Dresdner Musikfestspiele, die laufen ja schon seit dem 14.05. Jetzt also noch eine Woche bis kommende Woche Sonntag. Und heute gibt es da zum Beispiel der Amazonas in Klängen und Bildern oder auch Brückenbauerin mit großer Stimme, nämlich Noah. Die tritt um 20 Uhr im Stromwerk auf, also die 49. Ausgabe. Da hat man jetzt noch die Chance, eine Woche lang sich Kultur ja vom Feinsten sozusagen zu geben. Das Ganze also in Dresden. Musikfestspiele.com gibt es da alle Informationen. Und was sonst noch so wichtig ist aus dem Sachsenland, darauf schauen wir also gleich. Unsere regionalen Nachrichten in gut 3 Minuten. Wir schauen raus aufs Wochenendwetter und die Straßen. Gleich nach Alison Moyet und hier ist jetzt Is This Love. Macht euch einen schönen Freitag.

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1: Mein Name ist Angie Pirsch. Bachfest wie eine Pilgerfahrt unter ihresgleichen. Mehr Touristen in Sachsen. Dresden. Schwäne brüten am Kiessee Leuben im Schutz der Wasserskianlage. Die Meldungen im Einzelnen. Das Bachfest in Leipzig steuert in diesem Jahr nach Veranstalterangaben einen Besucherrekord zu. Wenn das Wetter mitspiele, da könnte sogar die Marke von 100.000 Gästen geknackt werden, sagte Intendant Michael Maul der Deutschen Presseagentur. Vom 11. bis 21. Juni bietet das Festival Fans von Johann Sebastian Bach unter dem Motto Im Dialog demnach rund 200 Konzerte und Veranstaltungen. Das Interesse sei ungebrochen und es kämen Bach-Fans aus der ganzen Welt, betonte Maul. Wir haben etwa 42% der Tickets im Ausland verkauft in mehr als 50 Länder. Das Durchschnittsalter der Besucherinnen und Besucher liegt demnach bei knapp 62 Jahren. Aber die Gäste aus dem Ausland, die werden immer jünger. Das betonte der Intendant weiter. Was das Fest außerdem so beliebt macht, ist die fachliche Begleitung. Da das Bach-Archiv der Ausrichter ist, werden die Gäste vor den Konzerten von den früheren Bachforschern in die Stücke eingeführt. In den ersten 3 Monaten dieses Jahres, da haben mehr Menschen Sachsen besucht. Viele Beherbergungsbetriebe verzeichnen im ersten Quartal 2026 mehr Gäste und Übernachtungen als im Vorjahreszeitraum, wie das Landesstatistikamt mitteilte. Vorläufigen Zahlen nach seien von Januar bis März rund 1,45 Millionen Gästeankünfte gezählt worden, 4,8% mehr als im gleichen Zeitraum 2025. Die Zahl der Übernachtungen sei demnach um 4% auf rund 3,53 Millionen gestiegen. Der überwiegende Teil der Gäste stammte aus dem Inland. Von denen, die aus dem Ausland nach Sachsen kamen, waren viele aus Polen, Österreich und Tschechien. Während deutsche Touristinnen und Touristen am ehesten im Erzgebirge oder Vogtland Urlaub machten, waren unter den ausländischen Gästen vor allem die Städte Dresden und Leipzig beliebt, so die Statistiker. Müll, Grillreste und sogar ein Schlafsack, abgelegt direkt neben dem Nest dieses Zustände am südlichen Kiessee in Dresden-Leuben, dokumentierte im Frühjahr eine Tierschützerin. Zweimal zerstörten Unbekannte das Gehege der dortigen Höckerschwäne. Und doch hat das Paar in diesem Jahr erfolgreich gebrütet. Es zog seinen Nachwuchs im abgesperrten Bereich der Wakeboard-Anlage groß, wie der Betreiber Martin Riedel mitteilte. In den vergangenen Jahren, da haben die Tiere im öffentlichen zugänglichen Bereich gebrütet. Dort wurde das Gelege aber regelmäßig zerstört, sagte Riedel weiter. Schuld seien aus seiner Sicht eher rabiate Besuchende und grobe Picknicker als der Fuchs. In diesem Jahr haben sich die Schwäne einen Platz im geschützten Bereich der Wakeboard-Anlage gesucht und die Brut war erfolgreich. Mitte April bezog das Paar ein neues Quartier nahe der Anlage und Riedel reagierte schnell und ließ einen provisorischen Bauzaun aufstellen. Der Platz liegt zudem im Blickfeld der Überwachungskameras und wir bitten auch Anleger, den Nistplatz zu respektieren und die Schwäne ungestört zu lassen, sagte er weiter. Ein Dresdner Tierschutzverein wollte den Schutz noch verstärken. Soweit die Meldung und ein wundervolles Wochenende aus der Redaktion. Ja, und Happy Birthday, Second Radio.
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2: Schauen wir drauf auf die aktuellen Temperaturen bei uns in Sachsen. 20 Grad, die kommen aus Leipzig. Plauen meldet 18, Dresden 20 und Oberwiesenthal 13 Grad. Nach dem wechselhaften Tag, da bleibt es auch Richtung Abend noch etwas unruhig. Mal kommt die Sonne durch, mal machen die Wolken wieder dicht und regional sind noch Schauer unterwegs. Örtlich sind auch Gewitter dabei. Das Ganze bei Temperaturen zwischen 16 und 20 Grad. Der Blick aufs Wochenende. Morgen startet der Tag nach örtlichem Nebel freundlich mit Sonne. Später bilden sich dann Quellwolken und am Nachmittag sind einzelne Schauer möglich. Am Abend wird es vor allem vom Vogtland her etwas häufiger nass. Dazu wird es dann angenehm warm mit bis zu 26 Grad. Am Sonntag bleibt es beim Mix aus Sonne und Wolken. Einzelne Schauer sind ebenso dabei, die meisten davon aber wieder eher über den Bergen. Die Höchstwerte, die liegen zwischen 20 und 24 Grad. Dazu weht dann frischer Wind. Am Montag wird es wieder freundlicher, wieder sommerlicher. Ein netter Mix aus Sonne und Wolken, der erwartet uns zum Start in diese neue Woche. Ebenso bleibt sommerlich warm.
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2: Hallo auf die Straßen und hallo auf die A9. Vorsicht bitte Richtung Berlin. Zwischen Leipzig-West und Großkugel. Da gibt es Stau nach einem Unfall auf der linken Fahrspur. Bitte ganz besonders vorsichtig fahren. Eine Viertelstunde dauert es länger auf der A13 Richtung Dresden. Zwischen Thiendorf und Radeburg. Da gibt es Stau an der Baustelle. Und auf der A72 Richtung Leipzig. In Höhe Reichenbach, da ist die rechte Fahrspur aktuell gesperrt. Und Vorsicht, hier erfolgt ein Radwechsel momentan auf der Fahrbahnseite. Ansonsten gibt es keine weiteren wichtigen Störungsmeldungen. Es läuft überall soweit gut, geblitzt wird. Zum Beispiel auf der A4 Richtung Frankfurt. Da stehen sie am Kreuz Chemnitz, in Leipzig, in der Jahnallee stadteinwärts, in Quartitz, in der Dahlowitzer Straße sogar in beiden Richtungen. Chemnitz, Leipziger Straße stadteinwärts und in Leipzig selbst in der Leinenstraße und zwar stadtauswärts. Falls ihr noch was Wichtiges habt, eure Ergänzungen, die schickt ihr mir gerne hier rüber ins Studio 0341 35 88 30 95. Ganz einfach an unsere WhatsApp-Nummer. Ich sag schon mal vielen Dank und wünsche weiter eine gute Fahrt.
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2: Das bin ich. Hi zusammen.

Ganz neue Musik bei uns, heute rausgekommen von den Leoniden und I Still Feel. Ja, und die Band aus Kiel, die hat diese neue Single heute veröffentlicht, I Still Feel. Und das ist nicht nur musikalisch ein ziemlich treibender Indie-Disco-Banger, sondern kommt auch mit einem Video, das man so schnell nicht vergisst. Das Ganze könnte man auf jeden Fall als das anstrengendste Musikvideo der Welt bezeichnen. Ja, kein Scherz, denn da hat sich die Kieler Band auf jeden Fall was ganz Besonderes überlegt. Darin spielen die Leoniden nämlich den Song fast 3 Stunden lang, ja, nonstop draußen unter freiem Himmel, immer wieder mehr als 50 Mal im Loop, im Mittelpunkt ein riesiges Vorhängeschloss aus Holz, fast 2 Meter groß. Erst denkt man natürlich an diese Liebesschlösser, ja, an Brücken, die für ewige Verbundenheit stehen sollen. Bei den Leoniden wird daraus aber eher die Frage, was bedeutet eigentlich für immer, wenn am Ende doch alles endlich ist? Sänger Jakob Amadeer geht im Video mit Handäxten auf dieses Schloss los, bis es schließlich zerbricht. Und genau darum kreist auch dieser neue Song. Ewigkeit, Vergänglichkeit, jung bleiben, älter werden und die Frage, ob man eigentlich beides haben kann. Also auf dem Höhepunkt brennen wie ein Mythos, aber trotzdem ein langes, erfülltes Leben führen. Klingt schwer, fühlt sich aber überhaupt nicht schwer an. I Still Feel startet mit, ja, vielen glitzernden Synthes, einem Clubbeat und dieser typischen Leoniden-Energie, vor allem live, sind die echt, echt toll, bei der man lange nicht, ja, sitzen bleiben möchte, sondern aufstehen will, mitdancen. Die Leoniden, neue Musik, freue ich mich sehr. Und das Musikvideo könnt ihr euch angucken auf YouTube. 3 Stunden lang, falls euch der Song also gefallen hat, in Dauerschleife. Also das ist mal auf jeden Fall, ja, kurios. 3 Stunden live, diesen Song nonstop. Da haben sich mal was überlegt, die Leoniden.

Das Wochenende, das steht ja vor der Tür und ein Veranstaltungstipp, der führt uns diesmal ja über die Landesgrenzen hinaus und zwar zu unseren Nachbarn nach Sachsen-Anhalt, denn die feiern an diesem Wochenende ja ihren Sachsen-Anhalt-Tag unter dem Motto, wo Sachsen-Anhalt trifft. Da geht's los von heute an bis Sonntag. Erwartet werden da rund 150.000 Besucherinnen und Besucher, und zwar in Bernburg. Und das Programm, das ist ziemlich groß aufgezogen. Kommunen, Behörden, Hilfsdienste, regionale Unternehmen, Vereine und Verbände, die zeigen, was Sachsen-Anhalt alles zu bieten hat. Der offizielle Auftakt, der fand heute um 14.30 Uhr statt mit einem ökumenischen Gottesdienst. Danach wird dann Bernburg 3 Tage lang zur Festmeile. Es gibt Konzerte und Programme auf mehreren Bühnen, unter anderem mit Regionalbühnen von der Altmarkt bis Harz-Mansfeld, Südharz. Auch unter anderem der MDR sowie mehrere Radiosender sind mit eigenen Bühnen vertreten. Dazu kommt dann ein Mittelaltermarkt mit Händlerinnen und Händlern, aber auch Handwerkern und Handwerkerinnen. Eine Streetfood-Meile, die gibt's. Themenstraßen rund um ein weltoffenes Sachsen-Anhalt, Sportangebote und eine große Blaulichtpräsentation mit Polizei, Feuerwehr, THW und weiteren Hilfsdiensten. Also vor allem natürlich alle aus Nordsachsen oder auch dem Raum Leipzig. Da kann dann natürlich Bernburg mal tatsächlich auch ein Ausflugstipp jetzt fürs Wochenende sein. Da feiern also die Sachsen-Anhalter ihren Jahrestag, wo Sachsen-Anhalt trifft. Unter diesem Motto findet also da das Landesfest an diesem Wochenende statt. Die Anreise, die soll extra erleichtert werden aus vielen Städten. Da fahren auch zusätzliche Regionalzüge. Takte wurden teilweise sogar verdichtet oder Züge verlängert. Auch für die Rückfahrt sind dann zahlreiche Verbindungen bis nach Mitternacht geplant. Also von heute an bis Sonntag, Sachsen-Anhalts, ja, Feiertag sozusagen, der das Landesfest, das Wort hat mir gefehlt, findet also statt in Bernburg. Da werden mehr als 150.000 Besucherinnen und Besucher erwartet. Da wünschen wir auf jeden Fall ein tolles und friedliches Fest an diesem Wochenende.

Am letzten Donnerstag im Monat könnt ihr die Jungs hier mit einer eigenen Radiosendung bei uns erleben. Die Jungs von Atlas Bird, die wir gerade gehört haben, mit Ready. Und ihre Sendung heißt Atlas Funk, die nächste Ausgabe. Die gibt's dann also wieder, ich check mal gerade den Kalender, am 25. Mai müsste das der Fall sein. Gleich hier auf Second Radio gibt's die Nachrichten zur vollen Stunde, dann schon um 4 und wir schauen raus aufs Wetter und die Straßen. Gleich. Yeah.

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1: Ich bin Thomas Brockt. Für die Pflegeversicherung liegt jetzt ein Sanierungskonzept vor, aber Gesundheitsministerin Warken bekommt dafür viel Kritik. Unter anderem soll laut Konzept bei den pflegenden Angehörigen gespart werden, indem Rentenansprüche gekürzt werden. Aber Patientenschützer fordern, gerade die Pflege zu Hause müsste gestärkt werden. Eugen Brüsch, Vorsitzender der Deutschen Stiftung Patientenschutz, sagte dazu im ZDF.
2: Stattdessen werden jetzt zukünftig der größte Pflegedienst Deutschland, und das ist meistens weiblich, dafür bestraft, dass zu Hause sowohl die Eltern oder auch der Ehemann oder die Ehefrau versorgt werden. Und das ist doch kein Zukunftskonzept.
1: Patientenschützer Brüch. Schutzhelme wie bei der Bundespolizei könnten künftig auch zur Ausrüstung von Bahnsicherheitskräften gehören. Die Deutsche Bahn testet die Helme von Juni bis Dezember bei ihrer mobilen Unterstützungsgruppe in Berlin, die zum Beispiel bei Fußballspielen und Demonstrationen eingesetzt wird. Der tödliche Angriff auf einen Zugbegleiter Anfang Februar in einer Regionalbahn in der Westpfalz hatte bundesweit für Entsetzen gesorgt. Seitdem setzt die Bahn auf zusätzliche Sicherheitsmaßnahmen. Shoppen zu gehen könnte auch heute schwierig werden. Die Gewerkschaft Verdi hat erneut zu bundesweiten Warnstreiks aufgerufen. Betroffen sind Betriebe und Unternehmen im Einzelhandel sowie im Groß- und Außenhandel in allen Bundesländern.
3: Mit Rillerpfeifen, Warnwesten und Transparenten sind Beschäftigte heute in mehreren Städten unterwegs. Sie wollen so den Druck im Tarifstreit erhöhen. Verdi fordert 7% mehr Lohn, mindestens aber 225 Euro mehr im Monat. Die Arbeitgeber haben zuletzt deutlich weniger angeboten. Und sie glauben auch, dass die Warnstreiks keine großen Auswirkungen haben werden. Tatsächlich dürften Kunden davon sehr wenig mitbekommen. An den Kassen könnte es zwar hier und da etwas länger dauern oder die Regale werden nicht so schnell nachgefüllt. Zoe Tassovali, Redaktion.
1: Der Deutsche Eishockeybund hat sich ein Jahr vor der Heim-WM von Bundestrainer Harald Kreis getrennt. Der DEB reagierte damit auf das dritte enttäuschende Turnier in Serie, nachdem das Nationalteam vor kurzem bei der WM in der Schweiz erneut das Viertelfinale verpasst hat.
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1: Zum Wetter, die aktuelle Vorhersage des Deutschen Wetterdienstes. Die Temperaturen erreichen heute 18 bis 22 Grad, nur an den Küsten bleibt es kühler. Dazu gibt es einen Mix aus Sonne, Wolken und einzelnen Regen- und Gewitterschauern. Zum Start ins Wochenende ziehen dann morgen in der Westhälfte dichte Wolkenfelder durch und vor allem im Südwesten kann es regnen. In der Osthälfte lockert es dagegen auf bei 18 bis 26 Grad maximal.
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4: Aktuell messen wir 21 Grad, zum Beispiel in Torgau, Chemnitz 18, Zwickau 19, Oberwiesenthal 13 Grad. Ein paar Regenwolken sind unterwegs und so geht's auch weiter. Es bleibt wechselhaft bis in den Abend rein. Mal kommt die Sonne durch, mal machen die Wolken wieder dicht und regional sind dann Schauer unterwegs. Örtlich warnt der Deutsche Wetterdienst auch vor Gewitter- und Sturmböden. Die Temperaturen, die liegen dann am Abend zwischen 16 und maximal 20 Grad. Im höheren Bergland bei um die 13 Grad. Dazu weht ein schwacher bis mäßiger Wind aus westlichen Richtungen.
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4: Hallo auf die Straßen. Jetzt um 3:03 schauen wir raus und starten mit dem Blick auf die Autobahn. Eine Meldung von der A9. Vorsicht bitte Richtung Berlin zwischen Leipzig-West und Großkugel. Da gibt es Stau nach einem Unfall auf der linken Fahrspur. Hier bitte ganz besonders vorsichtig fahren. 15 Minuten obendrauf Richtung Dresden auf der A13 zwischen Thiendorf und Radeburg. Auch hier Stau an der Baustelle. Und auf der A14 Richtung Dresden zwischen Leipzig-Messe und Leipzig-Ost. 3 Kilometer stockenden Verkehr. Hier hat's gekracht. 10 Minuten braucht ihr in jedem Fall länger. Vorsicht bitte, Fahrzeugteile auf der Fahrbahn Richtung Magdeburg in Höhe Leisnig auf der A14. Auf der linken Fahrspur hier bitte ganz besonders vorsichtig fahren. Und auf der A72 gibt es aktuell folgende Meldung Richtung Leipzig in Höhe Reichenbach. Da ist die rechte Fahrspur gesperrt. Da erfolgt aktuell ein Radwechsel und zwar auf der Fahrbahnseite ganz besonders gefährlich. Auch hier bitte vorsichtig fahren. Ansonsten keine weiteren Störungsmeldungen. Momentan überall freie Fahrt. Geblitzt wird zum Beispiel auf der B180 in Rose. Sitz in beiden Richtungen, in Quartitz, in der Dalowitzer Straße.

0: In beiden Richtungen. In Alt-Rottmannsdorf Richtung Schönfels auf der B173, auf der A4 Richtung Frankfurt am Kreuz Chemnitz. Und eine letzte Empfehlung kommt von der A9 Richtung Berlin am Schkeuditzer Kreuz in der Überfahrt zur A14 Richtung Dresden. Und falls ihr noch was gesehen habt, Staus, Störung, Blitze, eure Ergänzungen, die schickt ihr gerne rüber hier ins Studio. Geht einfach per WhatsApp an die 0341 35 88 30 95. Schon mal danke vorab und hoffentlich eine gute Fahrt rein ins Wohlverdiente Wochenende.
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0: Das bin ich. Ich wünsche euch einen fabelhaften Freitagnachmittag. Freue mich sehr, dass ihr mit dabei seid. Heute an diesem ganz besonderen Freitag für uns hier auf Second Radio. Unserem 16. Geburtstag. 16 Jahre on air. Falls ihr Lust habt auf die Geschichte, schaut mal vorbei. secondradio.de. Da gibt es eine ganz frische Webseite, auch zur Feier des Tages heute. Und ihr könnt sie nochmal nachlesen. Die Geschichte unseres Senders, die also vor 16 Jahren begonnen hat. Hier ist noch Sachsen Live, der Nachmittag. Bis um 6. Und wir starten rein die nächste Stunde. Bis um 5, jetzt mit Musik von The Cure und Friday I'm in Love.

Friday, I'm in love. Ja, und nicht nur wir hier auf Second Radio feiern heute an diesem Freitag Geburtstag. Ein weiterer, ja, musikalischer Geburtstagsgruß, der geht heute raus nach Leipzig, beziehungsweise an einen Künstler, der Leipzig eben seit so vielen Jahrzehnten auch musikalisch mitgeprägt hat, wie kaum ja jemand anderes. Die Rede ist von Sebastian Krumbiegel, Sänger der Prinzen. Der wird nämlich heute 60 Jahre alt. Happy Birthday. Geboren am 5. Juni 1966 in Leipzig. Musik spielte bei ihm schon früh eine ganz große Rolle. Er war als Kind Mitglied im Thomaner Chor, also in einem der bekanntesten Knabenchöre der Welt. Später studierte er dann Musik und Anfang der 90er wurde er dann mit den Prinzen bundesweit bekannt. Und die Prinzen, das war ja wirklich ein besonderer Moment in der deutschen Popgeschichte. Eine Band aus Leipzig mit mehrstimmigen Gesang, A Cappella, viel Witz, klaren Texten und Songs, die sofort hängen geblieben sind. Alles nur geklaut, Küssen verboten, Millionär, du musst ein Schwein sein. Ja, das sind ihre ganz großen Titel gewesen, bei denen viele von euch wahrscheinlich ja direkt mitsingen könnten. Gerade in den 90ern, da hatten die Prinzen ja diesen ganz eigenen Sound. Poppig, clever, manchmal auch frech und manchmal sehr ironisch, aber immer mit diesem markanten Chorgesang. Und Sebastian Krumbiegel war dabei eine der ganz prägendsten Stimmen. Aber ja, er ist eben nicht nur Musiker. Krumbiegel hat sich auch immer wieder gesellschaftlich eingemischt. Ja, er polarisiert gegen Rechtsextremismus, für Demokratie, für Menschlichkeit und für eine offene Gesellschaft. Das gehört bei ihm genauso zur Biografie wie die Musik. Er ist einer, der nicht nur auf der Bühne steht, sondern auch ganz viel Haltung zeigt. Zum 60. Geburtstag kann man also sagen, Sebastian Krumbiegel ist nicht nur ein Stück, ja, Leipzig, ein Stück Leipziger Musikgeschichte, sondern auch ein Künstler, der über Jahrzehnte sichtbar geblieben ist. Nicht nur musikalisch, sondern auch politisch und vor allem menschlich. Und vielleicht ist das auch der Grund, warum die Songs der Prinzen bis heute funktionieren. Sie sind eingängig, aber eben nicht beliebig. Sie haben Humor, aber oft auch eine zweite Ebene. Und sie kommen aus einer Zeit, in der deutschsprachiger Pop, gerade also nach der Wende, nochmal ganz neu geklungen hat. Ja, und ich habe die Prinzen jetzt natürlich auch in der Playlist heute zum Geburtstag von Sebastian Krumbiegel. Happy Birthday, ganz viel Gesundheit, alles, alles Gute zum 60. Hier sind seine Prinzen, hier ist Leben strengt an in der Live-Version aus der Oper. Hier sind sie. Happy Birthday, Sebastian Krumbiegel.

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1: Und da schauen wir an diesem Wochenende natürlich nach Leipzig, denn da startet ja das Stadtfest unter dem Motto Mein Leipzig, mein Stadtfest. Da lädt die Innenstadt von heute an bis Sonntag zum inzwischen schon 33. Leipziger Stadtfest ein. Es ist die größte Open-Air-Veranstaltung der Region. Erwartet werden da an diesem Wochenende rund 300.000 Besucherinnen und Besucher. Und das Beste für alle, die spontan vorbeischauen wollen, natürlich ist der Eintritt frei. Offiziell eröffnet wird das Stadtfest heute Abend um 18.45 Uhr im Urkrostitzer Biergarten auf dem Markt. Mit dabei sind unter anderem Kulturbürgermeisterin Dr. Skadi Jenicke, Unterstützer des Stadtfests, und Moderator Roman Knoblauch. Gefeiert wird in diesem Jahr auf mehreren Bühnen und Flächen in der Innenstadt, auf dem Markt, dem Augustusplatz, dem Nikolaikirchhof, dem Burgplatz. Dazu kommen die Blaulichtmeile mit Zoll und Polizei sowie die Fahrgeschäfte der Leipziger Schausteller auf dem Wilhelm-Leuschner-Platz. Musikalisch, da ist das Programm ziemlich weit aufgestellt. Für Rap, Hip-Hop, House, Dancefloor-Fans, da gibt es unter anderem Acts wie Emmy Fleming, Happy K und den Leipziger Rapper Hexa bei der DJ-Nacht auf dem Augustusplatz. Dazu kommen dann Tribute-Bands, Nina und den Fischer-Doubles, unter anderem Lokal-Matadore wie The Firebirds, Night Fever, Matze Wiesner natürlich, Devin Lukas, das Plattenbauorchester und Four Roses. Aber es geht nicht nur um Musik, auch Familien und Kinder, die bekommen da Programm geboten an dem Wochenende natürlich. Außerdem treten Leipziger Tanzvereine, das Ensemble der musikalischen Komödie und das Jugendsinfonieorchester der Musikschule Leipzig Johann Sebastian Bach auf. Ein besonderer Schwerpunkt ist dann morgen der Jugendfeuerwehrtag Sachsen auf dem Augustusplatz. Da zeigen Jugendfeuerwehren aus ganz Sachsen Übungen, Wettbewerbe und Einsatzszenarien. Gemeinsam mit den LVB wird sogar an einem Linienbus trainiert. Außerdem da plant die Höhenrettung der Feuerwehr Leipzig zusammen mit dem City Tower einen spektakulären Weltrekordversuch. Die höchste Höhenrettung von der Spitze eines Gebäudes über ein rund 200 Meter langes Schrägseil. Also das klingt mehr als nur spektakulär. Und noch ein wichtiges Thema ist in Leipzig dieses Wochenende dabei. Der bundesweite Tag der Organspende nämlich. Der findet in diesem Jahr ebenfalls hier in Leipzig statt. Die Deutsche Stiftung Organtransplantation, die informiert gemeinsam mit Selbsthilfeverbänden über Organspende, erinnert an Menschen, die mit ihrer Entscheidung leben gerettet haben und will dazu anregen, sich selbst mit der Frage zu beschäftigen, Organspende ja oder eben nein. Also an diesem Wochenende gibt es auch ganz viel Party, ganz viel Fest, das Stadtfestwochenende in Leipzig. Unter dem Motto Mein Leipzig, mein Stadtfest. Mehr als 300.000 Besucherinnen und Besucher, die werden da an diesem Wochenende also durch die Leipziger Innenstadt ziehen und hoffentlich ganz viel Spaß haben. 4:56 haben wir's. The Crash und Star gibt's jetzt auf die Ohren. Second Radio ist hier am Freitagnachmittag.

So schnell ist dann eine halbe Stunde fast auch schon wieder um. Gleich in gut 3 Minuten, dann um 4:30 gibt's nochmal alles Wichtige aus dem Sachsenland. Unsere regionalen Nachrichten, wir schauen raus auf die Straßen und das Wetter fürs Wochenende. Gleich.

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1: Mein Name ist Angie Pirsch. Bachfest wie eine Pilgerfahrt unter ihresgleichen. Mehr Touristen in Sachsen. Dresden. Schwäne brüten am Kiessee Leuben im Schutz der Wasserskianlage. Die Meldungen im Einzelnen. Das Bachfest in Leipzig steuert in diesem Jahr nach Veranstalterangaben einen Besucherrekord zu. Wenn das Wetter mitspiele, da könnte sogar die Marke von 100.000 Gästen geknackt werden, sagte Intendant Michael Maul der Deutschen Presseagentur. Vom 11. bis 21. Juni bietet das Festival Fans von Johann Sebastian Bach unter dem Motto Im Dialog demnach rund 200 Konzerte und Veranstaltungen. Das Interesse sei ungebrochen und es kämen Bach-Fans aus der ganzen Welt, betonte Maul. Wir haben etwa 42% der Tickets im Ausland verkauft in mehr als 50 Länder. Das Durchschnittsalter der Besucherinnen und Besucher liegt demnach bei knapp 62 Jahren. Aber die Gäste aus dem Ausland, die werden immer jünger. Das betonte der Intendant weiter. Was das Fest außerdem so beliebt macht, ist die fachliche Begleitung. Da das Bach-Archiv der Ausrichter ist, werden die Gäste vor den Konzerten von den früheren Bachforschern in die Stücke eingeführt. In den ersten 3 Monaten dieses Jahres, da haben mehr Menschen Sachsen besucht. Viele Beherbergungsbetriebe verzeichnen im ersten Quartal 2026 mehr Gäste und Übernachtungen als im Vorjahreszeitraum, wie das Landesstatistikamt mitteilte. Vorläufigen Zahlen nach seien von Januar bis März rund 1,45 Millionen Gästeankünfte gezählt worden, 4,8% mehr als im gleichen Zeitraum 2025. Die Zahl der Übernachtungen sei demnach um 4% auf rund 3,53 Millionen gestiegen. Der überwiegende Teil der Gäste stammte aus dem Inland. Von denen, die aus dem Ausland nach Sachsen kamen, waren viele aus Polen, Österreich und Tschechien. Während deutsche Touristinnen und Touristen am ehesten im Erzgebirge oder Vogtland Urlaub machten, waren unter den ausländischen Gästen vor allem die Städte Dresden und Leipzig beliebt, so die Statistiker. Müll, Grillreste und sogar ein Schlafsack, abgelegt direkt neben dem Nest dieses Zustände am südlichen Kiessee in Dresden-Leuben, dokumentierte im Frühjahr eine Tierschützerin. Zweimal zerstörten Unbekannte das Gehege der dortigen Höckerschwäne. Und doch hat das Paar in diesem Jahr erfolgreich gebrütet. Es zog seinen Nachwuchs im abgesperrten Bereich der Wakeboard-Anlage groß, wie der Betreiber Martin Riedel mitteilte. In den vergangenen Jahren, da haben die Tiere im öffentlichen zugänglichen Bereich gebrütet. Dort wurde das Gelege aber regelmäßig zerstört, sagte Riedel weiter. Schuld seien aus seiner Sicht eher rabiate Besuchende und grobe Picknicker als der Fuchs. In diesem Jahr haben sich die Schwäne einen Platz im geschützten Bereich der Wakeboard-Anlage gesucht und die Brut war erfolgreich. Mitte April bezog das Paar ein neues Quartier nahe der Anlage und Riedel reagierte schnell und ließ einen provisorischen Bauzaun aufstellen. Der Platz liegt zudem im Blickfeld der Überwachungskameras und wir bitten auch Anleger, den Nistplatz zu respektieren und die Schwäne ungestört zu lassen, sagte er weiter. Ein Dresdner Tierschutzverein wollte den Schutz noch verstärken. Soweit die Meldung und ein wundervolles Wochenende aus der Redaktion. Ja, und Happy Birthday, Second Radio.
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2: Schauen wir auf die Temperaturen bei uns aktuell in Sachsen. Kommen aktuell gemessen 21 Grad zum Beispiel aus Torgau. Leipzig reiht sich ein. Dresden 19 Grad, Plauen 19 Grad. Und wenn ich auf mein Regenradar schaue, sehe ich aktuell keine Regenwolken. Maximal ein paar rund um Dresden momentan hier auf dem Radar. Heute Abend, da kann es nochmal unruhig werden. Mal kommt zwar noch die Sonne durch, mal machen die Wolken aber wieder dicht und regional sind Schauer unterwegs. Der Deutsche Wetterdienst, der warnt dann örtlich auch vor Gewitter mit Sturmböen. Das Ganze bei Temperaturen zwischen 16 und maximal 20 Grad. Die Aussichten dann fürs Wochenende. Morgen startet der Samstag nach örtlichen Nebel freundlich mit Sonne. Später kommen dann Quellwolken und am Nachmittag sind wieder einzelne Schauer möglich. Am Abend wird es vor allem vom Erzgebirge her etwas häufiger nass. Dazu wird es angenehm warm bei 22 bis maximal 26 Grad. Am Sonntag bleibt es dann beim Mix aus Sonne und Wolken sowie einzelnen Schauern. Meistens über die Berge kommen die Schauer. Höchstwerte liegen bei 20 bis maximal 24 Grad. Dazu frischt der Wind dann wieder auch etwas auf.
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2: Hallo auf die Straßen und hallo auf die Autobahnen. Wir schauen raus, starten mit dem Blick auf die A9. Vorsicht bitte Richtung Berlin zwischen Leipzig-West und Großkugel. Da gibt's Stau nach einem Unfall auf der linken Fahrspur. Hier bitte ganz besonders vorsichtig fahren. Auf der A13 dann Richtung Dresden zwischen Tiendorf und Radeburg. Da gibt's Stau an der Baustelle. 10 Minuten mehr, ein Plan. Und Vorsicht bitte auf der A14 Richtung Magdeburg zwischen Halle Ost und Halle Peißen. Da eine ungesicherte Unfallstelle auf der rechten Spur aktuell. In Hohenmösen, die Lützener Straße in Höhe Lindenstraße, die ist nach einem Unfall vollgesperrt. Falls ihr könnt, am besten umfahren. Ansonsten sieht's ganz gut aus. Keine weiteren aktuellen Störungsmeldungen. Geblitzt wird zum Beispiel auf der A4 Richtung Frankfurt, am Kreuz Chemnitz, auf der A9 Richtung Berlin, am Schkeuditzer Kreuz, in der Überfahrt zur A14 Richtung Dresden und in Quartitz in der Dahlewitzer Straße, hier sogar in beiden Richtungen. Falls ihr noch wichtige Ergänzungen habt, Staus, Störungen oder auch Blitzer, dann schickt die gerne rüber hier ins Studio. Das geht ganz einfach an unsere WhatsApp-Nummer 0341 35 88 30 95. Schon mal vielen Dank und weiter eine gute und vor allem sichere Fahrt.
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2: Das bin ich und ich wünsche einen tollen Start ins Wochenende.

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1: So heißt es bei uns, ja mal live im Morgenwecker am Freitag, 9.20 Uhr, dann steht eigentlich ja die Leitung, ja ins Weiße Haus zu Markus Reitler. Doch heute, ja, ganz besonderer Freitag, wir feiern heute Geburtstag auf Second Radio und zur Feier des Tages war zu Gast heute Morgen live im Studio bei unser Angie. Wir hören rein das Gespräch der beiden.
2: Und heute mal live hier im Studio der Markus, mit dem ich sonst immer 9.20 Uhr telefoniere, also ins Weiße Haus. Heute hast du dich ins helle oder ins dunkle Second-Radio-Studio begeben. Hier sind die Jalousien unten.
3: Ja, guten Morgen. Das ist für mich eine ungewohnte Situation. Ja. Ich sitze jetzt immer da, schaue nochmal an den Park raus und denke mir, ach, schön, wir haben ja eine wunderbare Aussicht im Weißen Haus, das ja so mitten in so einem Landschaftspark auch steht. Bei euch ist es aber auch ganz schön. Ich glaube, das Studio hat gerade auch ein bisschen mitgeschunkelt, oder?
2: Ja, genau. Hier kann man sich echt auch cool bewegen. Und dadurch, dass wir hier so orangene Wände haben, reflektiert sich natürlich auch die Sonne, wird es eigentlich ganz hell. Aber guck mal, die Bilder, die wir hier noch hängen haben, die erinnern an Swift Gothic Treffen und so. Also irgendwie, wir dekorieren hier immer um auch. Wie ihr das auch im Weißen Haus macht, ihr habt ja auch immer Bilderausstellungen, haben wir hier auch immer verschiedene Bilder hängen.
3: Genau, das sind ja wechselnde Ausstellungen. Ja. Haben wir momentan auch Hartmut Pinek gerade hängen, ganz toll. Es kommen dieses Jahr auch noch tolle Künstlerinnen und Künstler, sollte man also auf jeden Fall gespannt sein, auch mit ein paar eher sehr wirklich bekannten Namen, die da noch auf uns zukommen.
2: Das bei sagst du uns Bescheid, ha?
3: Genau.
2: Aber was steht denn jetzt an, so am Wochenende?
3: Auch wieder unwahrscheinlich, sage ich auch jedes Mal. Ne? Aber es stimmt leider tatsächlich auch, es ist immer zu viel, um es alles zu sagen, aber deswegen mache ich das ganz schnell mal im Durchlauf. Und zwar heute Abend haben wir in unserer Stadtbibliothek noch eine Lesung. Jetzt mal was anderes, Schatz, mit Katrin Kremso. Da lohnt es sich immer schnell zu sein, denn tatsächlich ist es so, die Lesung in unserer Stadtbibliothek, die sind gut besucht, 19.30 Uhr geht es ja los und wir würden gerne anbauen. Ne? Ganz oft kriegen wir gar nicht alle rein, dürfen wir manchmal nicht, aufgrund des Brandschutzes zum Beispiel, weil es dann einfach irgendwie zu voll wird und insofern wird aber eine schöne Lesung und kann ich dementsprechend sehr gut empfehlen, da heute Abend vorbeizugehen. Oder aber, wer jetzt nicht nach Torgau fährt, morgen ist das ja erst, ne? Hatte ich, glaube ich, richtig gehört. Aber heute und morgen haben wir auch die Wachauer Festivalnächte. Auch tolles Konzertformat. Das machen wir nicht selbst, sondern das wird da von der Kirchenruine in Wachau, von der Gemeinde auch gemacht. Und das sind tolle Konzerte, die in einer wunderschönen, ich mag die Atmosphäre dort einfach bei Konzerten. Das ist eine alte Kirchenruine, die ungefähr noch zur Hälfte steht, so in etwa. Nur nach oben hin wird es ein bisschen luftiger.
2: Ja, genau.
3: Aber das sind wunderbare Konzerte und die Wachauer Festivalnächte sind da wirklich, finde ich, auch ein kulturelles Konzerthighlight im Jahr in Markkleeberg. Und deswegen auf jeden Fall, wenn es noch Karten gibt, dann entsprechend vorbeigehen. Das lohnt sich und muss natürlich immer ein bisschen aufs Wetter hoffen, da es ja kein Dach gibt. Aber bis jetzt hat es meistens geklappt, aber jetzt gerade würde ich auf jeden Fall allen empfehlen, ich weiß es aus eigener Erfahrung, noch was Dickes mitnehmen, eine Decke oder so, denn am Abend wird es dann schon kühl, wenn man da eine Weile sitzt und zuhört. Wir haben aber auch zum Beispiel noch, fand ich auch spannend, hatte ich jetzt erst gesehen, unser XXL Kinderfest ist dieses Jahr neu, das macht der Globus hier in Wachau tatsächlich am morgigen Tag, 11 bis 13 Uhr, gibt es für die Kleinsten dann auch viele Highlights und fand ich auch sehr schön, also finde ich jedes Jahr schön. Unsere Fahrradkirche, die ist ja auch immer sehr untriebig, was das Programm angeht und was sie dort machen. Da ist das Fahrradfest von 15 bis 18 Uhr. Da gibt es zum Beispiel auch einen Geschicklichkeitsparcours für die Kleinen von 3 bis 7, Secondhand-Markt, also alles ein bisschen rum ums Fahrrad. Das passt ja, ich war ja gestern auch in Dresden unterwegs für den Fahrradverkehr, habe da die Stadt vertreten. Da passt das für mich jetzt gerade auch thematisch ganz toll. Wir haben die Sonnenabendmusik am 6.6. 18 Uhr in der Martin-Luther-Kirche, auch immer ein schönes Format, ist ja auch eine tolle Kirche, ich mag die, die ist klein, die ist auch persönlich und für mich kleines Highlight, Weißes Haus, ja, auch wenn ich jetzt gerade nicht dort sitze, ich fahre ja nachher wieder hin. Wir haben morgen die Poetry-Radtour, die in Leipzig startet, am Wiedebachplatz um 18 Uhr und dann ihr Finale in Markkleeberg hat. Also wir haben Poetry-Slam mit dem Fahrrad, also man kann sozusagen das Bewegen mit toller Kultur verbinden und haben tolle Poetry-Slammer mit, die auch schon seit vielen, vielen Jahren dabei sind. Louis Fischer wird zum Beispiel dabei sein und ungefähr gegen 20 Uhr kommen sie dann bei uns im Park an und da wird es das Finale, wird es bei uns vor dem Weißen Haus auf der Terrasse dann geben, mit Sitzgelegenheit natürlich und da freuen wir uns schon sehr drauf, werden viele kommen, also alle, die sich überlegen, in Markkleeberg sozusagen zusteigen zu wollen oder das dann miterleben zu wollen, so ungefähr kurz vor 8 da sein, ist sinnvoll und dann wird das toll und gleichzeitig haben wir auch noch, unser Team muss sich morgen aufteilen, das Symphoniekonzert des Leipziger Symphonieorchesters im Großen Lindensaal, also auch das großer Tipp für die, die gerne auch klassische Musik hören, und dann dementsprechend haben wir ein ganzes Symphonieorchester auch vor Ort, die dann...
2: Gibt's noch Karten?
3: Es gibt noch Karten dafür, genau. Okay. Auch im Vorverkauf kann man also gleich auch online machen, oder man kommt eben einfach vorbei. An der Abendkasse sitzen wir dann auch, und da geht es 19.30 Uhr los. Und tatsächlich, ich schaue so ein bisschen auf die Uhr, wahrscheinlich haben wir schon überzogen.
2: Wir haben noch ein bisschen, wenn dein Wunschsong dann noch kommt, dann schaffe ich das ganz gut bis 9:30 mit den regionalen Nachrichten. Also du kannst gern noch das eine oder andere unseren Macklebergerinnen und Macklebergern mitteilen. Aber wir wollen ja auch so ein bisschen aus der Umgebung die Menschen mit heranführen,
3: eventuell. Ja, genau. Das übrigens weiß ich auch. Nicht nur in Markleberg warten ganz viele auf das Interview. Es wird mir auch immer wieder erzählt, dass auch andere dann freitags immer da sitzen und zuhören, was es denn irgendwie so an Kulturtipps gibt, was es zu erleben gibt. Und insofern, also Grüße auf jeden Fall auch an alle Markleberinnen und Markleberger, aber auch an alle anderen, die zuhören. Und das sind nicht wenige. Das ist immer sehr schön zu wissen, dass wir das auch so ein bisschen
2: verbreiten,
3: naja, genau,
2: breiter, in die streuen,
3: Welt hinaustragen, genau. Quasi, und bei all dem, was wir so auch an Kultur auch vor allem in Markleberg haben, ja, genau, aber das soll es jetzt mal sozusagen sein mit den Kulturtipps. Ich glaube, alles andere ist auch toll, kann man im Veranstaltungskalender finden bei uns, das ist ja auch immer ganz wichtig. Wir haben leider noch keinen Relaunch mit toller neuer Seite, so wie ihr, aber auch ein Veranstaltungskalender www.markleberg.de, da findet man den, und dort sind alle Veranstaltungen, die ich erwähnt habe, und wie gesagt auch alle anderen, die ich nicht erwähnen konnte, immer zu finden, und da versuchen wir immer up to date zu sein mit allem, was so Markleberg und die Umgebung zu bieten haben.
1: Ja, Markus Reitler heute mal live im Studio, immer freitags 9:20 Uhr, da gibt's ja die Tipps aus Markleberg. Und wie immer ist einiges los. Auf jeden Fall vorbeischauen, markleberg.de. Da gibt es alle Veranstaltungstipps nochmal zum Nachlesen. Und nächste Woche Freitag, 9.20 Uhr, also dann das nächste Gespräch hier live im Morgenwecker. Und die Wiederholung dann nochmal hier am Nachmittag. DJ Bobo habe ich jetzt hier in der Playlist. Auf dem Weg ins Wochenende mit Everybody. Gleich haben wir es 8 Minuten vor.

0: Italienische Megastar Eros Ramazzotti, der schubst uns hier Richtung Wochenende auf Second Radio. Gleich wird's 5 zur vollen Stunde. Natürlich nochmal der Blick auf all das, was wichtig ist aus Deutschland und der Welt. Wir schauen raus aufs Wetter und die Straßen.
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3: Ich bin Thomas Brockt. Pflege kostet viele Betroffene schon heute ein Vermögen. Jetzt die

0: Beiträge zur Pflegeversicherung immer weiter steigen. Zoe Tassovali, Redaktion.
1: Schutzhelme wie bei der Bundespolizei könnten künftig auch zur Ausrüstung von Bahnsicherheitskräften gehören. Die Deutsche Bahn testet die Helme von Juni bis Dezember bei ihrer mobilen Unterstützungsgruppe in Berlin, die zum Beispiel bei Fußballspielen und Demonstrationen eingesetzt wird. Der tödliche Angriff auf einen Zugbegleiter Anfang Februar in einer Regionalbahn in der Pfalz hatte bundesweit für Entsetzen gesorgt. Seitdem setzte die Bahn auf zusätzliche Sicherheitsmaßnahmen. In der Ukraine ist in der Region rund um das Atomkraftwerk Saporischschja eine Waffenruhe in Kraft getreten. Damit sollen dringend notwendige Reparaturen an einer Stromleitung zum AKW ermöglicht werden, hieß es von der Internationalen Atomenergiebehörde in Wien. Sie hatte die Feuerpause ausgehandelt.
2: Die Reparatur ist nötig, um die Gefahr eines Atomunfalls zu reduzieren. Denn das Kraftwerk braucht eine zuverlässige Stromversorgung, um radioaktives Material zu kühlen. Die Reparatur ist heikel. Der Schaden wird direkt an der Frontlinie von Spezialisten aus der Ukraine und Russland behoben. Dafür ist auch die Räumung von Minen notwendig. Zumindest ist jetzt eine kurze Waffenruhe erzielt worden. Aber die Zukunft des ukrainischen, aber von Russland besetzten AKW, diese Zukunft kann wohl erst in Friedensverhandlungen gelöst werden. Aus Wien, Albert Otti.
1: Marcel Rapp wird neuer Trainer beim FC St. Pauli. Rapp tritt beim Absteiger aus der Fußball-Bundesliga die Nachfolge von Alexander Blessin an. Von ihm hatten sich die Kiezkicker gestern getrennt. Rapp war zuletzt bis zum Februar Trainer von Holstein Kiel.
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1: Zum Wetter, die aktuelle Vorhersage des Deutschen Wetterdienstes. Die Temperaturen erreichen heute 18 bis 22 Grad, nur an den Küsten bleibt es kühler. Dazu gibt es einen Mix aus Sonne, Wolken und einzelnen Regen- und Gewitterschauern. Zum Start ins Wochenende ziehen dann morgen in der Westhälfte dichte Wolkenfelder durch und vor allem im Südwesten kann es regnen. In der Osthälfte lockert es dagegen auf bei 18 bis 26 Grad maximal.
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4: Aktuell ein paar Regenwolken bei uns in Sachsen unterwegs, das Ganze bei 21 Grad zum Beispiel. In Leipzig, Zwickau meldet 20, Plauen 19. Bis zum Abend bleibt es wechselhaft. Es kommt auch mal zu Regenschauern oder sogar örtlich Gewitter mit Sturmböen. Davor warnt noch der Deutsche Wetterdienst. Die Temperaturen liegen am Abend dann zwischen 16 und 20 Grad. Heute Nacht ziehen sich die Schauer so langsam zurück und die Wolken lockern auf. Vereinzelt gibt es Nebelfelder. Das Ganze bei Temperaturen zwischen 11 und minimal 5 Grad dann.
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4: Hallo auf die Straßen und hallo auf die Autobahn. Wir schauen raus, starten mit dem Blick auf die A9. Vorsicht bitte Richtung München zwischen Bad Dürrenberg und Kreuz Rippachtal. Da liegen aktuell Holzteile auf der linken Fahrspur. Die A13 meldet Richtung Dresden zwischen Thiendorf und Radeburg Stau an der Baustelle. 10 Minuten on top. Und Vorsicht bitte auf der A14 Richtung Magdeburg zwischen Leipzig Mitte und Leipzig Nord. Da liegt eine Holzlatte auf der mittleren Fahrspur. Auf der S172 dann Dresden, die Donaustraße zwischen Fritz-Meinhardt-Straße und Langer Weg. Da gibt es eine Vollsperrung nach einem Unfall. Und in Hohenmölsen die Lützener Straße in Höhe Lindenstraße. Die ist aktuell nach einem Unfall vollgesperrt. Falls ihr könnt, dann am besten weiträumig umfahren. Und dann schauen wir raus auf die Blitzer. Unter anderem eingesehen auf der A4 Richtung Frankfurt am Kreuz Chemnitz, in Quattitz, in der Dahlewitzer Straße sogar in beiden Richtungen. Und noch einen auf der A9 Richtung Berlin am Schkeuditzer Kreuz und hier in der Überfahrt zur A14 Richtung Dresden. Ich sage schon mal vielen Dank. Falls ihr noch was habt fürs Durchgeben, dann schickt's gern rüber hier ins Studio. Geht einfach an unsere WhatsApp-Nummer 0341 35 88 30 95. Ansonsten wünsche ich eine gute Fahrt, hoffentlich rein ins wohlverdiente Wochenende.
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4: Das bin ich und wir starten rein jetzt mit Culture Club in die letzte Stunde. Bis um 6 hier ist noch Sachsen Live, der Second Radio Nachmittag. Einen schönen Freitag wünsche ich.

Garden und Genies Dancing with the Sun gehört hier auf Second Radio. Viertel sechs haben wir es durch. Ja, und an diesem Wochenende, da öffnet in Leipzig etwas Neues. Ja, und es geht um Wasser, es geht um Hafen. In Leipzig, da gibt es ja einen neuen Anlaufpunkt für alle, die die Stadt mal vom Wasser aus erleben wollen. Der Stadthafen nämlich, Leipzig, der wird morgen am Samstag offiziell freigegeben. Und 40 Liegeplätze, die gibt es da für Elektroboote. Die sollen da dann zur Verfügung stehen künftig. Die ersten Kanus und Faltboote, die durften jetzt schon mal im Probebetrieb vom Elstermühlgraben in das neue Hafenbecken einfahren und dort ihre Runden drehen. Und ab sofort können dann die Angebote des Wassertourismus auch ganz regulär gebucht und genutzt werden. Täglich von 9.45 Uhr in der Früh geht's da los bis 19 Uhr am Abend. Der Stadthafen, der ist dabei mehr als nur ein Bootsverleih. Er gilt jetzt als zentraler Ankerpunkt im Leipziger Wassernetz und auch als Tor Richtung natürlich Leipziger Neuseenland. Schon 2014, da wurde der Standort mit Bootsverleih, Freisitz, Beachvolleyballfeld und Fahrradverleih eröffnet. Das neue Hafenbecken, das ist rund 4000 Quadratmeter groß, wurde 2023 ausgehoben und schließlich 2025 geflutet. Dazu kommen jetzt auch ein neues Restaurant direkt am Stadthafen, täglich geöffnet von 9 bis 22 Uhr sogar. Und auch die nächsten Termine, die stehen schon an. Im Juli zum Beispiel gibt es ein Hafenfest. Im Advent soll es dort sogar einen Weihnachtsmarkt geben. Also Leipzig bekommt jetzt ein kleines Stück mehr Urlaubsgefühl mitten in der Stadt. Gastronomie, Wasser, Boote und natürlich gerade jetzt im Sommer auch richtig schön der Stadthafen Leipzig. Der wird also morgen dann offiziell freigegeben. Ja, schöne Sache.

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1: Ja, und für euch könnte es also auch heißen, raus aus dem Proberaum und dann rauf auf die große Bühne. Wenn ihr eine Band seid, ihr eigene Songs macht, vielleicht schon die ersten Gigs gespielt habt oder einfach merkt, okay, jetzt brauchen wir mal eine Chance, auch vor größerem Publikum zu zeigen, dann gibt es eine ganz tolle Chance, nämlich der NVRM Bands on Stage Contest. Der Band Contest, der sucht auch dieses Jahr wieder junge Nachwuchsbands aus der Region, also aus Brandenburg, Sachsen-Anhalt und natürlich auch aus Sachsen. Und dabei ist ziemlich egal, ob ihr Rock macht, Pop, Indie, Punk, Alternative oder irgendwas ganz dazwischen. Hauptsache, man hat Bock auf Bühne und hat eben auch eigene Musik im Gepäck und ihr wollt zeigen, was ihr drauf habt. Die Anmeldung, die läuft noch bis zum 30. Juni. Danach wird dann ausgewählt, wer also bei den regionalen Wettbewerben mit dabei ist. 3 Landeswettbewerbe gibt's. Der Auftakt am 1. August in Falkenberg in Brandenburg, am 8. August dann in Hohenstein-Ernsthal in Sachsen und am 15. August dann der Landeswettbewerb Sachsen-Anhalt in Bad Lauchstädt. Und das ist dann nicht nur, wir spielen mal irgendwo ganz kurz, sondern bei Bands on Stage geht es um echte Förderung. Die Bands, die bekommen nämlich Preisgelder, es gibt die Chance auf weitere Gigs, es gibt Coachings, Workshops und Festivalauftritte. Bewertet wird das Ganze von einer Jury aus Musikern, PR-Leuten, Kulturmanagerinnen und Managern und kommunalen Vertretern. Teilnehmen können dann Nachwuchsbands, Solomusikerinnen und Solomusiker aus Sachsen, Sachsen-Anhalt und Brandenburg. Das Schöne daran ist, Bands on Stage, die zeigen jedes Jahr, wie viel junge Musik hier in der Region unterwegs ist. Im letzten Wettbewerb letztes Jahr, da stand zum Beispiel Viasco ganz oben auf Platz 1 und auch Solid aus Dresden. Die haben den sächsischen Landeswettbewerb für sich entschieden. Also, wenn ihr Musik macht und Lust habt, da wirklich auf eine ganz, ganz tolle Chance, dann meldet euch noch an beim NVRM Bands on Stage 2026. Alle Infos gibt's im Netz und auch auf secondradio.de haben wir euch alles noch einmal zusammengefasst. Und hier, also der Gewinnersong vom letzten Jahr, Viasco, The Day I Met You. Und vielleicht, wer weiß, läuft dann eure Band schon nächstes Jahr hier im Radio, gleich zum letzten Mal am heutigen Nachmittag. Die regionalen Nachrichten, Wetter und Verkehr um 5:30.

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1: Mein Name ist Angie Pirsch. Bachfest wie eine Pilgerfahrt unter ihresgleichen. Mehr Touristen in Sachsen. Dresden. Schwäne brüten am Kiessee Leuben im Schutz der Wasserskianlage. Die Meldungen im Einzelnen. Das Bachfest in Leipzig steuert in diesem Jahr nach Veranstalterangaben einen Besucherrekord zu. Wenn das Wetter mitspiele, da könnte sogar die Marke von 100.000 Gästen geknackt werden, sagte Intendant Michael Maul der Deutschen Presseagentur. Vom 11. bis 21. Juni bietet das Festival Fans von Johann Sebastian Bach unter dem Motto Im Dialog demnach rund 200 Konzerte und Veranstaltungen. Das Interesse sei ungebrochen und es kämen Bach-Fans aus der ganzen Welt, betonte Maul. Wir haben etwa 42% der Tickets im Ausland verkauft in mehr als 50 Länder. Das Durchschnittsalter der Besucherinnen und Besucher liegt demnach bei knapp 62 Jahren. Aber die Gäste aus dem Ausland, die werden immer jünger. Das betonte der Intendant weiter. Was das Fest außerdem so beliebt macht, ist die fachliche Begleitung. Da das Bach-Archiv der Ausrichter ist, werden die Gäste vor den Konzerten von den früheren Bachforschern in die Stücke eingeführt. In den ersten 3 Monaten dieses Jahres, da haben mehr Menschen Sachsen besucht. Viele Beherbergungsbetriebe verzeichnen im ersten Quartal 2026 mehr Gäste und Übernachtungen als im Vorjahreszeitraum, wie das Landesstatistikamt mitteilte. Vorläufigen Zahlen nach seien von Januar bis März rund 1,45 Millionen Gästeankünfte gezählt worden, 4,8% mehr als im gleichen Zeitraum 2025. Die Zahl der Übernachtungen sei demnach um 4% auf rund 3,53 Millionen gestiegen. Der überwiegende Teil der Gäste stammte aus dem Inland. Von denen, die aus dem Ausland nach Sachsen kamen, waren viele aus Polen, Österreich und Tschechien. Während deutsche Touristinnen und Touristen am ehesten im Erzgebirge oder Vogtland Urlaub machten, waren unter den ausländischen Gästen vor allem die Städte Dresden und Leipzig beliebt, so die Statistiker. Müll, Grillreste und sogar ein Schlafsack, abgelegt direkt neben dem Nest dieses Zustände am südlichen Kiessee in Dresden-Leuben, dokumentierte im Frühjahr eine Tierschützerin. Zweimal zerstörten Unbekannte das Gehege der dortigen Höckerschwäne. Und doch hat das Paar in diesem Jahr erfolgreich gebrütet. Es zog seinen Nachwuchs im abgesperrten Bereich der Wakeboard-Anlage groß, wie der Betreiber Martin Riedel mitteilte. In den vergangenen Jahren, da haben die Tiere im öffentlichen zugänglichen Bereich gebrütet. Dort wurde das Gelege aber regelmäßig zerstört, sagte Riedel weiter. Schuld seien aus seiner Sicht eher rabiate Besuchende und grobe Picknicker als der Fuchs. In diesem Jahr haben sich die Schwäne einen Platz im geschützten Bereich der Wakeboard-Anlage gesucht und die Brut war erfolgreich. Mitte April bezog das Paar ein neues Quartier nahe der Anlage und Riedel reagierte schnell und ließ einen provisorischen Bauzaun aufstellen. Der Platz liegt zudem im Blickfeld der Überwachungskameras und wir bitten auch Anleger, den Nistplatz zu respektieren und die Schwäne ungestört zu lassen, sagte er weiter. Ein Dresdner Tierschutzverein wollte den Schutz noch verstärken. Soweit die Meldung und ein wundervolles Wochenende aus der Redaktion. Ja, und Happy Birthday, Second Radio.
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2: Und da schauen wir nochmal raus auf die aktuellen Temperaturen. 19 Grad, die kommen aus Plauen, 21 aus Leipzig, Dresden meldet 18 und die höchste Stadt Sachsens, Oberwiesenthal, 14 Grad aktuell. Nach diesem wechselhaften Tag bleibt es auch heute Abend noch etwas unruhig. Mal kommt noch etwas die Sonne durch, mal machen die Wolken wieder dicht und regional sind Schauer, örtlich auch Gewitter dabei. Die Temperaturen liegen dann zwischen 16 und maximal 20 Grad, im höheren Bergland bei um die 13 Grad. Die Aussichten fürs Wochenende. Ende morgen startet der Tag nach örtlichen Nebel freundlich mit Sonne. Später kommen dann auch wieder Regenschauer dazu und auch einzelne Gewitter, die sind möglich. Das Ganze bei Temperaturen zwischen 22 und 26 Grad. Am Sonntag bleibt es beim Mix aus Sonne, Wolken und einzelnen Schauern. Die meisten davon wieder eher über den Bergen. Die Höchstwerte zwischen 20 und 24 Grad. Und zum Start in die neue Woche, dann am Montag, sieht es wieder freundlicher aus. Sonne und Wolken, die wechseln sich ab. Es bleibt meist trocken und oft wieder sommerlich warm.
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2: Und das schauen wir raus auf die Straßen. Jetzt gleich um 6:07. Starten mit dem Blick auf die A13 Richtung Berlin zwischen Marsdorf und Radeburg. Da stockt's an der Baustelle. Hier braucht mehr Zeit. Eine Viertelstunde auch länger auf der A13 Richtung Dresden zwischen Thiendorf und Radeburg. Auch hier Stau an der Baustelle. Und die B2 Kochstraße in Leipzig bis Prager Straße zwischen Scheffelstraße und Straße des 18. Oktober. Da gibt's eine Demonstration. Die Straßen, die werden da mehrfach heute gesperrt. Das Ganze eine Meldung vorab für morgen zwischen 10 und 23 Uhr. In Dresden dann die Donaustraße aktuell zwischen Fritz-Meinhardt-Straße und Langer Weg nach einem Unfall gesperrt. Und in Hohenmölsen die Lützener Straße, Höhe Lindenstraße, die ist nach einem Unfall ebenso dicht. Falls ihr könnt, dann am besten weiträumig umfahren. So, und dann schauen wir noch raus auf die Blitzer und teure Fotos, die kannst du aktuell geben. Zum Beispiel auf der B87 Höhe Eilenburg Richtung Torgau und auf der A9 Richtung Berlin am Schkeuditzer Kreuz. Hier in der Überfahrt zur A14 Richtung Dresden. Falls ihr noch was habt, dann schickt eure Ergänzung gerne noch rüber ins Studio. Per WhatsApp geht's einfach an die 0341 35 88 30 95. Ja, ich sag schon mal vielen Dank und wünsche eine gute Fahrt. Hoffentlich rein ins wohlverdiente Wochenende.
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2: Das bin ich. Hi zusammen. Ja, und wir feiern ja heute Sebastian Krumbiegel. Der wird heute 60 Jahre jung und wir sagen Happy Birthday. Und ich habe da einen ganz wichtigen Hinweis bekommen. Vorhin habe ich ihm hier schon gratuliert auf dem Sender. Und dann spiele ich doch einen Song, wo er gar nicht mitsingt. Ja, Leben strengt an. Nämlich vollständig komponiert und gesungen vom zweiten, ja, kreativen Kopf bei den Prinzen Tobias Künzel. So, um ihm deshalb nochmal zu ehren, heute zu seinem 60. Geburtstag, hören wir ihn jetzt solo. Macht er ja auch ziemlich erfolgreich. Zuletzt ein Album erschienen, zum Beispiel im März diesen Jahres, Sebastian Krumbiegel. Und hier ist er jetzt mit Egoist. Wir wünschen alles Gute heute zum Geburtstag.
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Sehr erfolgreiche Künstlerin zurzeit, international, Ray aus London. Das Ganze independent, das heißt, sie ist unabhängig ja von großen Musikverlagen. Und wir haben sie gerade hier gehört mit Nightingale Lane auf Second Radio. Und wir schauen nochmal aufs Wochenende, was vor uns liegt. Ich habe noch einen Kulturtipp, denn am Wochenende geht's in Bautzen wieder los mit einer Veranstaltungsreihe, die inzwischen fest zum Sommer in der Stadt gehört. Der Kulturgarten, nämlich des Sorbischen Nationalen Ensembles, startet nun schon in seine fünfte Saison. Von Juni bis August wird der Bürgergarten jeden Samstagabend zur Open-Air-Bühne. Und das Programm, das ist bewusst breit aufgestellt. Es gibt Jazz, Pop, sorbische Musik natürlich, Tango und viele weitere musikalischen Farben zu erleben. Damit ist der Kulturgarten nicht nur etwas für eingefleischte Konzertgänger, sondern für alle, die eben einen spannenden Sommerabend unter freiem Himmel erleben wollen. Mit Musik, Begegnung und einer besonderen Atmosphäre mitten in Bautzen. Eröffnet wird diese neue, nun fünfte Saison, also morgen um 19:30 Uhr vom Duo Helena und Jan. Dahinter stehen die Sängerin und Komponistin Helena Bresan-Hajduszka und der Pianist Jan Bresan-Hajduszka. Die beiden musizieren seit mehreren Jahren gemeinsam und bringen zum Auftakt ein vielseitiges Programm mit. Sorbische, deutsche und englische Popsongs, Balladen und persönliche musikalische Momente. Gerade diese Mischung macht den Abend morgen spannend, denn da trifft also moderner Pop auf sorbische Klangwelten. Ruhige Balladen auf lebendige Arrangements und das Ganze nicht in einem großen Konzertsaal, sondern eben im Bautzener Bürgergarten. Helena überzeugt mit einer vielseitigen Stimme und Jan bringt als freischaffender Künstler Erfahrung aus verschiedenen Formationen mit. Zusammen entsteht daraus ein Konzertabend, der sehr nahbar wirkt und trotzdem musikalisch viel zu bieten hat. Der Kulturgarten des Sorbischen Nationalensembles will auch in diesem Jahr wieder ein Ort sein, an dem Kultur nicht steif oder schwer daherkommt, sondern offen, sommerlich und lebendig. Ja, ein Platz, an dem man Musik genießen kann, den Abend ausklingen lassen und vielleicht auch neue Klangwelten für sich entdecken kann. Los geht's also morgen Abend 19:30 Uhr im Bürgergarten des Sorbischen Nationalensembles in Bautzen. Damit startet Bautzen dann also auch musikalisch in diesen Sommer 2026 mit Open-Air-Stimmung, sorbischer Kultur und einem Auftakt, der Gefühl und Leichtigkeit morgen zusammenbringen soll, so die Veranstalter dieser Veranstaltungsreihe. So, gleich neigt sich unsere Sendung hier auch schon wieder dem Ende entgegen und wir schauen noch auf die guten Schlagzeilen des Tages. Die gibt's gleich. Wir haben's gleich 10 Minuten vor 6.

Minuten vor sechs und damit wird's höchste Zeit für den Blick auf unsere guten Schlagzeilen des Tages. Die Good News, zweimal am Tag gibt's die auf die Ohren morgens im Morgenwecker und dann noch einmal hier am Nachmittag. Neue EU-Regel lautet die erste, keine Mini-Verpackung mehr für Ketchup und Co. Weniger Müll in Restaurants, Kaffee und Hotels. Ab 2030 verbietet die EU beim Verzehr vor Ort kleine Einweg-Portionspackungen für Ketchup, Zucker und ähnliche Produkte. Ausnahmen, die gelten dann unter anderem noch für den Außerhausverkauf sowie für Krankenhäuser und Pflegeeinrichtungen. Zufriedenheit steigt in vielen Ländern. In vielen Ländern bewerten die Menschen ihr Leben heute positiver, als das noch vor 15 Jahren der Fall war. Der aktuelle World Happiness Report 2026, der zeigt, in 79 von insgesamt 136 untersuchten Ländern der Welt ist die Zufriedenheit gestiegen. Besonders in Mittel- und Osteuropa sowie auf dem Westbalkan sind die Menschen viel glücklicher als früher. Wie bunte Eiswagen in Indien Leben verändern. Im indischen Bundesstaat Rajasthan nämlich. Da sind viele Menschen von Arbeitslosigkeit betroffen. In der Kleinstadt Gangiapur, da haben mobile Eisläden aus Stahl die Wände nun gebracht. Die bunten Wagen, die sind so beliebt, dass mittlerweile ein Großteil der Einwohnerinnen und Einwohner mit der Herstellung von Eis ihr Geld verdienen. Kühlere Städte durch grüne Dächer. Besonders im Sommer, da heizen die Innenstädte ja auch hierzulande kräftig auf. Abhilfe könnte eine Art grüner Sonnenschirm aus Pflanzen schaffen. Die sogenannte Eco-Trees, die begrünten Konstruktionen, die spenden nicht nur Schatten und bringen mehr Grün in die Stadt, sondern sollen auch die Umgebungstemperatur deutlich abkühlen. Demenz. Simulation stärkt Verständnis und Empathie. Die VR-Simulation Simo Dementia, die ermöglicht einen realitätsnahen Einblick in die Lebenswelt von Menschen mit Demenz. Das wissenschaftlich begleitete Projekt, das soll Verständnis und Empathie fördern, um Betroffene in der Pflege und Betreuung besser begleiten zu können. Das waren sie wieder, unsere guten Schlagzeilen des Tages. Ja, mehr davon gibt's auch morgen am Samstag hier bei uns, bei unserer Angie. Die begrüßt euch nämlich morgen bei Second Radio zwischen 10 und 1. Ja, ab um 10, also hier mit dem Start ins Wochenende. Ich bin Erik, sag tschüss für heute, wünsche euch noch einen tollen Freitagabend, entlasse euch jetzt ins Wochenende. Wir hören uns nächste Woche wieder, immer ab um 3 hier bei Sachsen Live. Unter anderem haben wir für euch heute noch das Second Radio Hit Battle mit dem Team Matthias Weidner ab um 21 Uhr und dann natürlich ab um 10 bis um 2 Uhr nachts, 4 Stunden nonstop die besten Disco-Funk und Funky-House-Sounds der 80er. Wie immer die Soul Rotation mit meinem Kollegen Werner Leis. Ich bin Erik, wünsche ein tolles Wochenende. Macht's gut.

0: in Montenegro wird heute über das Thema beraten.
1: Wann dürfen die Westbalkanstaaten der Europäischen Union beitreten? Natürlich wird diese Diskussion der EU auch von anderen Ländern, beispielsweise der Ukraine, aufmerksam verfolgt. Kanzler Merz und Frankreichs Präsident Macron wollen mehr Erweiterungstempo. Schon bestimmte Fortschritte könnten den schrittweisen Zugang zum Binnenmarkt bringen. Und die Entsendung von Beobachtern in EU-Gremien soll auch möglich sein. Nordmazedonien beispielsweise wartet schon seit 22 Jahren, aber das Thema erfordert Einstimmigkeit und bleibt deshalb schwierig. Aus Brüssel, Dieter Ebeling.
0: Bundesgesundheitsministerin Warken bekommt bei der Finanzreform für die Pflege scharfen Gegenwind, auch aus der eigenen schwarz-roten Koalition. Für die weiteren Beratungen meldeten vor allem Vertreter von SPD und CSU aus Bund und Ländern Korrekturforderungen an. Auf deutlichen Widerstand stoßen Einschnitte und stärkere Belastungen für Pflegebedürftige und pflegende Angehörige. Die Kommunen protestieren gegen drohende Mehrkosten, wenn mehr Betroffene in Sozialhilfe rutschen. Böllerwürfe, Raketenbeschuss und immer wieder Gewalt. Die Deutsche Bahn reagiert auf zunehmende Risiken für ihre Sicherheitskräfte. Wie die Bahn mitteilt, testet sie deshalb in Berlin jetzt Schutzhelme für spezielle Einsatzteams.
2: Sie sehen aus wie kleine schwarze Polizeihelme mit herunterklappbarem Visier. Zum Standard sollen diese Helme aber nicht werden. Sie sollen nur dann zum Einsatz kommen, wenn eine Lage zu eskalieren droht. Die Bahn reagiert damit auf zunehmende Gewalt gegen ihre Mitarbeiter, vor allem bei Fußballspielen, Demos oder an Silvester. Bewährt sich der Test in Berlin, könnten die Helme ab dem kommenden Jahr bundesweit eingeführt werden. Die Bahn setzt außerdem auf mehr Sicherheitspersonal, Bodycams und zusätzliche Deeskalationstrainings. Zoe Tassovali, Redaktion.
0: Und noch eine Meldung vom Tennis. Alexander Zverev ist ins Finale der French Open eingezogen und kann dort den ersten Grand-Slam-Titel seiner Karriere holen. Der Hamburger gewann sein Halbfinale in Paris gegen den Tschechen Jakub Menšík in 4 Sätzen.
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0: Zum Wetter, die aktuelle Vorhersage des Deutschen Wetterdienstes. In der Nacht anfangs noch letzte Schauer, dann lockert es immer mehr auf. Teilweise ist es auch klar. Örtlich bildet sich aber Nebel. Tiefstwerte zwischen 12 und 6 Grad, im Bergland etwas kühler. Morgen tagsüber im Westen und Norden wolkig mit einzelnen Schauern, sonst meist trocken und teilweise länger sonnig. Das Ganze bei Höchstwerten von 18 bis 26 Grad.
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1: Zum Wetter, die aktuelle Vorhersage des Deutschen Wetterdienstes. In der Nacht anfangs noch letzte Schauer, dann lockert es immer mehr auf. Teilweise ist es auch klar. Örtlich bildet sich aber Nebel. Tiefstwerte zwischen 12 und 6 Grad, im Bergland etwas kühler. Morgen tagsüber im Westen und Norden wolkig mit einzelnen Schauern, sonst meist trocken und teilweise länger sonnig. Das Ganze bei Höchstwerten von 18 bis 26 Grad.
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1: Ich bin Thomas Brockt. Pflege kostet viele Betroffene schon heute ein Vermögen. Jetzt gibt es Streit um die geplante Pflegereform von Gesundheitsministerin Warken. Kritiker befürchten, dass Pflegebedürftige und ihre Familien künftig länger auf finanzielle Entlastungen warten müssen.
2: Genau davor warnt auch der Deutsche Städtetag. Präsident Jung sagt, viele Menschen könnten die hohen Kosten für einen Pflegeplatz schon jetzt nicht allein stemmen. Dann müssten häufig die Kommunen einspringen. Die Reform sieht unter anderem vor, dass Entlastungen für Heimbewohner später greifen als bisher. Die Union hält das für notwendig. CSU-Landesgruppenchef Hoffmann sagt, ohne Änderungen würden die Beiträge zur Pflegeversicherung immer weiter steigen. Zoe Tassovali, Redaktion.
1: Seit 13 Jahren hat die EU keine neuen Mitglieder mehr aufgenommen. Das soll sich bald ändern, wenn es nach Kanzler Merz und Frankreichs Präsident Macron geht. Bei einem Westbalkan-Gipfel in Montenegro ist heute über das Thema beraten worden.
3: Wann dürfen die Westbalkanstaaten der Europäischen Union beitreten? Natürlich wird diese Diskussion der EU auch von anderen Ländern, beispielsweise der Ukraine, aufmerksam verfolgt. Kanzler Merz und Frankreichs Präsident Macron wollen mehr Erweiterungstempo. Schon bestimmte Fortschritte könnten den schrittweisen Zugang zum Binnenmarkt bringen. Und die Entsendung von Beobachtern in EU-Gremien soll auch möglich sein. Nordmazedonien beispielsweise wartet schon seit 22 Jahren. Aber das Thema erfordert Einstimmigkeit und bleibt deshalb schwierig. Aus Brüssel, Dieter Ebeling.
1: Auf der Internationalen Raumstation hat es einen Zwischenfall mit Folgen für die Besatzung gegeben. Wegen Lecks an einem Modul wurden 5 Raumfahrer angewiesen, sich in das Dragon-Raumschiff zu begeben. Das teilte eine Sprecherin der US-Raumfahrtbehörde NASA mit. Die Raumfahrer sollen dort bleiben, bis die Reparaturarbeiten abgeschlossen sind. Es handele sich um eine Vorsichtsmaßnahme, so die NASA. Tennisprofi Alexander Zverev ist ins Finale der French Open eingezogen und nur noch einen Sieg vom ersten Grand-Slam-Titel entfernt. Zverev gewann sein Halbfinale in Paris gegen den Tschechen Jakub Menšík in 4 Sätzen und kann sich nun am Sonntag seinen großen Karrieretraum erfüllen. Im Finale trifft Zverev auf Flavio Cobolli oder Matteo Arnaldi. Die beiden Italiener bestreiten am Abend das zweite Halbfinale.
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1: Zum Wetter, die aktuelle Vorhersage des Deutschen Wetterdienstes. In der Nacht anfangs noch letzte Schauer, dann lockert es immer mehr auf. Teilweise ist es auch klar. Örtlich bildet sich aber Nebel. Tiefstwerte zwischen 12 und 6 Grad, im Bergland etwas kühler. Morgen tagsüber im Westen und Norden wolkig mit einzelnen Schauern, sonst meist trocken und teilweise länger sonnig. Das Ganze bei Höchstwerten von 18 bis 26 Grad.
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Manchmal brauchst du nach so einem Moment zum Durchatmen wie eben nur einen kleinen Perspektivwechsel. Nicht komplett laut, aber wach. Es ist Freitag und kurz nach sieben darf der Kopf ruhig schon ein bisschen Richtung Wochenende rutschen. Tears for Fun von Griff fühlt sich genau so an. Bisschen bittersüß, bisschen leichter Schritt, als würdest du es trotzdem hinbekommen. Und ja, der Titel klingt nach Spaß, aber da steckt auch dieses kleine Ziehen drunter,

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Kennst du diesen einen Satz, den man sich selbst sagt, damit man es endlich abhakt? Nach Ava Max eben jetzt einmal die große Gefühlstür auf. Aber ohne Drama-Überdosis. Water Under the Bridge von Adele nimmt genau dieses Thema. Vorbei ist vorbei. Und trotzdem hängt's noch kurz am Ärmel. Und wenn du gerade irgendwo zwischen Küche, Sofa und noch eine Sache schnell bist, passt.

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1: Zum Wetter, die aktuelle Vorhersage des Deutschen Wetterdienstes. In der Nacht anfangs noch letzte Schauer, dann lockert es immer mehr auf. Teilweise ist es auch klar. Örtlich bildet sich aber Nebel. Tiefstwerte zwischen 12 und 6 Grad, im Bergland etwas kühler. Morgen tagsüber im Westen und Norden wolkig mit einzelnen Schauern, sonst meist trocken und teilweise länger sonnig. Das Ganze bei Höchstwerten von 18 bis 26 Grad.
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1: Ich bin Thomas Brockt. Bundesgesundheitsministerin Warken bekommt bei der Finanzreform für die Pflege scharfen Gegenwind, auch aus der eigenen schwarz-roten Koalition. Auf deutlichen Widerstand stoßen Einschnitte und stärkere Belastungen für Pflegebedürftige und pflegende Angehörige. Der CSU-Fraktionschef im Bayerischen Landtag, Holitschek, kritisierte im ZDF, wer pflegende Angehörige stärken wolle, dürfe nicht Kürzungen ihrer Renten in Kauf nehmen.
2: Die pflegenden Angehörigen sind aufopferungsvoll unterwegs, kümmern sich, entlasten auch unser System. Und deswegen finde ich da den Ansatz tatsächlich falsch.
1: Der CSU-Fraktionschef im Bayerischen Landtag, Holitschek. Der russische Präsident Putin hat das in einem offenen Brief seines ukrainischen Kollegen Selenskyj angebotene direkte Treffen abgelehnt. Er sehe darin noch keinen Sinn, sagte der Kreml-Chef auf dem Wirtschaftsforum in St. Petersburg. Vor einem solchen Gipfel müssten erst Vereinbarungen für eine dauerhafte Lösung des Krieges getroffen werden. Das von Kiew veröffentlichte Schreiben enthalte außerdem Elemente von Unverschämtheit, so Putin. Selenskyj hatte ihm für ein Ende des Krieges direkte Friedensgespräche in einem Drittstaat angeboten. Auf der internationalen Raumstation ISS hat es einen Zwischenfall mit Folgen für die Besatzung gegeben. Wegen Lecks an einem Modul wurden 5 Raumfahrer angewiesen, sich in das Dragon-Raumschiff zu begeben. Das teilte die US-Raumfahrtbehörde NASA mit.
3: Die ISS kommt in die Jahre und immer wieder gibt es Lecks, Risse und andere Defekte an der 25 Jahre alten Raumstation. Die derzeitige Besatzung war zunächst angewiesen worden, im angedockten Dragon-Raumschiff zu warten, bis der Riss geflickt ist. Aber dann wurde wegen neuer Risse doch eine größere Reparatur beschlossen und die Astronauten konnten zunächst zurück in die Station, solange weitere Messungen und Daten gesammelt werden. Die Sicherheit sei nicht gefährdet, versichert die russische Raumfahrtbehörde Roskosmos. Aus den USA, Tina Eck.
1: Tennisprofi Alexander Zverev ist ins Finale der French Open eingezogen und nur noch einen Sieg vom ersten Grand-Slam-Titel entfernt. Zverev gewann sein Halbfinale in Paris gegen den Tschechen Jakub Menšík in 4 Sätzen und kann sich nun am Sonntag seinen großen Karrieretraum erfüllen. Im Finale trifft Zverev auf Flavio Cobolli. Der Italiener erreichte kampflos das Endspiel, weil sein Landsmann Matteo Arnaldi krankheitsbedingt nicht antreten konnte.
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1: Zum Wetter, die aktuelle Vorhersage des Deutschen Wetterdienstes. In der Nacht anfangs noch letzte Schauer, dann lockert es immer mehr auf. Teilweise ist es auch klar. Örtlich bildet sich aber Nebel. Tiefstwerte zwischen 12 und 6 Grad, im Bergland etwas kühler. Morgen tagsüber im Westen und Norden wolkig mit einzelnen Schauern, sonst meist trocken und teilweise länger sonnig. Das Ganze bei Höchstwerten von 18 bis 26 Grad.
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1: Zum Wetter, die aktuelle Vorhersage des Deutschen Wetterdienstes. In der Nacht anfangs noch letzte Schauer, dann lockert es immer mehr auf. Teilweise ist es auch klar. Örtlich bildet sich aber Nebel. Tiefstwerte zwischen 12 und 6 Grad, im Bergland etwas kühler. Morgen tagsüber im Westen und Norden wolkig mit einzelnen Schauern, sonst meist trocken und teilweise länger sonnig. Das Ganze bei Höchstwerten von 18 bis 26 Grad.
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1: Ich bin Uli Reitinger. Der Bundestag hat ein Gesetz der schwarz-roten Koalition beschlossen, das Apotheken künftig mehr Leistungen ermöglicht. Dazu gehören Impfungen, Vorsorge- und Schnelltests, aber auch Blutentnahmen und die Abgabe verschreibungspflichtiger Medikamente ohne Rezept. Gesundheitsministerin Wagen sagt, die Versorgung erfordere Aufgaben auf mehr Schultern zu verteilen. Bei Ärztevertretern stößt die Reform auf scharfe Kritik. Außenminister Wadefuhl hat sich optimistisch geäußert, beim NATO-Gipfel im Juli in der Türkei eine Verständigung mit den USA zu finden. Wadefuhl setzt auf eine NATO mit den USA. US-Außenminister Rubio habe das Gemeinsame der NATO betont, sagte Wadefuhl nach einem Treffen im schwedischen Helsingborg.
2: US-Außenminister Rubio machte seinen europäischen Kollegen eines ganz klar. Beim NATO-Gipfel in 6 Wochen in der Türkei müsse Präsident Trump vom Mehrwert der NATO überzeugt werden. Nachdem Spanien den USA die Nutzung eigener Stützpunkte für den Irankrieg verbot, stelle sich diese Frage ganz eindeutig. Und die Europäer sollen auch berichten, wie sie beim Aufbau der eigenen Verteidigung vorankommen. England und Frankreich haben angekündigt, bei der Sicherung der Straße von Hormuz mitzumachen. Auch Deutschland ist grundsätzlich bereit. Eine NATO-Mission wird das aber wohl nicht. Aus Brüssel, Edith Ebeling.
1: Bei einem Cyberangriff auf einen externen Dienstleister von Krankenhäusern sind zehntausende Patientendaten gestohlen worden. Betroffen sind Kliniken in Baden-Württemberg, Nordrhein-Westfalen, Rheinland-Pfalz und im Saarland.
3: Das gehackte Unternehmen ist für Abrechnungen zuständig, aber nur von Privatpatienten und Selbstzahlern. Es wird vermutet, dass die Hacker das Abrechnungssystem verschlüsseln wollten. Mit solchen Angriffen wird Lösegeld erpresst. Das klappte aber nicht. Die Attacke wurde vorher abgewehrt. Der Zugriff auf die Daten von unterm Strich zehntausenden Patienten konnte aber nicht verhindert werden. Der Cyberangriff passierte schon im April. Betroffene Kliniken haben angekündigt, alle Patienten zu informieren, von denen Daten gestohlen wurden. Jan-Henner Reitze, Nachrichtenredaktion.
1: Und noch zum

0: Temperaturen liegen zwischen 7 und 14 Grad. Morgen hat im Norden und Osten erstmal weiter die Sonne das Sagen. Später bilden sich einige Regenwolken. Im Rest des Landes bleibt es trocken. Das Ganze bei Höchstwerten zwischen 14 und 32 Grad. Am Sonntag wird es im Süden sonnig. Im Norden wird es teils bewölkt. Und es gibt hier und da auch mal einen Schauer bei 20 bis 33 Grad.
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2: A4 Frankfurt Richtung Dresden zwischen Dreiknossen und Wilsdruf ist die rechte Fahrspur wegen eines defekten Fahrzeugs gesperrt. Allen da draußen eine gute Fahrt.
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2: Es ist Freitagabend, kurz nach 21 Uhr. Hier ist Matthias Weidner, bei mir im Studio ist Matt Eagle aus der Musikredaktion. Schönen guten Abend, Matt.
3: Hallo, guten Abend, Matthias. Schönen guten Abend.
2: Und hier ist das Second Radio Hit Battle. Die Regel nochmal ganz kurz erklärt für alle, die es nicht wissen.
3: Ja, jetzt in der nächsten Stunde werden wir uns gegenseitig mit ganz tollen Hits hier voll schießen. Und ja, das sind Songs, die uns besonders gut gefallen aus unterschiedlichsten Gründen. Wir werden darüber reden, warum wir diesen Song gespielt haben, und geben uns natürlich dann auch gegenseitig Punkte für die Songs und am Ende gewinnt hier derjenige mit den meisten Punkten.
2: Genau so machen wir es und der erste Song ist von dir.
3: In der ersten Runde hören wir von Capital Cities

0: Capital Cities im Hit Battle bei Second Radio. Ein Song von Matt. Warum hast du ihn gespielt? Es gibt ja immer so eine kurze Begründung, warum dieser Song heute Abend hier im Rennen ist.
1: Ja, ich finde, das ist ein... Erstens dachte ich heute so, was wäre ein guter Song, um mal in die Sendung zu starten. Und ich finde, das ist ein wunderbar schwungvoller erster Song für eine Radiosendung.
0: Ja.
1: Das ist, finde ich, so ein All-Time-Favorite von mir.

0: mir, der hat doch schon ein paar Jahre auf dem Buckel, ich glaube 15 Jahre, das aus dem Jahr 2011 ist, so ein One-Hit-Wonder tatsächlich. Capital Cities sind berühmt geworden als Werbespot-Musik für Vodafone, was wir übrigens schon...
1: Du spielst ständig Vodafone-Werbemusik.
0: Du hattest letzte Woche aber auch so ein Vodafone-Song von Santigold.
1: Stimmt.
0: Und ich hatte diese andere Gruppe, die auch so ein One-Hit-Wonder war.
1: Bist du bei Vodafone?
0: Ja, bin ich tatsächlich.
1: Kriegst du Rabatt?
0: Nein, das ist jetzt hier keine Dauerwerbesendung für Vodafone. Aber tatsächlich hat Vodafone eigentlich immer mit sehr cooler Musik Werbung gemacht, so in den Nullerjahren. Und das war ein Hit davon. Ich finde, das ist ein wunderbarer, zeitloser Indie-Track, der Spaß macht. Hat wunderbare Elemente, wie zum Beispiel diese Bläser. Sowas liebe ich ja, wenn das sowas Treibendes hat und so dieses Getute da noch stattfindet.
1: Das Getute, das ist ja witzig. Ja, ich kann mich auch erinnern, dass das ein Riesenhit damals. Wir sind da abgegangen wie die Zäpfchen und
0: naja.
1: Ich muss leider sagen, er ist nicht so wahnsinnig gut gealtert. Zumindest nicht für mich.
0: Okay.
1: Ich finde ihn mittlerweile so ein kleines bisschen behäbig jetzt von der ganzen vom Rhythmus her. Deshalb würde ich nicht volle Punkte geben. Ich gebe 7 Punkte.
0: Okay.
1: Nächster Song ist von mir, von Giorgio Moroder. Reach Out.

0: Giorgio Moroder im Hit Battle by Second Radio. Ein Song von mir. Und den habe ich gespielt, weil Giorgio Moroder diese Woche 86 Jahre alt geworden ist. Und wir haben uns getroffen auf seinem Berghof in der Schweiz. Und wir haben uns mal so ein kleines bisschen unterhalten über sein Leben. Und hat gesagt, du, ich würde mich freuen, wenn du meine Hits mal wieder in deiner Sendung spielst. Und deshalb habe ich den heute Abend gespielt.
1: Ah ja. Ja, das ist ja, finde ich, ein interessantes Lied. Ich glaube, das war ja mal ein Olympiasong, oder?
0: Ja, ja, genau. Ich glaube, von Atlanta 1984
1: ja. Oder sowas, ja. Also weißt du, es wäre halt schön gewesen, wenn du mir sowas dann halt irgendwie erzählst. Weil du musst ja natürlich auch...
0: Ich dachte, das wusstest du.
1: Du musst ja natürlich diese Sendung auch so ein bisschen füllen mit Sachen, die Leute interessant finden über dieses Lied und nicht mit ausgedachten Geschichten.
0: Mit Fun Facts, das war nicht ausgedacht.
1: Deswegen, also der hat ja eine gewisse Patina, aber das ist halt so 80er, ne?
0: Ja. Ist nicht so ein stumpfer 80er, den hört man eigentlich kaum noch.
1: Ja, aber eigentlich ist er auch ein bisschen beliebig, wenn ich ehrlich bin. Das klingt eigentlich wie so eine Filmmusik, so eine...
0: Giorgio, wenn du das gerade hörst, das hat er nicht so gemeint.
1: Ich finde, ich finde es nicht schlecht, aber es klingt irgendwie so ein bisschen austauschbar.
0: Okay.
1: Also ich war so bei 8 Punkten, weil der hat schon was Schwungvolles, aber irgendwie dann diese doofe Geschichte, die nicht stimmt.
0: Jetzt wird die Geschichte bestraft, du sollst nur die Punkte geben, wie dir der Song gefällt.
1: Ich gebe dir 7 Punkte dafür.
0: Vielen Dank.
1: Eigentlich, ja,
0: das wollte noch weniger, ja. Eine Zwischenwertung nach der ersten Runde.
1: Nach der ersten Runde haben wir hier einen Gleichstand und hier jeweils 7 Punkte. Alles ist offen.
0: Und damit geht's los mit der zweiten Runde. Erster Song ist von
1: dir. Jetzt geht's richtig los. Genau, wir hören jetzt von Danny Minogue, I Begin to Wonder.

0: Danny Minogue im Hit Battle by Second Radio. Ein Song von Matt. Und wir sind alle sehr gespannt, warum du den heute Abend hier gespielt hast.
1: Ja, ich glaube, so der ein oder andere, der sich jetzt gar nicht so sehr mit Musik beschäftigt, der kennt ja auf jeden Fall Kylie Minogue. Aber ich glaube, die allerwenigsten wissen, dass sie ja auch eine Schwester hat.
0: Nämlich ihre kleine Schwester,
1: ihre kleine Schwester Danny Minogue. Die, ich hatte heute nochmal nachgeschaut, eigentlich sehr, sehr konsequent seit den 90er Jahren versucht, auch erfolgreich Musik zu machen. Und es aber tatsächlich bis auf dieses eine Lied im Jahr 2003 nie geschafft hat, eigentlich einen großen Hit hervorzubringen. Oh. Im Gegenzug zu ihrer Schwester, die ja Hits am Stück produziert. Aber ich finde I Begin to Wonder ein wahnsinnig gutes Lied. Und das war auch damals dann wirklich 2003 ein relativ großer Hit in Europa und in Australien, wo sie ja auch herkommen. Ich finde, das ist ein sehr gutes Lied. Ich höre das immer noch gerne. Das hat, ich benutze ja sehr gerne dieses Wort, aber ich finde auch, das hat was sehr Zeitloses und das macht Spaß und ist nicht abgedroschen und ich finde das cool.
0: Ja.
1: Und ich gönne Danny Minogue endlich mal, oder dass sie dann einmal diesen Erfolg hatte.
0: Aber sie hat ja danach nie wieder einen gehabt. Und das ist, glaube ich, noch tragischer, wenn man dann einmal das Blut geleckt hat. Und dann wahrscheinlich hat sie, ich habe es nicht beobachtet, aber hat sie es danach nochmal probiert?
1: Ja, ja, die hatte schon seit 1990, hat die Alben rausgebracht. Die waren alle, man muss auch dazu sagen, sie war, in Australien ist sie relativ erfolgreich. Also da ist sie als Musikerin immer so, wenn sie was rausbringt, chartet das. In Europa kannte man sie nur durch diesen einen Hit.
0: Ja. Und ich muss leider sagen, das hat mir schon damals nicht gefallen und es gefällt mir heute auch nicht. Es ist einfach eine Frage des musikalischen Geschmacks. Ich finde es ein bisschen zu einfach. Nein. Und sie kommt also wirklich auch nicht stimmlich an ihre große Schwester ran. Vielleicht liegt es einfach, also finde ich, weiß nicht, siehst du vielleicht anders?
1: Na, ich finde, beide sind da nicht so talentiert.
0: Ja, aber vielleicht hat Kylie auch einfach die besseren Produzenten oder die besseren Komponisten.
1: Da würde ich dir recht geben.
0: Ja. Okay. Deshalb kann ich auch wieder nur 7 Punkte geben. Immerhin ist es keine schlechte Bewertung.
1: Wollte ich gerade sagen, das ist nicht schlecht.
0: Genau. Und der nächste Song ist von mir in der zweiten Runde, von Queensberry, Too Young.

0: Berry im Hit Battle bei Second Radio. Ein Song von mir.
1: Ja, Matthias, ich bin gespannt.
0: Das ist für mich eine der, wie soll ich sagen, der tragischsten Bands der Popgeschichte.
1: Oh Gott, okay.
0: Also so viel Tragik hat man selten erlebt. Sie wurden zusammengewürfelt bei Popstars, bei so einer Castingshow.
1: Ja, ja.
0: Und haben dann wirklich versucht, den Erfolg mit allen Mitteln zu erreichen. Es hat nie wirklich geklappt. Haben sich dann nach und nach abgesetzt. Und man hat nie wieder was von ihnen gehört, auch von den einzelnen Künstlerinnen nicht mehr.
1: Nee.
0: Und das ist so, du hast das vorhin gesagt mit Dannii Minogue, also sie hat immer im Schatten ihrer großen Schwester gestanden. Das ist so ein bisschen der Abfall der Musikindustrie, glaube ich. Und ich glaube, das ist für diese Menschen auch persönlich sehr, sehr schwierig, erst so gehypt zu werden und so ein Casting zu gewinnen und dann zu sehen, wie alles innerhalb weniger Monate eigentlich zerbröselt.
1: Ja.
0: Und trotzdem ist dieses Lied gut. Also es ist jetzt nicht so, dass sie es nicht können. Und wenn man nach den Ursachen mal fragt, glaube ich einfach, dass das Geschäft einfach so ist. Also da geht es nicht darum, ob ich als Künstler irgendwas mache. Also es sind ja keine großen Singer-Songwriter gewesen, sondern die hatten da ihr Team, ihre Produzenten wurden dann nochmal fallen gelassen von der Industrie, hatten noch einen Plattenvertrag in den USA, aber nie irgendwas veröffentlicht dort. Also noch bitterer eigentlich. Und sozusagen Menschen als Produkte zu verwursten in so einer Industrie, das ist für mich das klassische Beispiel dafür.
1: Ja. Ja, also ich find's auch interessant. Ich finde, Queensberry sind ja so eine der Bands gewesen, wo es noch gerade so mit diesen Castingshow-Acts geklappt hat. Also man kannte die ja dann doch so ein bisschen, aber da fing das schon an, dass es zu viel wurde.
0: Ja.
1: Und ich fand die damals, als die dann gewonnen hatten, hatte ich tatsächlich die Sendung auch selber noch verfolgt.
0: Wirklich? Du hast Popstars geguckt?
1: Ja, also Queensberry fand ich tatsächlich dann als Endprodukt gar nicht interessant, aber lustigerweise, das war ja auch gar nicht der erste Song. Die ersten zwei Songs, die hatten glaube ich auch dieses Hello von den irgendwas mit Sisters gecovert. Hello to the Radio.
0: Wirklich?
1: Genau, und vorher hatten die noch einen anderen Hit und das war glaube ich dann von dem zweiten Album der erste Song und danach ging es dann auch zu Ende mit der Karriere und den fand ich wirklich gut. Das ist auch übrigens eine, habe ich jetzt nebenbei noch gelesen, ist eine schwedische Produktion, also ich finde, das hört man auch, Schweden kann halt Popmusik.
0: Ja.
1: Ich finde das ein sehr, sehr gutes Poplied und finde das ähnlich schade, dass das eigentlich nicht funktioniert hat, aber ja, das war so ein Retortenprodukt. Ich glaube, eine war danach noch im Dschungelcamp, die war dann so ein bisschen noch in den Medien und ich habe letztens meine Dokumentation gesehen, dass die so mittlerweile alle ganz normale Jobs haben oder die eine arbeitet so als Vocal Coach, so als Gesangslehrerin.
0: Naja.
1: Aber die hatten halt so ein Erlebnis und haben, wie ich finde, wenigstens ein sehr gutes, zeitloses, ich benutze wieder das Wort Lied gemacht, womit du auch bei mir ein Schwarze getroffen hast. Ich gebe dafür, es ist jetzt nicht Perfektion, aber es sind auf jeden Fall 9 Punkte.
0: Vielen Dank. Und wir haben eine Zwischenwertung nach der zweiten Runde.
1: Nach der zweiten Runde mit 14 Punkten auf Platz 2 lande ich und 19 Punkte und damit der erste Platz gehen an dich, Matthias.
0: Und damit rein in die dritte Runde. Erster Song ist von dir.
1: Da hören wir von James Morrison, Wonderful World.

0: Harrison im Hit Battle by Second Radio. Ein Song von Matt. Warum gerade dieser Song?
1: Das ist, wie ich finde, ein Lied, wo ich mir wünschen würde, ich könnte es noch einmal zum ersten Mal hören. Weil ich kann mich genau erinnern, dass mich das damals so total weggeschäppert hat. Ich fand das so energiegeladen und das ist es ja immer noch. Es ist ja, du hast gesagt, als wir das reingezogen haben, das ist ein Brett, dieses Lied, und das ist es wirklich. Das zieht halt von der ersten Minute an oder ersten Sekunde an durch bis zum Ende. Das ist gesanglich produziert auf allerhöchstem Niveau. Ich finde es total krass. Das war von seinem ersten Album. Das habe ich damals auch richtig toll gefunden. Das war natürlich, hat das alles so einen gewissen Schmalz. Und er war ja auch eher so ein unscheinbarer Typ, der aber so diese großen Balladen gemacht hat. War ja auch eine Zeit lang total erfolgreich. Und er zählt auch für mich ein bisschen leider zu dieser Kategorie Künstler. Was ist eigentlich aus denen geworden? Und ich glaube, das Letzte, was man von ihm gehört hat oder was ich wahrgenommen habe, ist eigentlich eine ganz traurige Geschichte, dass er sehr überraschend und ganz jung Witwer geworden ist. So, ja. Seine Frau ist gestorben, glaube ich, vor einem Jahr oder vor zwei Jahren. Ganz, fand ich irgendwie so eine traurige Nachricht, aber musikalisch hat man von ihm dann auch gar nicht mehr so viel gehört und ich finde das total schade, wenn man ja eigentlich anhand dieser Musik, die so von seinem ersten Album stammte, gesehen hat, was da alles drinsteckt, ne? Also wenn man überlegt, was so Adele zum Beispiel, die ja dann eine Riesenkarriere hatte, zur selben Zeit als erstes Album gemacht hat, das war auch gut, aber das war ja eigentlich schon zu, das war ja so Hochglanz produziert und eigentlich wirklich perfekt. Das waren tolle, kann ich mich auch erinnern, ganz tolle Musikvideos. Also finde ich total schade, dass man von ihm nichts mehr hört, aber dieses Lied ist für mich so ein absoluter Dauerbrenner, den ich immer toll finden werde.
0: Ja, und das finde ich auch. Ich gebe 10 Punkte.
1: Oh,
0: ein ganz toller Song. Es funktioniert einfach alles. Egal, was aus ihm geworden ist oder aus seiner Frau, ist einfach ein ganz toller Song, den wir nie vergessen werden.
1: Ja.
0: Nächster Song ist von mir, von Jimmy Somerville, Read My Lips.

0: Jimmy Somerville im Hit Battle bei Second Radio, ein Song von mir.
1: Ja.
0: Und ich habe das gespielt, weil ich die Woche eine Doku über Jimmy Somerville geguckt habe bei Arte.
1: Okay.
0: Wo das Leben nachgezeichnet wird, dieses Jungen aus dem Arbeitermilieu, also nicht aus dem konservativen Arbeitermilieu in Glasgow, der anders als alle anderen zu dieser Zeit, anders als Elton John, wie sie alle hießen, Boy George, seine Homosexualität nicht verheimlicht hat.
1: Ja.
0: Und er hat mehr, damals war es ja schwierig, da waren ja die Homos waren ja verfolgt und diese ganze Geschichte. Er hat mehr für diese Leute getan als alle anderen mit höheren Einkommen zusammen. Und er hat.
1: Ist das so, ja?
0: Ja, er hat diese Songs gemacht und er hat das verkörpert, was er wirklich ist, und er war einfach authentisch. Also egal, wie man jetzt dazu steht, dass jemand homosexuell ist, wenn jemand authentisch ist und das Ganze auch verkörpert und sich nicht dafür schämt und das tut in einer Zeit, wo es schwierig ist, dann bedeutet das für mich absolute Anerkennung, und das hat überhaupt nichts mit Schwulenbewegung zu tun, das hat damit zu tun, dass man einfach ehrlich ist zu sich und den anderen. Und deshalb war er so erfolgreich und deshalb habe ich das gespielt.
1: Ja, also es ist ja auch eine absolute Hymne dieser Bewegung, oder? Also wenn jetzt der Juni ist ja der Pride Month, fing ja jetzt gerade an, und man wird ja da irgendwie jetzt mit Regenbogenfahnen überall stimuliert, und aber ich finde tatsächlich, dieses Lied ist so eine Hymne der Bewegung, so eine, eigentlich so eine Randerscheinung, aber verdient viel mehr Aufmerksamkeit, also zumindest mehr.
0: Also ich glaube, die eigentliche Hymne ist Small Town Boy von ihm, auch in dem
1: vom
0: Video.
1: Vom Brodsky Beat, ja.
0: Ja, ja, wo er da einfach abhaut und dann einfach weg ist.
1: Aber das ist natürlich, es hat natürlich auch diesen Gay-Disco-Faktor 100%, also 1000%. Ich finde das...
0: Hat er damit nicht vielleicht sogar das Genre begründet?
1: Ich finde, das ist wirklich also ein ganz tolles Genre, was dann ja, das ist glaube ich Ende 80er, Anfang 90er, was er dann erstmal so richtig ins Rollen kam, finde ich, so mit Right Said Fred und so, also was dann so richtig... Diese körperbetonte Musik klingt komisch, aber ich finde, das hat schon irgendwie halt dieses völlig ekstatische und, ne?
0: Ja. Yeah.
1: Also, ich liebe dieses Lied, Matthias, ich sag's jetzt gleich, 10,3 Periode 3.
0: Wow.
1: Ich finde das einen ganz geilen Song, den ich, wow, einfach nur liebe. Ich finde den ganz toll.
0: Danke. Wir haben eine Zwischenwertung nach der dritten Runde hier im Hit Battle bei Second Radio.
1: Die Punkte aufschreiben nach der dritten Runde: mit 24 Punkten auf dem zweiten Platz lande ich und 26,3 Periode 3 Punkte. Und damit Platz 1 gehen an dich, Matthias.
0: Vierte Runde, erster Song.
1: Da hören wir jetzt von der wunderbaren Sängerin Paris Hilton, Stars Are Blind.

0: Paris Hilton im Hit Battle bei Second Radio, ein Song von Matt.
1: Ja, ein Song von mir, den ich ich bin sehr froh, dass ich ihn heute spiele, weil dieses Lied wird heute auf den Tag genau 20 Jahre alt. Es wurde vor 20 Jahren,
0: so
1: am 5.
0: alt.
1: Juni 2006 ist dieses Lied rausgekommen. Und ich würde mal sagen, wer hätte damals gedacht, dass dies so ein zeitloser Dauerbrenner wird, den man immer wieder gerne hört, der so viel Freude macht und Spaß macht. Also als es damals, Paris Hilton war ja damals in aller Munde und die war halt so irgendwie aus der Klatschpresse bekannt. Und als es dann hieß, jetzt macht die auch noch Musik, da hat man ja das Schlimmste erwartet. Aber dass die dann eigentlich so ein gutes Lied rausbringt, so ein schönes Sommerlied, was natürlich einen sehr an UB40 erinnert, und da gab es auch, habe ich
0: ist
1: mal nachgelesen,
0: okay.
1: Gab es auch eine Urheberrechtsklage, die wurde dann so außergerichtlich beigelegt. Also sie hat auch nicht gefragt, dass sie sich daran sehr stark hat inspirieren lassen. Aber ich finde das ein ganz wunderbares Lied, das ich immer wieder höre, und ich habe das heute so kurz vor der Sendung noch gesehen, dass dieses Lied heute 20 Jahre alt wird, und habe ich gedacht, das brauche ich heute noch in der Sendung. Da habe ich so Lust, das zu hören. Und deswegen habe ich das gespielt.
2: Ja, und das war eine richtig gute Idee. Ich bin ja der Chef der Sendung und wir vergeben normalerweise Punkte nur bis 10, maximal 10,3 Periode 3. Und ich habe gerade eben wegen diesem Lied entschieden, dass wir Punkte bis 12 vergeben.
1: Ach,
2: und ich gebe diesem Song 12 Punkte. So gut ist dieser Song. Ich liebe diesen Song, der hat alles, was ein wirklich guter Song braucht.
1: Dankeschön.
2: 12 Punkte für diesen Song. Nächster Song in dieser Runde ist von mir, von Conchita Wurst, Rise Like a Phoenix.

0: Conchita Wurst im Hit Battle Boy Second Radio, ein Song von mir. Und ich habe letztens irgendwie gehört, da gab es wieder diesen Eurovision Song Contest, wie das heißt. Und der war, glaube ich, wieder in Österreich.
1: Ganz genau.
0: Und da hätte sie wohl auftreten sollen, hat sie gesagt, ich trete nicht auf, weil ich habe keinen Bock mehr auf diesen alten Kram. Sie hat sich als Gewinnerin emanzipiert. Sie ist wie ein Phönix aus dieser ESC-Asche, muss man mal ehrlich sagen, ist ja Asche. Sie ist aufgestiegen zu etwas Größerem. Keiner weiß was. Trotzdem gut. Deshalb habe ich das gespielt.
1: Ich habe das ja vor ein paar Wochen geschaut und war hatte auch gehofft, dass sie auftritt. Weil das ja, finde ich, für die letzten 30 Jahre oder seit den Nullerjahren einer der ikonischsten ESC-Lieder ist. Ein damals ganz krasser Gewinnersong eigentlich auch. Also ich weiß noch, dass ich das total irritierend fand, dass jetzt wirklich diese Drag Queen gewonnen hat mit dem Bart. Ja. Ich fand das total verrückt. Und dass dann auch dieses Lied war ja eigentlich, es ist ja, also wir haben ja jetzt gerade diese Regeln hier geändert. Ich hatte jetzt für einen Moment gedacht, es ist ein bisschen abgenudelt, aber ich sag's gleich, es sind 12 Punkte, weil es ist auch wirklich...
0: Wirklich?
1: Es ist wirklich auch so ein super gutes, geniales Lied, was einfach so viel Bombast und Tiefe und Dramatik, das ist ja einfach eine tolle Geschichte, die erzählt wird.
0: Ja.
1: Toll inszeniert, also gesanglich. Du siehst ja nichts, du hörst es nur und trotzdem sagst du, es ist, oder findet man, es ist einfach wahnsinnig gut aufgebaut, inszeniert. Also wir machen jetzt mal diese Runde, wo wir sagen, wir weichen mal von den Regeln ab. Also ich muss dafür auch 12 Punkte geben, wenn wir jetzt diese Super-Duper-Regel haben.
0: Ja.
1: Absolut verdient. Tolles Lied.
0: Und damit haben wir eine Zwischenwertung nach der vierten Runde.
1: Nach der vierten Runde mit 36 Punkten. Auf Platz 2 lande ich und 38,3 Periode 3 Punkte.
0: Gehen an dich, Matthias.
1: Und damit schnell rein
0: in die entscheidende fünfte Runde. Erster Song ist von dir.
1: Platz 1. Der erste Song ist jetzt von mir und der ist von der Gruppe Hercules and Love Affair. Und der Titel heißt Blind.

0: Blind von Hercules and Love Affair im Hit Battle bei Second Radio. Wir müssen uns ein kleines bisschen beeilen. Die Zeit sitzt uns im Nacken. Ein Song von Matt, ich gebe 9 Punkte. Und der letzte Song,
1: danke.
0: Ich mag den Song absolut. Der letzte Song für heute Abend ist von No Doubt, It's My Life.

0: No Doubt im Hit Battle by Second Radio. Ein Song von mir, die Punkte bitte, Matt.
1: Ja, es ist tatsächlich so ein Cover, was besser ist als das Original.
0: Ja.
1: Aber leider ist er so ein bisschen abgeschmackt, deswegen muss ich dann, gerade wenn du den spielst.
0: Abgeschmackt.
1: Deswegen gebe ich dir dafür, wenn er trotzdem gut ist, gebe ich dir 8 Punkte.
0: Vielen Dank. Und damit haben wir eine Endwertung nach der 5. Runde.
1: Nach der 5. Runde mit 45 Punkten. Und damit den 2. Platz belege ich heute Abend. Und einen Mühvorsprung hast du, Matthias. 46,3 Periode 3 Punkte. Und damit mal wieder Platz 1.
0: Vielen Dank.
1: Dich.
0: Ja, das war ein gutes Hitbattle.
1: Ja, es waren auch gute Songs, fand ich heute.
0: Ja.
1: Und auch schöne Gespräche über die Lieder. Fand ich wirklich.
0: Ja.
1: Ohne jede Ironie habe ich das jetzt gesagt.
0: War schön. Ironie kannst du gar nicht.
1: Wir haben heute viele Künstler.
0: Jetzt kommt Werner, wir haben ihn alle gerne.
1: Ganz genau, ja. Wir sind jetzt auch zu reden. Wir haben Werner gerne. Viel Spaß.

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1: Ich bin Tine Klimach. Die Pflege kostet viele Betroffene schon heute ein Vermögen. Jetzt gibt es Streit um die geplante Pflegereform von Gesundheitsministerin Nina Wagen. Kritiker befürchten, dass Pflegebedürftige und ihre Familien künftig länger auf finanzielle Entlastungen warten müssen.
2: Genau davor warnt auch der Deutsche Städtetag. Präsident Jung sagt, viele Menschen könnten die hohen Kosten für einen Pflegeplatz schon jetzt nicht allein stemmen. Dann müssten häufig die Kommunen einspringen. Die Reform sieht unter anderem vor, dass Entlastungen für Heimbewohner später greifen als bisher. Die Union hält das für notwendig. CSU-Landesgruppenchef Hoffmann sagt, ohne Änderungen würden die Beiträge zur Pflegeversicherung immer weiter steigen. Zoe Tassovali, Nachrichtenredaktion.
1: Der russische Präsident Putin hat das angebotene direkte Treffen mit Präsident Selenskyj abgelehnt. Er sehe darin noch keinen Sinn, sagte der Kreml-Chef auf dem Wirtschaftsforum in St. Petersburg. Vor einem solchen Treffen müssten erst Vereinbarungen für eine dauerhafte Lösung des Kriegs getroffen werden. Das von Kiew veröffentlichte Schreiben enthalte außerdem Elemente von Unverschämtheit, erklärte Putin. Selenskyj bedauerte die Ablehnung. Leider wähle die russische Seite erneut den Krieg, so Selenskyj in einer Videobotschaft. Auf der internationalen Raumstation ISS hat es einen Zwischenfall mit Folgen für die Besatzung gegeben. Wegen Lecks an einem Modul wurden 5 Raumfahrer angewiesen, sich in das Dragon-Raumschiff zu begeben. Das teilte eine Sprecherin der US-Raumfahrtbehörde NASA auf der Plattform X mit.
3: Die ISS kommt in die Jahre und immer wieder gibt es Lecks, Risse und andere Defekte an der 25 Jahre alten Raumstation. Die derzeitige Besatzung war zunächst angewiesen worden, im angedockten Dragon-Raumschiff zu warten, bis der Riss geflickt ist. Aber dann wurde wegen neuer Risse doch eine größere Reparatur beschlossen und die Astronauten konnten zunächst zurück in die Station, solange weitere Messungen und Daten gesammelt werden. Die Sicherheit sei nicht gefährdet, versichert die russische Raumfahrtbehörde Roskosmos. Aus den USA, Tina Eck.
1: Zum Sport. Tennisprofi Alexander Zverev ist ins Finale der French Open eingezogen und ist damit nur noch einen Sieg von seinem ersten Grand-Slam-Titel entfernt. Zverev gewann sein Halbfinale in Paris gegen den Tschechen Jakub Menschik in 4 Sätzen und kann sich nun am Sonntag seinen großen Karrieretraum erfüllen. Im Finale trifft Zverev auf den Italiener Flavio Cobolli.
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1: Das Wetter, die aktuelle Vorhersage des Deutschen Wetterdienstes. In der Nacht anfangs noch letzte Schauer, später lockert es immer mehr auf. Teils ist es auch klar, örtlich bildet sich Nebel. Mit Tiefstwerten zwischen 12 und 6 Grad, im Bergland etwas kühler. Später am Tag im Westen und Norden wolkig mit einzelnen Schauern und Gewittern. Sonst meist trocken und teilweise länger sonnig. Das Ganze bei Höchstwerten von 18 bis 26 Grad.
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4: Eine Meldung für die Autofahrer auf der A72 Richtung Hof in der Abfahrt Stolberg Nord befindet sich Öl auf der

Und da rauscht mir gerade ein ganz lieber Gruß rein aus Oberhausen von unserer Hörerin Britta. Die grüßt nämlich alle, die jetzt in diesem Moment hier dabei sind. Das ist doch lieb, oder? Finde ich auch.

Maxi-Auskopplung aus dem Album Red Hot von 1982. So alt ist diese Nummer hier schon. Schöner Song. Mit 9 Star gibt's gleich und Carol Douglas habe ich im Programm für euch.

Und wahrscheinlich habt ihr es ja schon mitbekommen, wir feiern Geburtstag, 16 Jahre Sektradio. Heute sind wir geworden. Wahnsinn, seit 16 Jahren schon on air. Von euch spiele ich jetzt eine schöne instrumentale Nummer, ein bisschen Jazz-Funk von Conquest.

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1: Ich bin Tine Klimach. Bundesgesundheitsministerin Nina Wagen bekommt bei der Finanzreform für die Pflege scharfen Gegenwind. Auch aus der eigenen schwarz-roten Koalition. Auf deutlichen Widerstand stoßen Einschnitte und stärkere Belastungen für Pflegebedürftige und pflegende Angehörige. Der CSU-Fraktionschef im Bayerischen Landtag, Klaus Holleczek, kritisierte im ZDF, wer pflegende Angehörige stärken wolle, dürfe nicht Kürzungen ihrer Renten in Kauf nehmen.
2: Die pflegenden Angehörigen sind aufopferungsvoll unterwegs, kümmern sich, entlasten auch unser System. Und deswegen finde ich da den Ansatz tatsächlich falsch.
1: Für die Pflegeversicherung liegt jetzt ein Sanierungskonzept vor, das den Alltag für viele teurer machen dürfte. Geplant sind auch Kürzungen bei Rentenbeitragszahlungen für pflegende Angehörige. In der Ukraine ist in der Region rund um das einst größte Atomkraftwerk Europas, Saporischschja, eine Waffenruhe in Kraft getreten. Damit sollen dringend notwendige Reparaturen an der Stromleitung zum AKW ermöglicht werden, hieß es von der Internationalen Atomenergiebehörde in Wien. Sie hatte die Feuerpause vermittelt.
3: Die Reparatur ist nötig, um die Gefahr eines Atomunfalls zu reduzieren. Denn das Kraftwerk braucht eine zuverlässige Stromversorgung, um radioaktives Material zu kühlen. Die Reparatur ist heikel. Der Schaden wird direkt an der Frontlinie von Spezialisten aus der Ukraine und Russland behoben. Dafür ist auch die Räumung von Minen notwendig. Zumindest ist jetzt eine kurze Waffenruhe erzielt worden. Aber die Zukunft des ukrainischen, aber von Russland besetzten AKW, diese Zukunft kann wohl erst in Friedensverhandlungen gelöst werden. Aus Wien, Albert Otti.
1: Schutzhelme wie bei der Bundespolizei könnten künftig auch zur Ausrüstung von Bahnsicherheitskräften gehören. Die Deutsche Bahn testet die Helme von Juni bis Dezember bei ihrer mobilen Unterstützungsgruppe in Berlin, die zum Beispiel bei Fußballspielen und Demonstrationen eingesetzt wird. Der tödliche Angriff auf einen Zugbegleiter Anfang Februar in einer Regionalbahn in der Westpfalz hatte bundesweit für Entsetzen gesorgt. Seitdem setzt die Bahn auf zusätzliche Sicherheitsmaßnahmen. Zum Sport. Das WM-Debüt von Jungstar Lennart Kahl ist in Gefahr. Der 18 Jahre alte Offensivspieler verletzte sich beim Abschlusstraining vor der WM-Generalprobe gegen Mitgastgeber USA. Es habe ehrlich gesagt nicht so gut ausgesehen, sagte Fußball-Bundestrainer Julian Nagelsmann spürbar betroffen. Sie müssten nun mit Kahl ins Krankenhaus und die Diagnose abwarten.
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1: Das Wetter, die aktuelle Vorhersage des Deutschen Wetterdienstes. In der Nacht anfangs noch letzte Schauer, später lockert es immer mehr auf. Teils ist es auch klar, örtlich bildet sich Nebel. Mit Tiefstwerten zwischen 12 und 6 Grad, im Bergland etwas kühler. Später am Tag im Westen und Norden wolkig mit einzelnen Schauern und Gewittern. Sonst meist trocken und teilweise länger sonnig. Das Ganze bei Höchstwerten von 18 bis 26 Grad.
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4: Vorsicht, Autofahrer bitte auf der A4 Chemnitz Richtung Dresden zwischen Chemnitz Mitte und Chemnitz Klößer. Liegen Gegenstände auf der Fahrbahn. Hier bitte vorsichtig fahren. Vorsichtig solltet ihr auch fahren auf der A14 Halle Richtung Leipzig. Zwischen Halle Peißen und Halle Ost gab es einen Wildunfall. Die Unfallaufnahme erfolgt hier auf dem Standstreifen. Polizei ist vor Ort. Fahrt hier bitte vorsichtig.

Dann gehen wir in die zweite Stunde. In der zweiten Stunde, das wisst ihr oder auch nicht, gibt's dann eure Grüße und Musikwünsche gleich. Schönen guten Abend euch.

immer mit den Musikwünschen. Der erste geht raus nach Kassel zum Wagibär. Hatte sich Strange gewünscht von Cameo. Und im Anschluss an unseren Wagibär gibt es dann zwei Songs für unseren Stammhörer Kai. Der wartet auch schon auf seine Songs. Da wurde die Strikers gewünscht und was Schönes Altes aus den 70er Jahren von der Gruppe Bloodstone. Und ich würde sagen, alle Stücke hintereinander weg.

Und ich grüße mal ganz lieb unseren zweiten Stammhörer, den Siggi aus Dresden. Der hört auch wieder heute mit zu. Schön, dass du dabei bist, Siggi.

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1: Ich bin Tine Klimach. Kreml-Chef Putin hat beim Internationalen Wirtschaftsforum in St. Petersburg eine lange Rede zur Weltpolitik gehalten. Ein von Präsident Zelensky angebotenes direktes Treffen lehnte er ab. Er räumte außerdem Probleme der russischen Wirtschaft ein. Russland sei jetzt auf dem Niveau angekommen, auf dem sich Europa schon jahrelang befinde, sagte er.
2: Kreml-Chef Putin hat hier in St. Petersburg die Wirtschaftsprobleme Russlands heruntergespielt. Das Land werde alle Schwierigkeiten überwinden. Dabei erwähnte er auch die Schäden durch die ukrainischen Drohnenattacken. Überhaupt zeigte sich Putin sicher, seine Kriegsziele in der Ukraine zu erreichen. In einem vom ukrainischen Präsidenten vorgeschlagenen Friedenstreffen aber sieht er keinen Sinn, solange der Konflikt nicht dauerhaft gelöst werde. Vielmehr rief Putin Russlands Soldaten auf zum Kampf, um den Donbass bald komplett zu erobern. Aus St. Petersburg, Ulf Mauder.
1: Der Präsident des Deutschen Städtetages hat die Pläne für die Pflegereform scharf kritisiert. Diese würden für die Kommunen eine zusätzliche Belastung in Höhe von 1 Milliarde Euro pro Jahr vorsehen, sagte Burkhard Jung der Deutschen Presseagentur. Die Pflegeplätze sind seinen Angaben zufolge bereits jetzt so teuer, dass sie zum Großteil von der Sozialhilfe über die Kommunen finanziert werden müssten. Mehr als die Hälfte der Unternehmen in Deutschland setzt mittlerweile künstliche Intelligenz ein. Das hat das Münchner IFO-Institut ermittelt. Ein Anstieg um rund 15% im Vergleich zum Vorjahr.
3: Vor allem große Unternehmen setzen auf KI, kleinere Firmen sind dann noch etwas zurückhaltender. Aber es tut sich was und genutzt werden KI-Tools danach hauptsächlich in der Industrie und ganz konkret dort in der Verwaltung, bei der Datenanalyse, aber mittlerweile auch beim Programmieren. Und mit Blick auf KI und Jobs meinte neulich der Digitalminister der Bundesregierung, wir müssen uns da zusammenraufen, die Zukunft neu gestalten. Claudia Wächter, Nachrichtenredaktion.
1: Zum Sport. Deutschlands Fußballerinnen haben vorzeitig die Qualifikation für die Weltmeisterschaft 2027 in Brasilien geschafft. Durch ein 2:0 in Köln im vorletzten Gruppenspiel gegen Verfolger Norwegen. Damit ist dem DFB-Team der erste Platz nicht mehr zu nehmen und es geht im nächsten Jahr nach Brasilien für die erste Frauenweltmeisterschaft in Südamerika.
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1: Das Wetter, die aktuelle Vorhersage des Deutschen Wetterdienstes. In der Nacht anfangs noch letzte Schauer, später lockert es immer mehr auf. Teils ist es auch klar, örtlich bildet sich Nebel. Mit Tiefstwerten zwischen 12 und 6 Grad, im Bergland etwas kühler. Später am Tag im Westen und Norden wolkig mit einzelnen Schauern und Gewittern. Sonst meist trocken und teilweise länger sonnig. Das Ganze bei Höchstwerten von 18 bis 26 Grad.
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4: Mit einer Meldung von der B6 in Höhe Großkugel haben wir Behinderung nach einem Verkehrsunfall. Hier solltet ihr vorsichtig fahren, wenn ihr hier unterwegs seid. Ansonsten liegen mir derzeit keine weiteren Störungsmeldungen vor.

was machen wir immer um Mitternacht? Wir kuscheln uns in den neuen Tag hinein. Und das machen wir auch heute wieder. 0 Uhr, gleich 4 Minuten. Guten Morgen, Second Radio Land.

waren eben in der Kuschelschiene, hatten wir ein bisschen Alexander O'Neill und Sherrell. Ihr könnt euch sicherlich dran erinnern. Alexander O'Neill haben wir jetzt nochmal. In einem Solostück von ihm, What's Missing, in der Maxi-Version. Das hören wir uns jetzt mal an.

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1: Ich bin Tine Klimach. Die Pflege kostet viele Betroffene schon heute ein Vermögen. Jetzt gibt es Streit um die geplante Pflegereform von Gesundheitsministerin Nina Wagen. Kritiker befürchten, dass Pflegebedürftige und ihre Familien künftig länger auf finanzielle Entlastungen warten müssen.
2: Genau davor warnt auch der Deutsche Städtetag. Präsident Jung sagt, viele Menschen könnten die hohen Kosten für einen Pflegeplatz schon jetzt nicht allein stemmen. Dann müssten häufig die Kommunen einspringen. Die Reform sieht unter anderem vor, dass Entlastungen für Heimbewohner später greifen als bisher. Die Union hält das für notwendig. Zoe Tassovali, Nachrichtenredaktion.
1: Der russische Präsident Putin hat das angebotene direkte Treffen mit Präsident Selenskyj abgelehnt. Er sehe darin noch keinen Sinn, sagte der Kreml-Chef auf dem Wirtschaftsforum in St. Petersburg. Vor einem solchen Treffen müssten erst Vereinbarungen für eine dauerhafte Lösung des Kriegs getroffen werden. Das von Kiew veröffentlichte Schreiben enthalte außerdem Elemente von Unverschämtheit, erklärte Putin. Selenskyj bedauerte die Ablehnung. Leider wähle die russische Seite erneut den Krieg, so Selenskyj in einer Videobotschaft. Schutzhelme wie bei der Bundespolizei könnten künftig auch zur Ausrüstung von Bahnsicherheitskräften gehören. Die Deutsche Bahn testet die Helme von Juni bis Dezember bei ihrer mobilen Unterstützungsgruppe in Berlin, die zum Beispiel bei Fußballspielen und Demonstrationen eingesetzt wird. Der tödliche Angriff auf einen Zugbegleiter Anfang Februar in einer Regionalbahn in der Westpfalz hatte bundesweit für Entsetzen gesorgt. Seitdem setzt die Bahn auf zusätzliche Sicherheitsmaßnahmen. Zum Sport. Bayern Münchens Jungster Lennart Kahl fällt für die Fußball-Weltmeisterschaft aus. Der 18-Jährige hat sich beim Abschlusstraining der deutschen Nationalmannschaft einen Muskelbündelriss im linken Oberschenkel zugezogen, wie der DFB mitteilte.
3: Es ist ein Schock, 8 Tage vor dem deutschen WM-Auftakt. Lennart Kahl gehört zu den Gewinnern der vergangenen Monate. Turbo-Karriere bei Bayern München und bei seinem Startelf-Debüt beim DFB begeisterte er gegen Finnland. Unbekümmert und selbstbewusst trat er da auf. Seine ganze Familie sei sehr stolz, dass er bei der WM dabei sei. Das sagte der 18-Jährige noch vor ein paar Tagen. Jetzt das Aus durch eine Verletzung im Training. Thomas Bremser, Nachrichtenredaktion.
1: Bundestrainer Nagelsmann nominierte den Leipziger Assan Wedraogo in den Kader nach.
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1: Das Wetter, die aktuelle Vorhersage des Deutschen Wetterdienstes. In der Nacht anfangs noch letzte Schauer, später lockert es immer mehr auf. Teils ist es auch klar, örtlich bildet sich Nebel. Mit Tiefstwerten zwischen 12 und 6 Grad, im Bergland etwas kühler. Später am Tag im Westen und Norden wolkig mit einzelnen Schauern und Gewittern. Sonst meist trocken und teilweise länger sonnig. Das Ganze bei Höchstwerten von 18 bis 26 Grad.
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4: Um gleich 1:03. Es liegt mir keine Meldung vor. Alles ruhig auf den Straßen im Sendegebiet. Wenn ihr unterwegs seid, wünsche ich euch eine gute Fahrt.

und ich schicke von meiner Seite aus meinen musikalischen lieben Gruß nach Dresden zu unserem Stammi Siggi mit dem nächsten Song. Für dich, Princess, say I'm your number one, die 11 Minuten Maxi-Version.

Ja, was soll ich sagen? Die Zeit, ne? Schon wieder eine Sekunde vorbei und die kommt auch nicht wieder zurück. Und so ist es mit den letzten Stunden auch gewesen. Können wir nicht mehr zurückmachen und zurückdrehen geht auch nicht. So langsam aber sicher soll es dann gewesen sein von meiner Seite. Noch 20 Minuten haben wir noch. Aber ich sage dann jetzt schon mal auf Wiederhören und wir hören uns wieder kommenden Freitag 22 Uhr. Bleibt gesund und bleibt uns gewogen. Second Radio ist gestern 16 Jahre alt geworden. Wahnsinn. Was eine lange Zeit. Schöne lange Zeit. Und hoffentlich werden es noch viele, viele mehr. Ich freue mich auf euch. Kommende Woche Freitag, 22 Uhr, seid wieder mit dabei. Macht's gut zusammen. Schönes Wochenende.